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4: Samstag. Der Festplatz am Weidich verwandelt sich wieder zu einem großen Trödelmarkt, der ab 9 Uhr zum Bummeln einlädt. Am Saalfelder Stadtwald an den Feengrotten fällt ab 9 Uhr der Startschuss zu den Junioren Feenbike Enduros 2026. Oder Sie machen einen Ausflug nach Suhl. In der Villa Sauer werden ab 14 Uhr die ersten Südthüringer Literaturtage eröffnet. Freuen Sie sich dann auf Lesungen und Diskussionen zum Thema »Was uns trägt« mit Thüringer Autoren, Musik und Bücherständen. Auch Bad Blankenburg hat einiges zu bieten. Unternehmen Sie doch eine Wanderung auf den Greifenstein und planen dabei eine Flugshow mit ein. Denn ab 14 Uhr lassen die Falkner dort ihre Könige der Lüfte wieder Kreise ziehen. Nach dem Abstieg könnte man noch in die Stadthalle über den Flohmarkt schlendern. Das ist ab 16 Uhr möglich. Und wenn Sie Glück haben, gibt es auch noch an der Abendkasse des Pößnecker Schützenhauses Karten für das Konzert von Dieter Bühr, Maschine von den Pudis. Er präsentiert Lieder mit klassischen Saiten und Streichquartett. Sonntag. Zum verkaufsoffenen Sonntag heißen Sie die Händler der Saalfelder Innenstadt ab 11 Uhr willkommen. Oder Sie entscheiden sich für ein Klosterseminar auf der Leuchtenburg.

Anmelden dafür kann man sich unter 0364 24713333. Übrigens, im Preis mit inbegriffen dafür ist der Eintritt, eine Führung und ein 3-Gänge-Menü. Auch das Memorial Museum in Oberweißbach am Markt 10, nämlich das Geburtshaus Friedrich Fröbels, hat geöffnet von 13 bis 16 Uhr. Auch eine Sonderführung durch die fürstlichen Wohnräume und die Gemäldegalerie der Rudolstädter Heidecksburg könnte eine Option sein. Dazu müssen Sie sich aber auch bitte vorab anmelden unter 03672 429022. Unabhängig von Wetterkapriolen könnte man auch das Schaubergwerk Morassina und den Heilstollen St. Barbara besuchen. Ein nachmittäglicher Spaziergang könnte auch am Saalfelder Hohen Schwarm enden. Im Hoch- und Spätmittelalter waren Burgen nicht nur Orte der Verteidigung, sondern lebendige Mittelpunkte von Macht, Kunst und Gesellschaft. Und noch ein kleiner Tipp für Montag. Von 17 bis 19 Uhr liest Sieglinde Mörtel in der Zweigbibliothek in Gorndorf aus ihrem Buch Tratsch von Frier und Itze. In diesem Sinn, ein gutes, unterhaltsames Wochenende wünscht Ihnen wie immer Karin Berger, Radio SRB.

0: Ihr öffnet TikTok, scrollt durch euren Feed und plötzlich geht es nicht mehr um Trends, sondern um unsere Zukunft. Genau hier setzen wir an. Willkommen zu Im Feed der Politik. Wir sind 4 Schüler aus der 12. Klasse vom Erasmus-Reinhold-Gymnasium. Ich bin Anton.
1: Ich bin Michelle.
2: Ich bin Lina.
3: Und ich bin Travis.
0: Für unsere Seminarfacharbeit gehen wir einer Frage nach, die uns alle betrifft. Wie stark werden wir Jugendlichen eigentlich durch TikTok in unserer politischen Meinung beeinflusst? Wir wollen nicht nur die Antwort finden, sondern vor allem aufklären und zeigen, was hinter den Kulissen der App passiert. Bleibt dran, wir hören uns im Feed.

0: Stell dir vor, du öffnest TikTok, willst eigentlich nur abschalten, swipest durch ein paar der aktuellen World Cup Videos oder den Sommer-Glow-Up-Trend, der gerade überall auf deiner For You-Page ist. Und plötzlich geht es um Politik, um Wahlen, um Klima, um Migration.
1: Genau das ist unser Thema heute. Hallo, zur ersten Folge unseres Podcasts im Feed der Politik. Mein Name ist Michelle.
0: Und ich bin Travis. In dieser Folge untersuchen wir, wie präsent politische Inhalte auf TikTok wirklich sind und durch welche verborgenen Mechanismen Jugendliche dort politisch beeinflusst werden können.
1: Warum wir genau damit starten? Weil TikTok längst nicht mehr nur für Tänze da ist. Es ist zu einem riesigen digitalen Schulhof geworden, auf dem jeden Tag richtig Meinung gemacht wird.
0: Um zu verstehen, wie groß dieser Schulhof wirklich ist, haben wir erstmal geschaut, wer von uns überhaupt auf der App unterwegs ist. Dafür haben wir knapp 250 Jugendliche befragt.
1: Das krasse Ergebnis: über 72% der Befragten nutzen die Plattform täglich. Und fast die Hälfte davon ist genau im wahlfähigen Alter, nämlich zwischen 16 und 18 Jahren. Das bedeutet, hier wird genau die Zielgruppe erreicht, die gerade anfängt, sich politisch zu orientieren.
0: Und genau das macht die App so extrem mächtig und auch umstritten. Man muss sich nur mal die aktuellen Nachrichten ansehen. Anfang des Jahres stand in der USA ein komplettes Verbot der App im Raum, wenn der Mutterkonzern ByteDance nicht verkauft. Seit diesem Jahr gelten deshalb sogar komplett neue strenge Datenschutzregeln in der App, weil die Politik echt Angst vor Beeinflussung durch ausländische Konzerne hat.
1: Aber wie genau funktioniert diese Beeinflussung eigentlich? Wenn ich die App öffne, sage ich ja nicht, bitte zeig mir heute Politik.
0: Richtig, das Stichwort heißt hier Algorithmus. Ein Algorithmus ist im Grunde nichts anderes als eine mathematische Rechenregel, ein unsichtbares Programm im Hintergrund der App. Dieser Algorithmus beobachtet jeder deiner Bewegung und entscheidet in Millisekunden, welches Video dir als nächstes gezeigt wird. Das nennt man Content-First-Prinzip. Du musst bei TikTok niemanden folgen. Der Algorithmus der For You-Page entscheidet ganz allein für dich.
1: Aber nach welchen Regeln rechnet dieses Programm? Geht es dann nur darum, was ich like oder wem ich folge?
0: Nein. Das ist der große Irrtum. Die wichtigste Währung für den TikTok-Algorithmus ist die Watchtime, also die reine Verweildauer. Wenn du bei einem kontroversen politischen Video auch nur eine halbe Sekunde länger hängen bleibst als bei einem Comedy-Clip, speichert TikTok das direkt als dein Interesse ab.
1: Das heißt, die App merkt sich meine unbewussten Reaktionen. Aber wie oft sehen Jugendliche dann wirklich politische Inhalte?
0: Unsere Umfrage zeigt das ganz klar. Über die Hälfte der Jugendlichen, genau 52,9%, sieht oft politische Inhalte. Fast 11% sogar sehr oft.
1: Und hier entsteht die größte Gefahr. Wenn man immer wieder ähnliche Inhalte schaut, gerät man in eine sogenannte Echokammer oder Filterblase. Stell dir vor, du schaust ein Video, das sehr stark gegen die aktuelle Klimapolitik schießt. Der Algorithmus merkt sich das und zeigt dir danach fast nur noch Videos, die genau dieselbe Meinung vertreten. Andere Meinungen werden ausgeblendet. Du siehst nur noch eine politische Richtung und glaubst irgendwann, die ganze Welt denkt so.
0: Dazu kommt noch ein Mechanismus, der sich Heating nennt, zu Deutsch Erhitzen. Das bedeutet, dass politische Videos nicht immer zufällig viral gehen. Mitarbeiter von TikTok können Videos manuell erhitzen, also die Reichweite künstlich pushen. So können sie ganz gezielt bestimmte Themen oder Meinungen in unseren Feed spülen, ohne dass wir das überhaupt merken.
1: Zusammengefasst, TikTok ist jeden Tag in unserem Alltag präsent. Politik poppt unaufgefordert auf und der Algorithmus lernt unsere Schwächen, um uns in unseren Filterblasen zu halten.
0: Ist das alles nur ein Zufall? Nein, es ist ein perfekt programmiertes mathematisches System.
1: Die entscheidende Frage ist also, verändert TikTok durch dieses System wirklich unsere politischen Meinungen oder informiert es nur? Genau das werde ich in der nächsten Folge genau unter die Lupe nehmen.
0: Und ich bin als zweiter Sprecher natürlich wieder an deiner Seite. Wir schauen uns dann an, wie Jugendliche auf politische Videos reagieren und fragen provokant, hat dich TikTok vielleicht auch schon politisch verändert? Bleib dran!

Und jetzt Kevins Filmtipp im SRB. Willkommen zum aktuellen Filmtipp für Mitte September. Heute habe ich zwei spannende Empfehlungen für alle Filmfans und für diejenigen, die es vielleicht noch werden wollen. Beginnen möchte ich mit Adrien Brody, der nach längerer Pause wieder in einer Hauptrolle glänzt. Im rund 3 Stunden langen neuen Meisterwerk von Brady Corbett zeigt Brody seine ganze darstellerische Bandbreite. Der Film Der Brutalist hat bereits großartige Kritiken erhalten. Und das nicht ohne Grund. Natürlich gehen die Meinungen auseinander, aber für mich und viele andere ist dieser Film etwas Besonderes. Ohne zu viel über den Inhalt zu verraten, wer anspruchsvolle erwachsene Filme schätzt, sollte Der Brutalist unbedingt auf die persönliche Watchliste setzen oder ihn direkt anschauen. Von mir gibt es die volle Punktzahl 10 von 10 Punkten und ich bin mir sicher, damit bin ich nicht allein. In weiteren Rollen sind übrigens auch Felicity Jones und Guy Pearce zu sehen. Zum Schluss noch ein Bonustipp, der nicht unterschätzt werden sollte. Allerdings ist er nichts für schwache Nerven und ab 18 Jahren freigegeben. Der Film heißt The Painted Bird, ein Anti-Kriegsfilm in eindrucksvollen Schwarz-Weiß-Bildern. Kaum ein anderer Film zeigt so schonungslos und intensiv, was Krieg wirklich bedeutet. Für mich war es ein Augenöffner. Wer sich mit diesem Thema auseinandersetzen möchte, dem kann ich den Film definitiv empfehlen, aber Vorsicht, das ist keine leichte Unterhaltung. Wer sich dem nicht gewachsen fühlt, sollte lieber verzichten. Ich gebe The Painted Bird 8 von 10 Punkten, ein schwer verdaulicher, aber wichtiger Film. Das waren die heutigen Filmtipps. Vielleicht hören wir uns nächste Woche wieder, wenn Interesse besteht. Bis dahin wünsche eine gute Zeit. Ich bin Kevin Pache und das ist Radio SRB. Tschüss und auf Wiederhören.

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1: Hier ist Matthias Schwimmer aus dem Forst am Saalfeld Rudelstadt. Wir möchten ganz gern wieder darauf hinweisen auf unsere sehr, sehr schöne Veranstaltung Waldernte Dank am 27. September 2026 ab 10 Uhr direkt an der Klosterruine. Da fängt um 10 Uhr der schöne, angenehme Gottesdienst an, begleitet von Jagdhornbläsern mit einem sehr schönen Programm wieder durch den Kindergarten in Rottenbach. Und anschließend kann man natürlich noch in diesem Ensemble sich die Ausstellung anschauen, im Kräutergarten Lust wandeln und einfach einen schönen Vormittag Ende September in Paulinzeller verleben. Vielen Dank.

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2: Heute Morgen ist der André Panse bei mir. Guten Morgen erstmal.
3: Ja, guten Morgen. Ich habe mal den Weg hierher gefunden, um ein bisschen über die Rosenbrauerei zu erzählen, die wir natürlich auf die Füße stellen.
2: Da ging es ja mal nicht so gut, der Rosenbrauerei. Da war ein Konkurs, es sah nicht rosig aus, aber dann kam der Investor und das bist du.
3: Ja, sah nicht rosig aus, aber wo sieht's heute rosig aus? Ich glaube, bei sehr wenigen Brauereien. Und deswegen haben wir uns überlegt, wir gehen mal ein paar andere Wege. Wir kommen ja aus ganz anderen Bereichen. Die Rosenbrauerei, die hat ja viel auch mit Energie zu tun und der Aufgabe stellen wir uns.
2: Energie heißt, du hast ja als Computerspezialist und als Solarspezialist schon mal richtig gezeigt, dass du es kannst und jetzt willst du es in der Nahrungsmittelbranche zeigen, oder?
3: Ja, wir wollen nicht gleich übertreiben, der Nahrungsmittelbranche, klar, gehört Bier und Limonaden. Der geht neue Wege und das machen wir auch gerade mit Spezialmarken neu. Odin Honigbier, auch mit der Gingermarke, mittlerweile ist schon in Skandinavien angekommen. Odin Kirsch wird kommen, kommt dieses Jahr noch. Und wir werden natürlich auch im alkoholfreien Bereich mit Odin weiter punkten und für die Kleinen und die, die kein Alkohol mögen, in der Richtung weiter Produkte an den Markt bringen.
2: Warum tut man sich das an in einer Branche, die deutschlandweit ja immer weiter rückläufig ist und du sagst jetzt, ich gehe jetzt in die Rosenbrauerei nach Pößneck und ich will da mal es richtig krachen lassen?
3: Ja, mit dem Krachen, das werden wir sehen, ob es kracht. Wir machen es auf jeden Fall so, wie Costolani gesagt hat. Nur wer gegen den Strom schwimmt, der holt den Erfolg. Für uns ist Erfolg eine traditionelle Bierkultur. Dazu der Zeit entsprechende Getränke, alkoholfreie Getränke, alkoholfreies Bier. Deswegen kann man trotzdem auch noch ein gutes Bier trinken. Das gehört einfach dazu.
2: Du hast die Bierkultur erwähnt. Da ist ja die Rosenbrauerei so richtig stark. Das bessere Wasser macht das bessere Bier. Dann kam zum Beispiel Black Tiger. Das waren die ersten, die so ein Cola-Bier auf den Markt gebracht haben in der Region. Ihr wart ja da drüben immer, wie soll ich sagen, Innovateure.
3: Ja, das war natürlich vor meiner Zeit, aber ich habe nun auch meine Ideen. Ich komme nun auch aus dem großen Spektrum. Wir haben Solarkraftwerke gebaut weltweit. Jetzt fokussieren wir uns natürlich auch auf andere Bereiche wie Wasserstoff und sonstiges. Aber die Brauerei von übermorgen wird wasserstoffbetrieben sein. Und da müssen wir hin, weil mit den Energiekosten, wie wir sie jetzt haben, werden wir es nicht mehr bewerkstelligen können die nächsten Jahre.
2: Du hattest auch bei der Innovation das Odin erwähnt. Jetzt gibt es ja viele Fans hier auch im Sendegebiet von Radio ASB für das Rosenbräu, aber das Odin kommt ja jetzt erst so nach und nach.
3: Odin uns allen bekannt als der große Wikinger-Gott aus Valhalla. Das ist aber eine Geschichte, die nicht so extrem zu uns passt. Zu uns passt mehr die Fantasy. Wie die Wikinger haben wir natürlich auch mit unserem Odin-Bier neue Sphären erobert, sind in die Welt rausgezogen und wir wollen natürlich auch das vermitteln, das Sagenhafte und das Schöne. Kinder sagen vielleicht auch ein bisschen Märchenhafte mit einer leichten Honigmarke und es wird gern getrunken.
2: Und André Panse lädt jetzt alle ein, auch mal eine Brauerei zu besuchen.
3: Ja, auf jeden Fall. Wir haben ja das Brauereifest am 25., 26. und 27. Höhepunkt wird natürlich der 26. sein mit zahlreichen Bands, auch mit Kinderprogrammen und natürlich allen möglichen Verköstigungen. Natürlich gibt es auch unser Odin dort, für alle, die schon ganz interessiert sind. Und auch in unserem Museum und im Schalander wird es die Möglichkeit geben, etwas zur Biergeschichte zu erfahren und natürlich auch viele Sachen sich anzuschauen oder zu was war denn dieses Gerät da. Man wird dort Pumpen sehen, man wird dort Bottiche sehen, man wird dort eine Filtrierung aus dem 18. Jahrhundert sehen und vieles, vieles mehr. Wir freuen uns auf euch, bringt viele mit und lasst die Pößnecker Brauerei wieder in aller Munde sein.
2: Dann ganz lieben Dank für das Gespräch. Prost und liebe Grüße an alle, die da mittun in der Rosenbrauerei in Pößneck. Tschüss, André.
3: Vielen Dank. Ihr seid natürlich alle eingeladen. Tschüss, auf Wiederhören.

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1: Wie vielfältig Deutschlands Natur ist, zeigt die Heinz-Sielmann-Stiftung jedes Jahr in Zusammenarbeit mit dem Deutschen Wanderverband. Gemeinsam wählen sie Naturwunder aus und die Menschen in Deutschland dürfen darüber abstimmen, welches als Naturwunder des Jahres ausgezeichnet werden soll. In diesem Jahr sind die Saalfelder Feengrotten nominiert. Ins Guinness-Buch der Rekorde haben die Schaukrotten es schon geschafft. Geschäftsführerin Yvonne Wagner erklärt, was die Auszeichnung Naturwunder des Jahres für die Feengrotten und für Saalfeld bedeuten würde.
2: Wir wären unglaublich stolz, denn wir könnten somit noch mehr Menschen begeistern oder sie anlocken, sich dieses Schauspiel anzuschauen. Und es wäre natürlich auch touristisch ein absoluter Gewinn für uns, deutschlandweit die Feengrotten und die Stadt Saalfeld noch viel bekannter zu machen. Ich bin überzeugt davon, dass es uns auch wirtschaftlich ganz schön nach vorne bringen würde, mit den Besucherzahlen, mit den Umsätzen, aber natürlich auch die Stadt Saalfeld, denn auch dort haben wir viele Angebote, die könnten wir interessant miteinander vernetzen, die Einzelhändler haben was davon, ganz, ganz viele Dienstleistungsunternehmen. Es wäre ein super Aufschwung für die gesamte Region. Und ich bin überzeugt, aus den Erfahrungswerten, die andere Naturwunderkandidaten damit gemacht haben, dass es bei uns ähnlich funktionieren würde. Also gerade in Anbetracht der Herausforderung unserer heutigen Zeit würden wir das als eine Art Gütesiegel verstehen, dass sich dieser Besuch eben wirklich lohnt und wer hier ist, der wird verzaubert und erfährt durch uns, was es noch alles in der Region gibt. Also eine Win-Win-Situation für alle.
1: Bei der Entstehung der Feengrotten waren Menschen zwar nicht ganz unbeteiligt, ein Naturwunder ist aber von selbst entstanden.
2: Also die Saalfelder Feengrotten sind ein einzigartiges Naturwunder. Sie entstanden aus einem mittelalterlichen Alaunschieferbergwerk. Und als dieses um 1850 geschlossen wurde, weil der Abbauprozess sich nicht mehr gelohnt hat, da hatte die Natur Zeit, eine Faszination an Tropfsteinen, an Farben und seltenen mineralischen Verbindungen entstehen zu lassen.
1: Außer den Feengrotten sind noch 8 weitere Naturwunder nominiert. Zum Beispiel die Moorlandschaft Alperstädter Ried, auch hier in Thüringen, oder die Teufelsmauer in Sachsen-Anhalt. Wie stehen denn die Chancen für die Grotten?
2: Naja, wir haben ganz viele Fans, ganz viele Freunde, die uns schon unterstützen, das teilen und ja, es stößt allgemein auf ganz große Resonanz. Also ich glaube schon daran, dass wir sehr, sehr gute Chancen haben. Das hängt natürlich auch davon ab, wie viele Menschen für uns stimmen. Und wenn ich einen Wunsch hätte an dieser Stelle, dann stimmen Sie doch für uns.
1: Abgestimmt werden für das Naturwunder 2025 kann auf der Internetseite der Heinz-Sielmann-Stiftung noch bis zum 27. September. Für Sie am Mikrofon war Emma Harnisch. 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
1: Haben Sie einen Hasen oder ein Kaninchen zu Hause? Wenn ja, ist heute der richtige Tag, um Ihrem vierbeinigen Freund eine Kuscheleinheit mehr zu geben oder vielleicht auch einen Snack mehr. Denn heute ist Welttag des Hasen. Es ist nicht bekannt, wer den Tag ins Leben gerufen hat oder wann. Tatsache ist aber, dass dieser Tag immer am vierten Samstag im September ist. Ursprünglich waren die kleinen Vierbeiner nur in Nordamerika, Europa und Asien beheimatet. Aber dank der Menschen, der die Hasen überall mit hinnahm, gibt es mittlerweile auf jedem Kontinent die flauschigen Tiere. Außer in der Antarktis. In Deutschland gibt es drei primäre Hasenarten. Den Feldhasen, den Schneehasen und das Wildkaninchen. Allerdings hat es der Hase in den letzten Jahren nicht so einfach gehabt. Es muss sich dringend was in der Agrarpolitik ändern. Ansonsten wird der kleine Hase sich nicht in seinen Lebensraum halten können und das wäre doch sehr schade. Übrigens gibt es durchaus Unterschiede zwischen Hase und Kaninchen, auch wenn sie alle zur selben Art zählen. Kaninchen haben für gewöhnlich längere Ohren und kräftigere Hinterbeine als ihre Kollegen. Außerdem werden Kaninchen nackt und blind geboren, während Hasen Fell haben und offene Augen. Zudem flüchten Hasen sehr schnell aus ihren Nestern nach der Geburt. Allgemein sind Hasen eher Einzelgänger, während Kaninchen sehr gern gesellig leben. Dies war ein Beitrag von Janine Vogt. 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
1: Ob ich noch eine Frau hätte. Auch das habe ich bejaht. Und die heißt auch?
2: Weißt du, was ist dir gemerkt, was dir verraten hat? Weißt du das noch?
3: Willst du mit hin oder was?
2: Weißt du das noch?
1: Konstanze.
4: Du bist so was, meine Frau heißt genauso.
0: Ein neues Kapitel beginnt heute für viele Kinder in Saalfeld. Mit dem neuen Kindergarten Sonnenland ist eine der modernsten und nachhaltigsten Kitas Thüringen offiziell eröffnet worden. Zur Einweihung waren zahlreiche Gäste gekommen, darunter auch Ministerpräsident Mario Vogt. Also wir sind ja heute bei der Eröffnung vom Sonnenland und ich wollte mal fragen, was hat es jetzt für eine Bedeutung, dass dieser neue Kindergarten hier in Thüringen aufmacht?
5: Das ist ein großartiger Tag. Vor allen Dingen zeigt es, Kinderlachen ist Zukunftsmusik. Und dass wir hier in Saalfeld jetzt einen neuen Kindergarten haben, das ist ein tolles Zeichen auch. Wir setzen darauf, dass junge Menschen in Saalfeld, in Ostthüringen eine Zukunft haben. Und wir haben hier wahnsinnig engagierte Erzieherinnen und Erzieher. Tolles Konzept. Und es ist der modernste Kindergarten Thüringens. Können wir stolz drauf sein. 7 Millionen hat die AWO investiert. Und das freut mich, dass sie so mutig sind.
0: Und wo sehen Sie gewisse Herausforderungen in der zukünftigen Kinderbetreuung?
5: Thüringen ist ein Land, was eine sehr gute Kinderbetreuung hat. Aber wir haben in den letzten Jahren zu wenig Kinder geboren. Deswegen dafür auch die Zukunft zu geben, dass wieder mehr Familien Lust auf Kinder haben, das unterstützen wir sehr, weil wir natürlich wollen, dass auch diese Zukunftsmusik klingt, wie es hier im Kindergarten der Fall ist.
0: Wären Sie jetzt nochmal, jetzt wieder 4, 5 Jahre alt, was würden Sie in diesem Kindergarten als erstes anstürmen?
5: Also was ich wahnsinnig toll finde, ist der Spielplatz hier. Da hätte ich so viel zu tun den ganzen Tag. Und in der Tat ist es so, dass meine Freunde fürs Leben mich alle im Kindergarten kennengelernt haben. Und das zeigt doch, wie prägend sowas ist. Und hier werden die Kinder in Saalfeld wirklich eine ganz wunderbare Gemeinschaft haben.

0: Wie die ersten Tage im neuen Haus gelaufen sind und was den Umzug für Kinder und Erzieher bedeutet, darüber habe ich mit der Leiterin Susan Kaufmann gesprochen. Und Sie haben ja damals schon in einem Bericht erzählt, wie emotional das Ganze überhaupt war, von dem alten Kindergarten jetzt umzuziehen. Wie hat sich's angefühlt, auch heute oder das erste Mal, als Sie mit den Kindern hier waren, diese Türen zu betreten?
1: Es war schon sehr ungewohnt auf der einen Seite, aber doch voller Stolz auch. Also ja, wir haben das schon lange vorbereitet und geplant, und dass wir dann jetzt endlich hier sein durften, ja, das war schon besonders. Und auch wie die Kinder reagiert haben und sich gefreut haben, als sie hier die Tür aufgemacht haben und total neugierig auch waren. Und ja, das war schon ein besonderer Moment auch.
0: Was hat jetzt das neue Gebäude verglichen zum anderen Gebäude jetzt neu?
1: Das ist eine gute Frage. Es ist ein neues Gebäude. Im alten Haus hatten wir 6 Gruppenbereiche. Wir haben uns jetzt ein bisschen verkleinert, was die Gesamtkapazität angeht, auf 4 große Welten. Ja, und das Besondere hier, wie man sieht, wo wir jetzt auch die Eröffnungsfeier durchgeführt haben, ist die Aula, der Empfangsbereich. Das ist so das Highlight des Hauses, wo wir wirklich auch viel gemeinsam mit den Kindern ja auch Events planen, Highlights planen und das auch wirklich als ja, Bühne nutzen, auch hier gemeinsam auch mal ein Theater durchzuführen und Elternabende, Teamsitzungen, dass man wirklich diese Aula auch groß nutzen kann.
0: Und ich habe schon von der Elternschaft mitbekommen, die Gruppennamen haben sich jetzt geändert. Gibt es da eine bestimmte Intention dahinter, dass es jetzt wieder Farben?
1: Ja, wir sind ein integrativer Kindergarten und wir haben lange überlegt, ja, auch aufgrund der Integration der Sprachbarrieren. Also wir haben auch viele Familien mit Migrationshintergrund bei uns im Haus. Wie kann man ihnen das auch erleichtern? Ne? Im alten Haus war es doch etwas komplizierter, auch mit den festen Namen, wo wir gesagt haben, die farbliche, ja, Orientierung, die es den Kindern erleichtert, zu sagen, ich gehöre zur blauen Welt und bin Teil davon. Und genau, das ist einfach der Hintergrund.
0: Unter anderem habe ich auch mit Andreas Krause, dem Geschäftsführer der AWO, gesprochen und mal so gefragt, welche Rolle Nachhaltigkeit im Kindergarten spielen soll. Die Eröffnung vom Kindergarten hat sich ein bisschen verzögert. Wie ist es denn dazu gekommen?
2: Die Verzögerung ist dadurch gekommen, dass es nochmal zusätzliche Anforderungen gab an den Kindergarten, weil ja gerade mit nachhaltigen Produkten gebaut worden sind. Und so mussten wir unter anderem ca. 305 Produkte, die im Kindergarten gebaut worden sind, nochmal extern zertifizieren lassen. Und dann gab es noch die ein oder anderen Wünsche der Kinder, die wir dann in der Planung nochmal nachjustieren mussten. Aber ich denke, es ist schön geworden insgesamt, das Kunstwerk als Kindergarten.
0: Warum war es Ihnen denn so wichtig, dass hier auf jeden Fall Nachhaltigkeit ganz groß geschrieben wird?
2: Also Nachhaltigkeit deswegen, weil wir sind ja alle verantwortlich für die Welt, die wir unseren Kindern überlassen. Und da muss man ganz einfach anfangen im Kindergarten. Und dort ist es uns auch wichtig, dass wir vor allen Dingen, was jetzt so die ganze Thematik Energie sind, dass wir viel aus erneuerbaren Energien hier ziehen, also über grünen Strom mit Wärmepumpen. Und dann ist es für uns wichtig, das kann ja keiner mehr leugnen, dass wir Extremtemperaturen im Sommer haben. Und deswegen war es uns auch wichtig gewesen, dass wir halt mit nachhaltigen Produkten, die Wärme draußen lassen und im Winter auch speichern, dass wir dort tätig sind. Auch gerade was so Kunststoffe sind bei Bodenbelägen, haben ja auch Ausdünstung, und dort haben wir genau geschaut, dass wir wirklich Produkte gefunden haben, die noch aus Naturkautschuk oder Ähnlichem produziert worden sind. Und dann wird auch dieser Kindergarten vermutlich mal seine Zeit gehabt haben in 40 oder 50 Jahren. Dann ist es ja wichtig, sind diese Produkte, die wir heute eingebaut haben, recycelbar oder sind sie Sondermüll, und sie sind recycelbar und wiederverwendbar.
0: Ein Kind im Kindergarten?
3: Ja, tatsächlich. Bruno ist jetzt in die grüne Welt gewechselt und ist jetzt ein Kindergartenkind im neuen Kindergarten. Mein Sohn ist jetzt 4 geworden und grüne Welt ist jetzt quasi die neue Bezeichnung. Früher waren es die Spatzen. Er war bei den Spatzen und jetzt ist es bewusst auf Farben gewechselt.
0: Spüren Sie denn jetzt irgendwelche Umstellungen jetzt schon mal mit dem neuen Kindergarten und auch vielleicht jetzt mit den Kindern an sich?
3: Dadurch, dass die Gruppen alle ein bisschen gemixt worden sind, natürlich jetzt auch viele neue Kinder in seiner Gruppe. Von den Erziehern sind auch ein paar gewechselt. Das heißt, es ist jetzt eine kleine Mischung. Aber ich muss sagen, bisher hat das eigentlich ganz gut verkraftet. Und der neue tolle Spielplatz und die ganze Gestaltung des Kindergartens machen das, glaube ich, ganz gut wett. Also er ist, denke ich, gut beschäftigt hier.
4: Heute Morgen schon zusammengesessen mit dem Ministerpräsidenten, die Bürgermeisterinnen und Bürgermeister, und da hat das Thema natürlich auch eine große Rolle gespielt, und die politischen Handlungserfordernisse wurden dann auch diskutiert. Und es ist allen bewusst, in welcher Situation man ist und dass man heute hier im Kontrast dazu dieses schöne Ereignis hat, das ist einfach wunderbar. Es gab dort in der Runde auch den Aufruf, was die Geburten betrifft, nur leider war das Altersthema bei den Bürgermeistern schon so, dass ich mir hoffe, dass heute hier der Appell nach mehr Kindern mehr fruchtet.
0: Mit dem neuen Kindergarten Sonnenland ist in Saalfeld ein modernes Zuhause für die jüngsten Einwohner entstanden. Nach langer Planung und Bauzeit können Kinder, Eltern und Erzieher die neuen Räume nun mit Leben füllen. Und vielleicht erfüllt sich damit auch der Wunsch von Marco Wolfram. Ob sich dieser Wunsch erfüllt, wird die Zukunft zeigen. Platz dafür ist auf jeden Fall im neuen Sonnenland. Das war ein Beitrag von Pauline Schreppel und Sie hören SRB.

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4: Samstag. Der Festplatz am Weidich verwandelt sich wieder zu einem großen Trödelmarkt, der ab 9 Uhr zum Bummeln einlädt. Am Saalfelder Stadtwald an den Feengrotten fällt ab 9 Uhr der Startschuss zu den Junioren Feenbike Enduros 2026. Oder Sie machen einen Ausflug nach Suhl. In der Villa Sauer werden ab 14 Uhr die ersten Südthüringer Literaturtage eröffnet. Freuen Sie sich dann auf Lesungen und Diskussionen zum Thema »Was uns trägt« mit Thüringer Autoren, Musik und Bücherständen. Auch Bad Blankenburg hat einiges zu bieten. Unternehmen Sie doch eine Wanderung auf den Greifenstein und planen dabei eine Flugshow mit ein. Denn ab 14 Uhr lassen die Falkner dort ihre Könige der Lüfte wieder Kreise ziehen. Nach dem Abstieg könnte man noch in die Stadthalle über den Flohmarkt schlendern. Das ist ab 16 Uhr möglich. Und wenn Sie Glück haben, gibt es auch noch an der Abendkasse des Pößnecker Schützenhauses Karten für das Konzert von Dieter Bühr, Maschine von den Pudis. Er präsentiert Lieder mit klassischen Saiten und Streichquartett. Sonntag.

Räume und die Gemäldegalerie der Rudolstädter Heidecksburg könnte eine Option sein. Dazu müssen Sie sich aber auch bitte vorab anmelden unter 03672 429022. Unabhängig von Wetterkapriolen könnte man auch das Schaubergwerk Morassina und den Heilstollen St. Barbara besuchen. Ein nachmittäglicher Spaziergang könnte auch am Saalfelder Hohen Schwarm enden. Im Hoch- und Spätmittelalter waren Burgen nicht nur Orte der Verteidigung, sondern lebendige Mittelpunkte von Macht, Kunst und Gesellschaft. Und noch ein kleiner Tipp für Montag. Von 17 bis 19 Uhr liest Sieglinde Mörtel in der Zweigbibliothek in Gorndorf aus ihrem Buch Tratsch von Frier und Itze. In diesem Sinn, ein gutes, unterhaltsames Wochenende wünscht Ihnen wie immer Karin Berger, Radio SRB.

0: Ihr öffnet TikTok, scrollt durch euren Feed und plötzlich geht es nicht mehr um Trends, sondern um unsere Zukunft. Genau hier setzen wir an. Willkommen zu Im Feed der Politik. Wir sind 4 Schüler aus der 12. Klasse vom Erasmus-Reinhold-Gymnasium. Ich bin Anton.
1: Ich bin Michelle.
2: Ich bin Lina.
3: Und ich bin Travis.
0: Für unsere Seminarfacharbeit gehen wir einer Frage nach, die uns alle betrifft. Wie stark werden wir Jugendlichen eigentlich durch TikTok in unserer politischen Meinung beeinflusst? Wir wollen nicht nur die Antwort finden, sondern vor allem aufklären und zeigen, was hinter den Kulissen der App passiert. Bleibt dran, wir hören uns im Feed.

0: Stell dir vor, du öffnest TikTok, willst eigentlich nur abschalten, swipest durch ein paar der aktuellen World Cup Videos oder den Sommer-Glow-Up-Trend, der gerade überall auf deiner For You-Page ist. Und plötzlich geht es um Politik, um Wahlen, um Klima, um Migration.
1: Genau das ist unser Thema heute. Hallo, zur ersten Folge unseres Podcasts im Feed der Politik. Mein Name ist Michelle.
0: Und ich bin Travis. In dieser Folge untersuchen wir, wie präsent politische Inhalte auf TikTok wirklich sind und durch welche verborgenen Mechanismen Jugendliche dort politisch beeinflusst werden können.
1: Warum wir genau damit starten? Weil TikTok längst nicht mehr nur für Tänze da ist. Es ist zu einem riesigen digitalen Schulhof geworden, auf dem jeden Tag richtig Meinung gemacht wird.
0: Um zu verstehen, wie groß dieser Schulhof wirklich ist, haben wir erstmal geschaut, wer von uns überhaupt auf der App unterwegs ist. Dafür haben wir knapp 250 Jugendliche befragt.
1: Das krasse Ergebnis: über 72% der Befragten nutzen die Plattform täglich. Und fast die Hälfte davon ist genau im wahlfähigen Alter, nämlich zwischen 16 und 18 Jahren. Das bedeutet, hier wird genau die Zielgruppe erreicht, die gerade anfängt, sich politisch zu orientieren.
0: Und genau das macht die App so extrem mächtig und auch umstritten. Man muss sich nur mal die aktuellen Nachrichten ansehen. Anfang des Jahres stand in der USA ein komplettes Verbot der App im Raum, wenn der Mutterkonzern ByteDance nicht verkauft. Seit diesem Jahr gelten deshalb sogar komplett neue strenge Datenschutzregeln in der App, weil die Politik echt Angst vor Beeinflussung durch ausländische Konzerne hat.
1: Aber wie genau funktioniert diese Beeinflussung eigentlich? Wenn ich die App öffne, sage ich ja nicht, bitte zeig mir heute Politik.
0: Richtig, das Stichwort heißt hier Algorithmus. Ein Algorithmus ist im Grunde nichts anderes als eine mathematische Rechenregel. Ein unsichtbares Programm im Hintergrund der App. Dieser Algorithmus beobachtet jeder deiner Bewegung und entscheidet in Millisekunden, welches Video dir als nächstes gezeigt wird. Das nennt man Content-First-Prinzip. Du musst bei TikTok niemanden folgen. Der Algorithmus der For You-Page entscheidet ganz allein für dich.
1: Aber nach welchen Regeln rechnet dieses Programm? Geht es dann nur darum, was ich like oder wem ich folge?
0: Nein. Das ist der große Irrtum. Die wichtigste Währung für den TikTok-Algorithmus ist die Watchtime, also die reine Verweildauer. Wenn du bei einem kontroversen politischen Video auch nur eine halbe Sekunde länger hängen bleibst als bei einem Comedy-Clip, speichert TikTok das direkt als dein Interesse ab.
1: Das heißt, die App merkt sich meine unbewussten Reaktionen. Aber wie oft sehen Jugendliche dann wirklich politische Inhalte?
0: Unsere Umfrage zeigt das ganz klar. Über die Hälfte der Jugendlichen, genau 52,9%, sieht oft politische Inhalte. Fast 11% sogar sehr oft.
1: Und hier entsteht die größte Gefahr. Wenn man immer wieder ähnliche Inhalte schaut, gerät man in eine sogenannte Echokammer oder Filterblase. Stell dir vor, du schaust ein Video, das sehr stark gegen die aktuelle Klimapolitik schießt. Der Algorithmus merkt sich das und zeigt dir danach fast nur noch Videos, die genau dieselbe Meinung vertreten. Andere Meinungen werden ausgeblendet. Du siehst nur noch eine politische Richtung und glaubst irgendwann, die ganze Welt denkt so.
0: Dazu kommt noch ein Mechanismus, der sich Heating nennt, zu Deutsch Erhitzen. Das bedeutet, dass politische Videos nicht immer zufällig viral gehen. Mitarbeiter von TikTok können Videos manuell erhitzen, also die Reichweite künstlich pushen. So können sie ganz gezielt bestimmte Themen oder Meinungen in unseren Feed spülen, ohne dass wir das überhaupt merken.
1: Zusammengefasst, TikTok ist jeden Tag in unserem Alltag präsent. Politik poppt unaufgefordert auf und der Algorithmus lernt unsere Schwächen, um uns in unseren Filterblasen zu halten.
0: Ist das alles nur ein Zufall? Nein. Es ist ein perfekt programmiertes mathematisches System.
1: Die entscheidende Frage ist also, verändert TikTok durch dieses System wirklich unsere politischen Meinungen oder informiert es nur? Genau das werde ich in der nächsten Folge genau unter die Lupe nehmen.
0: Und ich bin als zweiter Sprecher natürlich wieder an deiner Seite. Wir schauen uns dann an, wie Jugendliche auf politische Videos reagieren und fragen provokant, hat dich TikTok vielleicht auch schon politisch verändert?

Und jetzt Kevins Filmtipp im SRB. Willkommen zum aktuellen Filmtipp für Mitte September. Heute habe ich zwei spannende Empfehlungen für alle Filmfans und für diejenigen, die es vielleicht noch werden wollen. Beginnen möchte ich mit Adrien Brody, der nach längerer Pause wieder in einer Hauptrolle glänzt. Im rund 3 Stunden langen neuen Meisterwerk von Brady Corbett zeigt Brody seine ganze darstellerische Bandbreite. Der Film Der Brutalist hat bereits großartige Kritiken erhalten. Und das nicht ohne Grund. Natürlich gehen die Meinungen auseinander, aber für mich und viele andere ist dieser Film etwas Besonderes. Ohne zu viel über den Inhalt zu verraten, wer anspruchsvolle erwachsene Filme schätzt, sollte Der Brutalist unbedingt auf die persönliche Watchliste setzen. Oder ihn direkt anschauen. Von mir gibt es die volle Punktzahl 10 von 10 Punkten. Und ich bin mir sicher, damit bin ich nicht allein. In weiteren Rollen sind übrigens auch Felicity Jones und Guy Pearce zu sehen. Zum Schluss noch ein Bonustipp, der nicht unterschätzt werden sollte. Allerdings ist er nichts für schwache Nerven und ab 18 Jahren freigegeben. Der Film heißt The Painted Bird, ein Antikriegsfilm in eindrucksvollen Schwarz-Weiß-Bildern. Kaum ein anderer Film zeigt so schonungslos und intensiv, was Krieg wirklich bedeutet. Für mich war es ein Augenöffner. Wer sich mit diesem Thema auseinandersetzen möchte, dem kann ich den Film definitiv empfehlen. Aber Vorsicht, das ist keine leichte Unterhaltung. Wer sich dem nicht gewachsen fühlt, sollte lieber verzichten. Ich gebe The Painted Bird 8 von 10 Punkten, ein schwer verdaulicher, aber wichtiger Film. Das waren die heutigen Filmtipps. Vielleicht hören wir uns nächste Woche wieder, wenn Interesse besteht. Bis dahin wünsche eine gute Zeit. Ich bin Kevin Pache und das ist Radio SRB. Tschüss und auf Wiederhören.

Heute ist es wieder soweit. Es gibt eine Stunde voll mit Country-Musik. Ihr hört die Country-Time. Für euch am Mikrofon, wie immer, Axel Weber. Und auf geht's!

Meine Playlist ist gut gefüllt für diese Sendung. Mit dabei sind heute Linda Feller, Olivia Newton-John, die Bellamy Brassers, Mike Krüger und viele, viele andere. Hier geht's zunächst weiter mit Victoria Eamon.

an dieser Stelle ein herzliches Willkommen, die Hörer von Radio Enno Nordhausen und OKJ Jena. Ihr seid auch wieder mit dabei zur Country Time. Jetzt gibt es für euch eine Band zu hören, die 10 Jahre lang Bestand hatte. Sie veröffentlichten 3 Alben und waren auf Tournee in den USA, Europa und auch in Australien. Die Band The Highwaymen, die bekannteste Country-Supergroup aller Zeiten, bestehend aus Willie Jennings, Willie Nelson, Johnny Cash und Chris Christopherson.

The Highwaymen, eine Country-Supergruppe bestehend aus Waylon Jennings, Willie Nelson, Johnny Cash und Kris Kristofferson. Kommen wir jetzt mal zurück hier nach Deutschland und sogar nach Thüringen, denn hier in Thüringen, in Ortruf, wurde sie geboren. Eine Country-Sängerin, die wir natürlich alle kennen hier bei uns. Es ist Linda Feller.

Stonewall Jackson in der Country Time. Thüringen steht ja dieses Jahr ganz oben auf der Liste mit Country-Veranstaltungen. Nach dem FTC-Festival in Nordhausen geht es Anfang Oktober schon wieder weiter in der Landeshauptstadt Erfurt. 3 Tage Country-Feeling, die Country-Messe Erfurt 2026. An 3 Tagen wird die Landeshauptstadt auch im Oktober wieder Heimat der Country-Fans, Treffpunkt von Musikern und Western-Begeisterten. In der größten Event-Location in Thüringen, der Messe Erfurt, können Besucher wieder Country-Stars erleben auf mehreren Bühnen. Es gibt Workshops und es gibt natürlich auch Treffpunkte, wo man Freunde und Bekannte treffen kann oder mit anderen eben ins Gespräch kommen kann. Vom 2. bis 4. Oktober die größte Country-Messe Europas bei uns in Erfurt in der Messehalle. Und das ist die Country-Stimme Österreichs, Tex Robinson.

Ihr hört Radio SAB mit dabei Radio Enno und Radio OKJ mit der Country Time. Mein Name ist Axel Weber und hier ist Scott McKenzie.

Nach den Bellamy Brothers reisen wir wieder zurück nach Deutschland zu Mike Krüger. Er ist aber auch schon wieder unterwegs mit dem LKW nach Beirut. Was er da geladen hat und erlebt, hören wir jetzt.

aus Kanada, Shania Twain. Sie ist in der Country Music und in der Popmusik zu Hause. Weiter geht's jetzt hier mit einem Musiker, der 1950 in England in Birmingham geboren wurde, wohnt in Neuseeland und ist auch viel international in anderen Ländern unterwegs. David Bull.

Red Bull in der Country Time bei eurem Bürgerradios in Thüringen. Hier ist Nancy Wood.

Country Music live erleben, kann man bei uns in Thüringen auch zur Country Messe in Erfurt. Vom 2. bis zum 4. Oktober, also nicht mehr weit hin, gibt es in 3 Tagen auf 3 Bühnen viele, viele Live-Acts. So um die 50 Auftritte werden es sein. Es gibt Line-Dance-Workshops, Händler und natürlich auch kulinarische Genüsse. Auch Showtrucks werden da sein. Es gibt viel zu erleben zur Country Messe in Erfurt. Ich wünsche euch viel Spaß dabei und natürlich auch hier mit Country Music bei uns über Radio SRB, NO und OKJ.

September 1948 wurde sie in England geboren. Im Alter von 5 Jahren zog sie dann mit ihrer Familie nach Australien. Sie wurde 73 Jahre alt, verstarb 2022. Olivia Newton-John.

und wir müden schon in der Country Time bei eurem Bürgerradius in Thüringen. Jede Woche um diese Zeit gibt's die volle Ladung Country Music. Mein Name ist Axel Weber und ich hoffe mal, es ist für jeden von euch was dabei.

Das war Susan Lee. Ich bedanke mich bei euch fürs Einschalten zur Sendung Country Time. Bis zum nächsten Mal, euer Axel Weber.

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0: Vielfalt erleben, Menschen begegnen, Kulturen entdecken. Freut euch auf die interkulturellen Wochen im Landkreis Saalfeld-Rudolstadt. Mit Konzerten, Filmen, Diskussionen, kreativen Mitmachangeboten für Groß und Klein und vielem mehr. Gemeinsam die Welt erkunden mit den interkulturellen Wochen und eurem Bürgerradio SRB. So, einen wunderschönen guten Abend und herzlich willkommen zur Auftaktveranstaltung den 8. Interkulturelle Woche im Landkreis Saalfeld-Rudolstadt. Wir freuen uns sehr, dass unser Landrat, Herr Marco Wolfram, bei uns heute Abend ist. Vielen Dank, dass Sie gekommen sind. Und ebenso danken wir Jörg Flicker, der Geschäftsführer von Batik Software GmbH, und seinem Team, insbesondere Christian und Linda, dass wir hier sein dürfen und diese wunderschönen Räumlichkeiten, um diese tollen Anlass zusammen zu feiern. Vielen lieben Dank. Liebe Gäste, liebe Freundinnen und Freunde der interkulturellen Woche, liebe Vertreterinnen und Vertreter des SRBs, sowie liebes Team und Familie der Jugendredaktion Beuelwitz, wir freuen uns sehr, diesen besonderen Abend mit euch zu teilen. Ich bin Amanda Höhli, ich arbeite bei Radio SRB und seit 5 Jahren bin ich zuständig für die Jugendredaktion Beuelwitz. Mit mir im Moderationsteam heute ist unsere ehemalige FSJlerin Henriette Lichtenheld und Melina Eis von der SRB Jugendredaktion Rabatz.
1: Genau, ich bin die Henriette und heute Abend feiern wir gleich 2 besondere Anlässe. Zum einen die Vernissage der multimedialen Ausstellung Wir sind hier, der Jugendredaktion Beuelwitz, sowie den Auftakt der interkulturellen Wochen. Später im Programm findet zudem die Gesprächsrunde Azubi, Arbeit, Ausländer, internationale Talente für die Arbeitswelt statt. Dabei berichten 6 Menschen mit ganz unterschiedlichen Lebens- und Berufswegen von ihren Erfahrungen rund um die Themen Migration und Arbeit. Aber zuerst die interkulturellen Wochen. Seit über 50 Jahren wird die interkulturelle Woche in ganz Deutschland gefeiert. Ihren Ursprung hat sie im Jahr 1975, damals noch als Tag des ausländischen Mitbürgers. Das Ganze hat sich dann als interkulturelle Wochen ausgeweitet, denn wie der Schweizer Schriftsteller Max Frisch sagte, es wurden Arbeitskräfte gerufen, es kamen aber Menschen. Denn Menschen sind nun mal Lebewesen, die auch eine Kultur haben und wenn sie zum Arbeiten kommen, bringen sie logischerweise auch ihre Kultur mit. Und es ist schwer, sich Deutschland ohne Zuwanderung vorzustellen. Es gibt so ein Video im Internet, vielleicht haben Sie das auch gesehen, da sitzt eine ganze Krankenhausstation auf einer Treppe. Dann werden alle Menschen mit Migrationsgeschichte aufgefordert, die Treppe zu verlassen. Einer nach dem anderen geht fort, bis am Ende nur noch wenige Personen übrig bleiben. Dieses Bild macht deutlich, wie sehr unsere Gesellschaft von Vielfalt geprägt ist und wie wichtig Menschen mit Zuwanderungsgeschichte für das Funktionieren unseres Alltags sind.
0: Rund 21 Millionen Menschen in Deutschland sind entweder selbst eingewandert oder Kinder eingewanderter Eltern. Das ist ein Viertel der Bevölkerung. Mit diesen Worten würdigte Bundespräsident Frank-Walter Steinmeier im Jubiläumsjahr 2025 der interkulturelle Wochen die Bedeutung von Migration für unser Land. Und weiter, wir sind mehr als ein Land mit Menschen mit Migrationshintergrund. Deutschland ist ein Land mit Migrationshintergrund. Ein Deutschland ohne Einwanderer wäre ganz ohne Zweifel ein ärmeres Land. Was uns in den kommenden Wochen erwartet, wird uns gleich Sebastian Heuschel vorstellen, der die Koordination des Programms übernommen hat. Doch zunächst begrüßen wir Ariane und Martin von der Tone Art Musikschule. Vielen Dank, dass euch beiden uns heute Abend musikalisch durch den Abend begleitet. Noch ein organisatorischer Hinweis. Die Gesprächsrunde und die Redebeiträge des heutigen Abends werden aufgezeichnet. Das Material wird vom SRB im Rahmen der interkulturellen Woche für Radiozwecke verwendet. Vielen Dank für Ihr Verständnis.

0: wie schön. Vielen lieben Dank, Ariane und Martin. Mehr von der Tonart Musikschule hören wir noch im weiteren Verlauf des Abends. Jetzt freue ich mich aber, unseren Landrat, Herrn Marco Wolfram, bei uns begrüßen zu dürfen.
1: Ja, meine sehr geehrten Damen und Herren, auch von mir ein herzliches Willkommen hier bei BATIX. Es ist wieder soweit. Einen Monat lang, vom 14. September bis zum 11. Oktober, steht der Landkreis Saalfeld-Rudelstadt ganz im Zeichen der interkulturellen Wochen. Bundesweit gibt es diese Aktion nun seit über 50 Jahren und sie ist Teil des gesellschaftlichen Lebens. In unserem Landkreis begehen wir die interkulturellen Wochen zum 8. Mal. Und wenn man auf den Beginn zurückblickt, kann man feststellen, das Programm und das Angebot konnte seit der ersten interkulturellen Woche 2019 erheblich ausgeweitet werden. Ich habe auch schon in dieses Heftchen reingeschaut. Das ist ja wirklich sagenhaft, was da in diesem Jahr auf dem Programm steht. Sei stark und mutig. Lass dich nicht einschüchtern und hab keine Angst, heißt es in der biblischen Botschaft, auf die die Kirchen als Initiatoren der Aktionswoche im Jahr 2026 setzen. Wir sind dafür, in einer offenen Gesellschaft zu leben, die sich für die Teilhabe aller einsetzt. Mit diesem Dafür-Motto legen Sie den Fokus bewusst auf einen positiven und hoffnungsvollen Akzent, der sich gegen den Kleinmut und die Angst vieler gesellschaftlicher Debatten unserer Gegenwart wendet. Diesen Mut wollen wir auch in unserem Landkreis beweisen. Längst ist unsere demografische Entwicklung so, dass sie unseren hart erarbeiteten Wohlstand gefährdet. Die Lücke zwischen denen, die aus dem Berufsleben ausscheiden, und denen, die neu einsteigen, ist erheblich. Wir sind auf Zuzug von jüngeren Menschen angewiesen. Immerhin ist die Attraktivität unseres Landes durch das neue Staatsbürgerschaftsrecht erheblich gestiegen und die Zahl der Einbürgerungen von gut integrierten ausländischen Mitbürgern steigt. In jedem Quartal gibt es eine feierliche Einbürgerungsveranstaltung in unserem Landkreis. Die Begeisterung unserer neuen Mitbürger erwärmt das Herz, wenn sie ihren Eid auf das Grundgesetz sprechen. Gleichzeitig verschließen wir nicht die Augen davor, dass gelingende Integration kein Selbstläufer ist. Sie fordert von allen Seiten Anstrengung, Geduld und das klare Einfordern unserer gesellschaftlichen Regeln. Wo Menschen aus unterschiedlichen Kulturen aufeinandertreffen, gibt es auch Reibungspunkte. Und es ist wichtig, die anderen zu kennen, ein Verständnis für den anderen und für die Kultur des anderen zu haben. Die interkulturelle Woche ist dabei ein sehr guter Anlass, sich in einem ungezwungenen Rahmen zu begegnen. Der Dank gilt dem Organisationsteam und den Partnern, die wieder viele spannende Veranstaltungen und Aktionen auf den Weg gebracht haben, sodass man während des Aktionsmonats fast jeden Tag etwas anderes erleben kann. Ich freue mich auf dieses bunte Programm und wünsche Ihnen allen viel Freude, schöne Begegnungen und viele neue Eindrücke. Herzlich willkommen zur interkulturellen Woche im Landkreis Saalfeld-Rudolstadt.
0: Vor 5 Jahren hat der SRB ein innovatives Projekt ins Leben gerufen. Die Jugendredaktion Bollwitz, eine Gruppe junger Menschen mit Migrationsgeschichte, die das Leben und die Ereignisse im Saalfelder Ortsteil Bollwitz mit Ton und Bild dokumentiert. Heute feiern wir, wie vorhin schon gesagt, die Vernissage ihres Projekts Wir sind hier. Eine multimediale Ausstellung mit Interviews von Menschen, die in Bollwitz leben und arbeiten. Die Ausstellung gibt Einblicke in ihre Geschichten, Erfahrungen und Perspektiven und zeigt die Vielfalt, die unseren Landkreis bereichert. Mehr über dieses spannende Projekt wird uns nun die Geschäftsführerin des SRB, Cornelia Mörsch, erzählen.
2: Ein herzliches Willkommen auch von mir. Heute sind wir hier. Eine ganz entscheidende Aussage von jungen Menschen, die wir seit Jahren begleiten. Die Jugendredaktion Bollwitz gibt es ungefähr seit 4, 5 Jahren. Wir haben sehr früh angefangen, dieses Projekt zu etablieren. Man ist auf uns zugekommen seitens der Stadt und hat gefragt, was können wir als Medium anbieten im Ortsteil Bollwitz? Und wir haben gesagt, wir können sehr gerne etwas anbieten, wenn junge Leute sich bereit erklären, mit uns zu arbeiten, und konnten für diese Arbeit Amanda Hurley gewinnen, die hier so um die Ecke steht.

Ausdruck und Grammatik übt und so ganz, ganz nebenbei kommunizieren muss mit Menschen. Die ersten Mitglieder waren Tim, Arma und Kasi, die Amanda gewinnen konnte für unsere Geschichte und hat damit mit den drei jungen Leuten die Grundlage eigentlich geschaffen für dieses Gesamtprojekt. Seitdem haben insgesamt 25 Jugendliche aus Bollwitz, Größten und dem Gebiet der Alten Kaserne an dem Medienprojekt mitgewirkt. Und mir liegt wirklich viel daran, das auch noch mal deutlich zu machen, dass es nicht nur Kinder mit Migrationshintergrund gewesen sind, sondern dass es hier um eine echte Integrationsarbeit geht. Gemeinsam haben sie Radiobeiträge produziert, Veranstaltungen begleitet und eigene Projekte umgesetzt. Die Ausstellung »Wir sind hier« zeigt die Sicht junger Menschen auf ihren Stadtteil. 10 Jugendliche haben Menschen aus Bollwitz interviewt und fotografiert. Besonders engagiert bei der Umsetzung waren Noor, Najat und Shams. Wir wissen, dass in Bollwitz heute über 1000 Menschen aus ungefähr 30 verschiedenen Herkunftsländern leben. Die Ausstellung macht ihre Geschichten sichtbar und hörbar. Sie zeigt Bollwitz als vielfältigen Lebensort jenseits von Vorurteilen und Schlagzeilen. Deshalb geht unser Dank an alle Beteiligten, die ihre Geschichten mit uns geteilt haben und an die jungen Menschen, die mutig genug waren, Fragen zu stellen. Ein herzlicher Dank gilt natürlich der Firma Batix, insbesondere Jörg Flücke, der nicht nur unseren Jugendlichen diese Möglichkeit bietet, die Ausstellung zu veröffentlichen, sondern weil er für Beteiligung und Integration steht und vielfältig aktiv ist, wie kein anderer hier.

0: So, dann machen wir mal weiter mit dem zweiten Teil der heutigen Veranstaltung. Weiterhin begleitet von mir, aber jetzt auch von Melina Eis. Hallo Melina.
1: Hallo.
0: Im August waren im Landkreis Saalfeld-Rudolstadt 4.904 Menschen arbeitssuchend gemeldet. Davon hatten 586 Personen, also 17,5%, eine Migrationsgeschichte. Diese Zahl überrascht auf den ersten Blick, denn so mancher mag es nicht glauben, aber Menschen mit Migrationsgeschichte machen lediglich rund 5,5% der Bevölkerung unseres Landkreises aus.
1: Woran liegt das? Und welche Herausforderungen begegnen Menschen mit internationaler Biografie auf ihrem Weg in Ausbildung und Beruf? Und welche Unterstützung braucht es, damit Integration in den Arbeitsmarkt erfolgreich gelingen kann? Wir freuen uns sehr, heute 6 Menschen mit unterschiedlichsten Erfahrungen und Perspektiven in unserer Gesprächsrunde begrüßen zu dürfen.
0: Arbeit, Azubi, Ausländer. Internationale Talente für die Arbeitswelt. So, ich würde jetzt schon mal unseren ersten Gast hierher bitten, und zwar ist das Christian Ute. Christian Ute arbeitet seit über 20 Jahren als mobiler Jugendarbeiter in Saalfeld. In seiner Arbeit begleitet er junge Menschen auf der Suche nach ihrem nächsten Schritt im Leben. Gemeinsam mit seiner Frau, der Modedesignerin Judith Scott-Lerack, hat er das Projekt Bollwitz Designed ins Leben gerufen. Das Projekt unterstützt Frauen und Jugendliche, die sich für die Modebranche interessieren.
1: Herzlich willkommen. Was hat Sie dazu bewegt, mit jungen Menschen zu arbeiten? Und wie haben Sie gemerkt, dass genau das der richtige berufliche Weg für Sie ist?
2: Ja, also um ehrlich zu sein, um ewig jung zu bleiben. Man ist immer an diesen jüngsten Themen, die Gesellschaft ausmachen, dran. Und das schützt einen irgendwie, um ein bisschen kalkig zu werden. Und ich finde es sehr bereichernd, sozusagen immer mit der Triebkraft der Entwicklung in Kontakt zu sein.
1: Als Sie 2003 Ihre Arbeit im Bildungszentrum Saalfeld begonnen haben, war die große Fluchtbewegung aus Syrien noch Zukunft. Was hat sich seitdem mit Ihrer Arbeit verändert?
2: Also der Anteil Jugendarbeit mit Migranten hat sich verändert, weil dort neue Perspektiven dazu kamen. Es ist nicht nur, dass wir ein Fußballspiel machen oder die Beratungsthemen haben sich geändert. Vor allen Dingen die Biografien rücken noch mehr in den Vordergrund und die Hindernisse, die es gibt, integriert zu werden.
1: Was sind Ihrer Meinung nach die größten Herausforderungen für Menschen mit Migrationsgeschichte und haben sich genau diese Hindernisse in den letzten Jahren verändert?
2: Ja, also ich glaube, man kommt in ein neues Land an, kann die Sprache noch nicht und hat keine wenige soziale Kontakte. Und ich glaube, es braucht immer diese Brückenbauer, die einfach helfen, die Lücken zu sehen, wo wird wirklich Hilfe gebraucht. Und da gehe ich mal so weit, wir leben in einer sehr reichen Gesellschaft, die auch sehr viele Angebote hat, bereithält für die Integration und trotzdem braucht es immer noch so ein Stückchen vertraute Basis oder einen Weg zu zeigen, den niemand anders zeigt. Und in der aufsuchenden Arbeit ist das ein ganz großes Thema. Ich glaube, jeder wünscht sich ein soziales Netzwerk und ich glaube, dass wir oft in solchen Blasen leben. Aber ich glaube, dass Migranten auch selbst manchmal zurückgeworfen sind auf ihre eigenen Gruppen, weil sie da noch den größten Rückhalt haben. Und wir versuchen immer Projekte zu machen, die auch so Brücken herstellen zwischen diesen Welten und auch helfen, dass sich Gruppen öffnen.
1: Blicken wir nochmal auf das Thema Arbeitswelt. Welche Erfahrungen machen junge Menschen mit Migrationsbiografie nach der Suche nach einem Ausbildungsplatz? Und wo sehen Sie persönlich besondere Chancen, aber auch Herausforderungen?
2: Also ich erlebe eigentlich immer was sehr, sehr Schönes, dass ganz viele Menschen zu mir kommen und sagen, ich habe einen Plan, ich will eine Ausbildung machen. Erlebe ich ein sehr großes Engagement und auch viele Wege, die die Leute auf sich nehmen. Aber dann kommt der traurige Moment. Ich erlebe sehr oft die Ernüchterung, die Enttäuschung, wenn viele Bewerbungen geschrieben werden und die Leute oft den Satz hören, es tut uns leid, aber sie passen nicht zu unserem Profil. Ja? Ihr habt es ja schon angesprochen, jeder 6. Auszubildende ist Migrant und wir leben in einer demografisch schweren Zeit und wir können es uns eigentlich nicht leisten, Leute hier nicht zu integrieren, nicht für den Arbeitsmarkt zu gewinnen. Und wenn man dann hört, dass die Quote der Leute, die in Ausbildung kommen, bei Ausländern viel weniger ist, dann müssen wir uns Gedanken machen. Und ich erlebe eigentlich, dass die Menschen an sich natürlich auch Hemmnisse haben, die Sprache, der Schulabschluss, die Qualifizierung, aber dass wir auch mal dahin schauen sollten, wo sind die Lücken, wo sind die Hürden, die den Zugang zur Ausbildung verhindern.
1: Nun hört man ja immer wieder, dass solche junge Menschen in bestimmte Berufe gedrückt werden, Handwerk etc. Sehen Sie das auch so, beziehungsweise finden Sie, dass der Markt heute auch für eben diese jungen Menschen offener ist als früher?
2: Ich habe den Eindruck, dass viele Menschen, die jung sind in Deutschland und sich integrieren, eigentlich schon gehört haben, wo sind die Mangelberufe. Ja, kann ich in die Pflege gehen oder in das Handwerk? Das haben die alles schon mal gehört. Und ich habe den Eindruck, dass die ein bisschen realistischer sind, was Ausbildung angeht. Dass sie nicht unbedingt den ganz großen Influencer-Traum im Kopf haben oder verrückte Karrieren. Und das ist eigentlich ein großes Entgegenkommen. Ja. Ich erlebe dann aber auch, dass die Leute selbst in diesen Berufen, wo sie nun annehmen, jetzt werden wir mit offenen Arm empfangen, ein blaues Auge haben und sagen oder zu uns sagen, jetzt haben wir 20 Bewerbungen geschrieben und wir waren doch nur dort und wir sehen das jeden Tag in Nachrichten, wo wir gebraucht werden und irgendwas hat dagegen gesprochen.
1: Vielen Dank für Ihren Input. Wir würden jetzt gleich mal unsere zweite Interviewpartnerin nach vorne bitten, Martija Afganzana. Seit 2 Jahren und 3 Monaten lebt Martija Afganzana in unserem Landkreis. Die Ärztin hat die letzten 2 Jahre genutzt, um die Anerkennung ihrer Qualifikation zu erhalten und die deutsche Sprache zu erlernen. Seit einiger Zeit betreut sie Menschen mit Behinderungen in einem Wohnheim im Saalfelder Stadtzentrum. Ihr Wunsch nach einer festen Anstellung als Ärztin hat sich bislang leider noch nicht erfüllt. Derzeit absolviert sie eine Hospitation an den Thüringen Kliniken.
0: Frau Afganzada, herzlich willkommen. Mich würde jetzt erstmal interessieren, wo Sie als Ärztin gearbeitet haben.
3: Vielen Dank für die Einladung. Ich freue mich, heute hier sein zu dürfen. Zu Ihrer Frage, ich habe Medizin in Afghanistan studiert und nach meinem Studium habe ich als Ärztin in einem privaten Krankenhaus gearbeitet.
0: Warum sind Sie nach Deutschland gekommen?
3: Ich bin vor 2 Jahren nach Deutschland gekommen, weil ich hier eine neue berufliche Perspektive gesucht habe. Gleichzeitig sind die beruflichen Bedingungen in Afghanistan, besonders für Frauen, schwieriger geworden. Und als Ärztin war es mir sehr wichtig, meinen medizinischen Weg weiterzugehen und meine medizinischen Kenntnisse auch hier einzusetzen.
0: Sie haben in Afghanistan als Internistin gearbeitet. Welche Erfahrungen haben Sie da gesammelt?
3: In Afghanistan habe ich vor allem im Bereich der Kardiologie gearbeitet und viele Patientinnen und Patienten mit verschiedenen Herz-Kreislauf-Erkrankungen behandelt, zum Beispiel angeborene Herzfälle, Herz-Klappenerkrankungen, Koronarherzerkrankungen und vieles mehr.
0: Welche Möglichkeiten haben Sie bereits probiert, Arbeit hier in Deutschland zu finden?
3: Ich habe mich persönlich bei vielen Krankenhäusern beworben und auch über Jobportale und persönliche Kontakte nach Stellen gesucht.
0: Warum ist die Suche für Arbeit für Sie so schwierig gewesen? Was glauben Sie, spielt damit rein?
3: Ich denke, also Sprache spielt auch eine große Rolle hier, aber sie ist nicht der einzige Faktor. Die Anerkennung der Qualifikationen, die notwendigen Prüfungen und auch bürokratische Schritte können die Suche nach einer Stelle erschweren.
0: Was motiviert Sie, weiterzumachen und weiterzusuchen?
3: Mich motiviert vor allem, Menschen zu helfen und auch hier wieder als Ärztin arbeiten zu können. Ich möchte zeigen, dass sich aushalten lohnt und dass auch die Menschen mit ausländischen Abschlüssen viel beitragen können.
0: Gibt es auch positive Erfahrungen, die Sie jetzt bereits hier in Deutschland gesammelt haben, was Ihren Beruf angeht?
3: Eine meiner schönsten Erfahrungen in Deutschland ist mein Bundesfreiwilligendienst. Seit einem Jahr arbeite ich in einer Wohnstätte, in einem Wohnheim für Menschen mit Behinderungen. Und die Leute dort, die sind sehr freundlich. Ich habe dabei viel über Menschlichkeit und Zusammenhalt gelernt. Und ich will auch an dieser Stelle meinen guten André und meine ganze Bruder-Gasser-Familie grüßen, die gerade so hören.
0: Jetzt weiß ich nicht, wie viel Sie schon in Ihrer Hospitation in den Thüringen-Kliniken gemacht haben und gesehen haben, aber ich denke, es ist vielleicht ganz interessant, welche Unterschiede Sie sehen zwischen dem Gesundheitssystem in Afghanistan und dem in Deutschland.
3: Natürlich, es gibt einen großen Unterschied. Das Gesundheitssystem in Deutschland ist sehr gut und organisiert und auch die Menschen haben durch Krankenversicherung einen guten Zugang zur medizinischen Versorgung. In Afghanistan gibt es auch sehr gute Ärzte, aber natürlich fehlen moderne Geräte und Ausstattung und auch viele Menschen, die können nicht einfach medizinische Behandlung und so alles bezahlen oder leisten. Aber trotzdem, unsere Ärzte, alle, die leisten eine sehr gute Arbeit mit den wenigen Möglichkeiten.
0: Nun sucht Deutschland dringend Ärztinnen und Ärzte, aber man sieht ja bei Ihnen, dass der Weg dahin dann eben nicht so leicht ist. Was denken Sie, kann Deutschland tun, Potenzial internationaler Medizinerinnen und Mediziner besser zu nutzen?
3: Meiner Meinung nach, Deutschland sollte internationale Ärztinnen und Ärzte beim Einsteig helfen, zum Beispiel durch gute Sprachkurse und auch eine einfache Anerkennung der Abschlüsse. So können sie schneller arbeiten und den Ärztemangel verringern.
0: Vielen Dank, dass Sie sich heute die Zeit genommen haben.
3: Gerne, danke Ihnen.
0: So, fliegender Wechsel. Unser nächster Gast ist Sebastian Pezelt. Sebastian Pezelt ist der Geschäftsführer des Interkulturellen Zentrums für Bildung und Kommunikation, kurz IZBK, in Rudolstadt. Bei ihm trifft sich, wie er selbst sagt, die Welt. Seit 2007 bietet das IZBK Sprachkurse sowie berufsorientierte Bildungsangebote an. Heute ist die Einrichtung an 4 Standorten vertreten. In Rudolstadt-Schwarza, in Erfurt, in Weimar und in Apolda. Herzlich willkommen.
4: Danke für die Einladung.
0: Wer sind die Menschen, die das IZBK besuchen und aus welchen Ländern und Lebenssituationen kommen diese?
4: Tatsächlich trifft sich bei uns die ganze Welt. Das heißt, wir haben aus allen Ländern, von allen Kontinenten haben wir Teilnehmer. Natürlich durch die Flüchtlingswellen 2015-16 kamen natürlich sehr viele Leute aus Syrien und dem Nahen Osten zu uns. Die stellen nach wie vor auch noch eine große Gruppe bei uns in den Sprachkursen dar. Darüber hinaus natürlich auch Afghanistan und eben halt mit dem Krieg in der Ukraine haben wir dann natürlich auch sehr viele Ukrainer aufgenommen, sodass wir sagen könnten, momentan sind die Paritäten so, dass eben die Ukrainer den größten Teil in unseren Kursen ausmachen. Danach kommen die Syrer, die Afghanen und dann kommen auch viele andere, ja, aus der ganzen Welt, wie ich sagte.
0: Wie wichtig sind Deutschkenntnisse für ein gutes Ankommen in Deutschland Ihrer Meinung nach?
4: Also man kann natürlich auch in Deutschland ankommen ohne Sprachkenntnisse. Wir haben ja in den Sprachkursen, die sind ja sehr ausdifferenziert. Wir haben ja Leute dabei, die noch nicht mal in ihren Herkunftsländern lesen und schreiben konnten. Die gehen dann in die sogenannten Alphabetisierungskurse oder Zweitschriftenlernerkurse. Man braucht nicht unbedingt die Sprache gleich am Anfang. Es ist natürlich wichtig, dass man diese Sprache entsprechend entwickelt. Und das sollte man möglichst schnell machen, damit man eben halt den Schlüssel zur Gesellschaft bekommt. Denn das ist ja eigentlich dann auch der Zweck dieser Sprache, damit man sich auch selbst managen kann, damit man teilhaben kann, damit man auch in den Arbeitsmarkt auch kommen kann und damit eben halt auch Teil einer Gesellschaft. Das ist das, was wir unter Integration verstehen.
0: Reichen die Deutschkenntnisse, die in solchen Kursen vermittelt werden, aus, um im Arbeitsalltag erfolgreich zu sein?
4: Man muss sagen, dass es natürlich unterschiedliche Stufen gibt. Ne? Also ganz klar, der Besuch eines Integrationskurses mit dem Ziel, eine B1 zu absolvieren und das dann auch zu schaffen, ist ein erster Schritt. Das ist ein Grundlagenlevel, was man braucht, um sich selbst eben im Alltag zu managen. Dafür ist das gut. Aber für den Einstieg in eine berufliche Laufbahn ist das eigentlich zu wenig. Also man muss ganz klar sagen, dass dafür eigentlich ein Minimum-Level an B2 vorhanden sein muss, also ein berufssprachlicher Sprachkurs dann noch absolviert werden sollte. Und wenn man beispielsweise, wie meine Vorrednerin, im Bereich Medizin unterwegs sein will, dann sind eben halt C1-Kenntnisse also schon ein ganz bedeutend hohes Level notwendig, um eben Fuß fassen zu können. Tatsächlich sind ja viele auch von den Ausbildungsberufen setzen ja voraus, dass man ein Sprachlevel hat und das ist eben dieses Sprachlevel B2, was notwendigerweise da sein muss.
0: Wo liegen die größten Herausforderungen für Migrantinnen und Migranten, wenn sie nach Abschluss ihres Sprachkurses eine Arbeit aufnehmen wollen?
4: Das sind natürlich eine ganze Menge eben halt. Sie haben natürlich auch das Problem, dass sie zum Teil auch mit Vorurteilen bedacht werden. Das ist tatsächlich auch erwiesen, dass in auch Bewerbungsverfahren tatsächlich Menschen, die mit einem entsprechenden ausländischen Namen bereits eben halt nicht so gleich behandelt werden, wie es tatsächlich auch Menschen mit einem deutschen Nachnamen machen. Es gibt eben halt die Probleme, dass die Leute nicht nur die Sprache nicht können, sondern es fehlen eben halt zum Teil auch interkulturelle Fähigkeiten. Dann ist es natürlich so, dass wir ja nicht nur junge Leute haben, die zu uns kommen, sondern auch Leute, die eine eigene Biografie mitbringen, die also gearbeitet haben, einen Abschluss gemacht haben. Da sind dann die Handicaps, dass eben halt die Anerkennungsverfahren entweder zu lang dauern oder eben halt dann nicht anerkannt werden und es nicht eben halt genügend adäquate Möglichkeiten gibt, um diese Lücken zu schließen, damit sie eben halt reibungslos in diesen Arbeitsmarkt eintreten können.
1: Viele Arbeitgeber wünschen sich heutzutage sehr gute Deutschkenntnisse. Wie realistisch ist diese Einschätzung Ihrer Meinung nach?
4: Ich kann die Arbeitgeber gut verstehen und ich kann, also ich bin ja selbst auch Arbeitgeber und bei uns in unserem Institut, in unserem interkulturellen Zentrum arbeiten knapp 80% unserer Mitarbeiter haben einen Migrationshintergrund. Natürlich möchte man eben halt einen Arbeitnehmer haben, der möglichst sehr gute Kenntnisse und Fähigkeiten im Deutsch mitbringt, weil das ist das A und O, um eben halt auch Dienstanweisungen zu machen, um sich zu verständigen dann auch. Deswegen mein Appell ist schon, dass eben halt auch durch die Politik die Weichenstellungen so gestellt werden, dass eben halt die Leute wirklich zu einem B2 geführt werden, weil das ist ein entsprechendes Level, mit dem man anfangen kann. Nicht jeder braucht eben halt dann C1. Das allein ist es nicht. Es ist natürlich auch der Mensch, der dahinter steht und meistens ist es ja auch so, dass wo ein Wille ist, da ist auch ein Weg und da kann man sich auch entsprechend verständigen, aber es braucht halt auf dem deutschen Arbeitsmarkt Grundlagenlevel im deutschen Bereich. Ohne das geht's nicht.
1: Erleben Sie auch, dass Teilnehmende trotz sehr, sehr guten Sprachkenntnissen Schwierigkeiten haben, auf dem Arbeitsmarkt Fuß zu fassen?
4: Das ist tatsächlich so. Das ist natürlich kein Phänomen momentan, was nur eben halt Menschen mit Migrationshintergrund haben, sondern das ist tatsächlich auch ein Phänomen, was eben halt auch bei Studienabsolventen an deutschen Universitäten momentan auch für geborene Deutsche eben halt da ist, dass der Arbeitsmarkt sich eben halt auch ein Stück weit eben halt auch gerade für Akademiker auch in eine etwas negative Richtung entwickelt hat und mittlerweile muss man natürlich auch als Migrant darüber nachdenken, wenn man eine Berufswahlentscheidung trifft oder eine Ausbildung machen möchte auch, wie wird sich das in der Zukunft entwickeln? Wird KI etc. nicht eben halt Teile dieses Berufsfeldes dann eben vereinnahmen und da sollte man vorher sich gut beraten lassen und wie ich vom Erstredner gehört habe, gibt es da ja sehr gute Angebote auch, um sich da entsprechend coachen zu lassen.
1: Dann einen vielen lieben Dank an Sie.
4: Ich bedanke mich auch.
1: Sarah Hess ist seit 5 Jahren im Bereich Personalgewinnung der Thüringen Kliniken tätig. Mit rund 2000 Beschäftigten sind die Thüringen Klinik der größte Arbeitgeber im Landkreis. Darunter sind 200 Menschen mit internationaler Biografie. Frau Hess, herzlich willkommen.
5: Vielen Dank für die Einladung.
0: Warum sind die Thüringen Kliniken darauf angewiesen, Fachkräfte aus dem Ausland zu gewinnen?
5: Ja, wir hatten eingangs vorhin, ich weiß gar nicht wer es gesagt hat, ich glaube, Sie waren es mit der Treppe, das Beispiel im Krankenhaus und das ist natürlich bei uns auch so. Wir haben in der Pflege, aber auch im ärztlichen Dienst die Lage, dass einfach in Deutschland die Stellen nicht mehr nachbesetzt werden könnten ohne die Zuwanderung. Und auch bei uns wäre der Fall, wenn unsere ausländischen Kollegen ab morgen nach Hause zurückkehren müssten, dann wäre die Versorgung unserer Patienten hier im Landkreis massiv gefährdet.
0: Gibt es bestimmte Länder, in denen Sie gezielt nach Mitarbeitenden suchen?
5: Es gibt bestimmte Länder. Ich sag mal, die gezielte Suche machen wir jetzt noch nicht so lang und hauptsächlich im Bereich der Pflege. Wir arbeiten zum Beispiel sehr gut mit Azubis aus Kamerun. Das ging vor ein paar Jahren mal los. Da ist der Erste im Prinzip proaktiv auf uns zugekommen, hat sich beworben. Wir haben das einfach mal als Modellversuch probiert, hatten am Anfang viele Schwierigkeiten und Hürden auch mit Visa und diesen behördlichen Dingen, haben aber sehr gute Erfahrungen gemacht und kaum war der Erste da, dann spricht sich das in dem Land rum. Die haben eine Community und jetzt haben wir jedes Jahr massivst Bewerbung aus Kamerun für die Ausbildung zum Beispiel. Wir haben aber auch junge Leute aus Madagaskar bei uns oder Was haben wir denn? Zwei Chinesinnen tatsächlich dieses Jahr auch, die sich über den Bundesfreiwilligendienst, ähnlich wie Marcia, auch im Prinzip hier erst so ein bisschen eingefunden haben und danach dann in die Ausbildung gegangen sind.
0: Wie gelingt es Ihnen denn, so Sprachbarrieren zu überwinden und die neuen Mitarbeitenden bei der Integration zu unterstützen?
5: Es gibt mittlerweile sehr schöne Programme, die in Deutschland gefördert werden. Die Anerkennung der ausländischen Qualifikation als Pflegefachkraft zum Beispiel wird seit ungefähr 2 Jahren durch einen Sprachanbieter begleitet, nennt sich Lingoda, wird von der Bundesregierung gefördert und die Teilnehmenden haben immer 2 Tage pro Woche Sprachunterricht mit Theorie, also Pflegedeutsch, und 3 Tage gehen die dann in die Praxis. Und jetzt gibt es auch noch ein neues Projekt, wenn sie dann schon anerkannt sind und trotzdem noch Mangel, sage ich mal, oder Mängel bestehen im Sprachlichen, dann kann man auch nochmal eine zusätzliche Qualifikation, das sind nochmal 9 Monate ungefähr, mit wöchentlicher Sprachbeschulung auch in Anspruch nehmen, auch zu 100% kostenfrei für die Teilnehmer.
0: Wie kommt das so bei den Teilnehmenden an?
5: Sehr gut. Also wir haben jetzt unsere beiden indischen Mädels, die im Prinzip am Anfang noch nicht dieses neue Programm hatten, was ich eben erwähnt habe. Also wirklich alles so ein bisschen in Eigenregie auch lernen mussten. Und denen haben wir das jetzt nochmal ermöglicht, weil trotzdem immer noch so ein paar Barrieren da sind. Und die haben das auch sofort angenommen und starten jetzt im September damit.
0: Was für Herausforderungen bringt das aber alles auch noch so mit sich?
5: Naja, da ist auch ein relativ großer organisatorischer Aufwand mit dahinter. Man muss das natürlich auch immer ein bisschen auch mit auf dem Schirm haben, wer gerade wie in welchem Stand ist und welche Qualifizierungen macht. Und für die Teilnehmenden natürlich ist das auch nochmal ein großer Anteil an privaten Zeit, die sie da auf sich nehmen müssen.
0: Gibt es auch Fälle, in denen Teilnehmende wieder Deutschland verlassen, weil ihnen das nicht so zugesagt hat oder irgendwas nicht gepasst hat?
5: Die gibt es, aber eigentlich weniger aufgrund unseres Systems, sondern oft sind es familiäre Dinge. Also wir haben häufig auch in der ärztlichen Qualifizierung Teilnehmer, die dann halt wirklich nach Hause zurück müssen, um die Familie zu unterstützen, was man ja auch nachvollziehen kann, wenn es einem Familienangehörigen sehr schlecht geht. Genau. Aber ein Abbruch, weil ihnen hier die Rahmenbedingungen nicht gut passen, haben wir relativ selten.
0: Nun ist Diskriminierung und Rassismus ja leider auch ein Problem. Haben Sie das mitbekommen im Arbeitsumfeld irgendwie mal gegenüber internationalen Fachkräften?
5: Ja, das ist ein Thema, obwohl ich sagen muss, dass es relativ wenig auftritt. Also wir werden selten damit konfrontiert. Wir haben schon mal eine Rückmeldung gehabt, gerade von den Azubis aus Kamerun, die ja nun doch auch eine sehr dunkle Hautfarbe haben, dass es mal auch, unangenehme Kommentare gegeben hat. Aber unsere Teams und die Kollegen gehen damit mittlerweile sehr gut um. Die wissen genau, was dann zu tun ist. Die werden dann wirklich von den Patienten auch, getrennt, müssen dann erstmal nicht hin. Der Patient wird auch nochmal ganz gezielt darauf hingewiesen, dass wir das eben nicht dulden. Und somit konnte man das immer relativ schnell dann auch abwenden.
0: Was würden Sie Menschen sagen, die überlegen, aus dem Ausland nach Deutschland zu kommen, um bei den Thüringen-Kliniken zu arbeiten?
5: Also grundsätzlich sind die natürlich herzlich willkommen. Klar haben auch wir gewisse Rahmenbedingungen, die vorhin auch schon mal angesprochen wurden. Ja, gerade in der Klinik ist es so, es müssen gewisse Impfungen vorliegen, es müssen Qualifikationen mitgebracht werden. Wir müssen da viele Schritte gehen, die teilweise auch sehr viel Zeit in Anspruch nehmen. Das heißt, man braucht manchmal auch einen langen Atem, ja, um auch wirklich dann zum Erfolg zu kommen. Aber wir versuchen im Rahmen unserer Möglichkeiten auch die Kollegen zu unterstützen, zu begleiten, auch hier wirklich bei uns dauerhaft zu halten und denen auch eine schöne Integration hier zu ermöglichen.
0: Dankeschön für Ihre Zeit.
5: Danke ebenso.
0: Der nächste fliegende Wechsel und wir verlassen jetzt das Gesundheitswesen und kommen zum Bauingenieurwesen und zwar zu Tarek Al-Rakban. Die Begeisterung für das Bauingenieurwesen kommt bei Tarek Al-Rakban nicht von ungefähr. Ein Blick auf seinen Vater Josef genügt. Als Professor für Bauingenieurwesen arbeitete er nämlich einst in Rumänien. Damit prägte er den beruflichen Werdegang seines Sohnes. Tarek Al-Rakban ist heute 32 Jahre alt und kam erst vor wenigen Jahren nach Deutschland. Sein Einstieg in die Arbeitswelt war jedoch alles andere als einfach. Nach langem Suchen gelang ihm zunächst eine Anstellung in Sundern. Nach dem erfolgreichen Abschluss dieses ersten Arbeitsvertrags beginnt im Oktober nun eine neue berufliche Station in Göttingen. Schritt für Schritt fasst er somit in Deutschland beruflich Fuß, aber der Beruf hat auch seine Schattenseiten, nämlich muss er seine betagten Eltern in Gondorf zurücklassen und künftig weiter entfernt von ihnen leben. Herzlich willkommen.
6: Vielen Dank. Hallo zusammen.
0: Was hat Sie dazu bewogen, Bauingenieurwesen zu studieren?
6: Also natürlich hat mein Vater ein bisschen Überblick gegeben auf dem Studium, auf was eine Rolle von Bauingenieur hat, mir ein bisschen Kenntnis gegeben. Und mich persönlich, ich hatte immer Interesse an Bauwesen als Kind. Und ich finde, Bauingenieurwesen ist sehr wichtig. Es kann man auch merken in jeder Ecke in der Stadt oder vor Infrastruktur. Das ist sehr für Menschen sehr hilfreich. Die können die Menschen ohne die Bauwesen nicht weiter entwickeln oder leben.
0: Welche beruflichen Erfahrungen konnten Sie bereits in Syrien sammeln?
6: Also in Syrien ist natürlich, es gibt Unterschiede zwischen Bauwesen in Deutschland und Syrien, aber natürlich gibt es die Grundlagen, die sind fest, Beispiel die Koordinierung auf die Baustelle, die Denkweise von Bauingenieur oder die wie umgehen mit Menschen auf der Baustelle, die technische Erfahrung, die Normen Beispiel, die Schriften, die sind ähnlich zu deutschen Vorschriften in Bauweise oder in Straßenbau oder in Gebäudebau oder in Wasserbau ist ungefähr gleich.
0: Vor welchen Herausforderungen standen Sie, als Sie Arbeit in Deutschland gesucht haben?
6: Es gab viele Herausforderungen. Erste kommt die Sprache. Die muss man gut Sprachkenntnis erfahren. Und die Qualifizierung von den Abschlüssen, die muss man erstmal. Als Bauingenieur braucht man zusätzlich die Führerschein. Die muss immer unterwegs auf die Baustelle tätig. Dazu kommt die Wettbewerb mit deutschen Ingenieuren. Sie haben hier studiert, sie haben die Muttersprache, die deutsche. Und der letzte Punkt ist, die Arbeitgeber zu erzeugen. Warum will mich auswählen, nicht die deutsche Ingenieur? Das muss man extra Bemühung geben und sogar mehr Erfahrung zeigen. Und das braucht viel Zeit, viel konzertieren, auf dem Erfahrungssammel natürlich viele Bewerbungen geben, nicht einfach aufgeben.
0: Ja. Jetzt haben Sie schon gesagt, nicht einfach aufgeben. Wie ist es Ihnen gelungen, trotz dieser vielen Schwierigkeiten immer motiviert zu bleiben?
6: Hier in Deutschland ist andere Geschichte. Egal was man war, in seiner Heimat war Chef, hat 10 Jahre Erfahrung. Hier sollte ungefähr von null anfangen, weil hier die Erfahrung, die kommt außerhalb Deutschland, ist hier ungefähr nicht bekannt oder nicht qualifiziert. Und deshalb braucht man Geduld, weil er muss weiter versuchen. Die Ergebnis kommt nicht schnell, muss warten und nicht einfach von 10 Bewerbungen aufgeben. Das konnte sein 100, 200 Bewerbungen bis die erste, weil die erste Stelle immer in Deutschland ist die größte Schwierigkeit. Die zweite Stelle ist einfacher, weil hat schon hier in Deutschland Erfahrung, kann man zeigen im Lebenslauf, aber die erste ist wirklich besonders schwierig.
0: Wie ist es Ihnen nun gelungen, Ihre aktuelle bzw. neue Arbeitsstelle zu finden?
6: Also nach 6 Monaten Tätigkeit als Bauingenieur bei Stadt Sundern hatte dadurch viele Erfahrungen gesammelt. Ich habe praktische und meine theoretische, die habe früher von meinem Studium mit verbindet. Die Arbeit in der staatlichen Behörde ist eigenes schwierig, weil es kompliziert. Sie hat viele Beteiligten, gibt es viele Normen und Beispiel mit muss man mit Bürger behandeln, muss man mit Bauunternehmen, Bauingenieur zusammen arbeiten, gut koordinieren. alles dokumentiert, alles organisiert. Ich habe diese Erfahrung und ich habe diesen Vorteil gesammelt und über meine Bewerbungsgespräche, meine Erfahrung in die deutsche Behörde hatte ich den Vorteil, andere Herausforderungen zu finden, einfacher als die erste Schritte oder die erste Stelle.
1: Vielen lieben Dank für Ihren Input. Nun würden wir gerne unseren letzten Interviewgast Karima Schala zu uns nach vorne bitten. Karima Schala kam 2001 aufgrund des Bürgerkrieges in Algerien nach Deutschland. Nach 5 Jahren in Bad Lobenstein zog sie mit ihrer Familie nach Saalfeld und engagierte sich seitdem in zahlreichen Projekten. Heute arbeitet sie als Migrationsberaterin und bei der Freiwilligenagentur Vielfalt in der Dartorstraße in Saalfeld. Darüber hinaus engagiert sie sich intensiv in den Vereinen Migranetz Thüringen und Migrasaal im Landkreis Saalfeld-Rudolstadt.
0: So, erstmal hallo Frau Schala.
7: Hallo zusammen.
0: Sie sind eigentlich ausgebildete Erzieherin. Warum haben Sie in Deutschland nicht in diesem Beruf gearbeitet?
7: Erzieherin in Algerien ist gleich nicht Erzieherin in Deutschland. Eine Erzieherin in Deutschland muss 5 Jahre studieren und das heißt Qualifizierung, das fehlt. Aber ich durfte trotzdem als pädagogische Hilfskraft 2 Jahre bei der AWO arbeiten und habe auch ein Angebot bekommen, dass ich noch 3 Jahre Lehrgang mache, damit ich auch als Erzieherin zu arbeiten. Aber es war leider Corona-Zeit und hat sich alles eingeschlafen.
0: Können Sie Ihren Weg auf dem deutschen Arbeitsmarkt noch mal ein bisschen,
7: berichten?
0: Ja.
7: Ja, kann ich gerne machen. Ich muss sagen, ich habe ein bisschen Glück gehabt auf meinem Weg, wo dann die syrische Welle in 2016 kam, durfte ich beim Landratsamt als Sprachvermittlerin arbeiten und dadurch habe ich auch viele Erfahrungen gesammelt. Und dann habe ich auch bei der AWO, wie gesagt, vorhin als pädagogische Hilfskraft gearbeitet und auch in einem Projekt angekommen, auch in einer Migrationsberatung bei der AWO und habe ich auch dann auch mich intensiv nach der Corona-Zeit, habe ich auch Schwierigkeiten, wieder einen Job zu finden, habe ich dann Bollwitz Ehrenamt engagiert.
0: Da haben Sie ja wirklich schon einige Sachen gemacht und haben auch sich immer wieder erneut auf die Suche begeben müssen. Und da wissen Sie vielleicht, was so die hauptsächlichen Faktoren waren dafür, dass es schwierig ist, die Arbeit zu finden.
7: Eine Sprachbarriere ist auch ein großer Hürde, sage ich mal, und Qualifizierung. Und man braucht halt auch Zeit, sich den Arbeitsmarkt in Deutschland zu verstehen. Das ist auch ein anderes Feld, wo man aus anderem Land kommt und braucht man Zeit, genau hier in Deutschland sich zu finden und sich zu integrieren und so weiter und so fort.
0: Ja, und Sie sind ja in der Migrationsberatung bei der Freiwilligenagentur tätig und helfen da wahrscheinlich auch den Leuten, ein bisschen den deutschen Arbeitsmarkt mit ihren Erfahrungen zu verstehen. Richtig. Was für Probleme kommen denn so die Leute zu Ihnen?
7: Ja, verschiedene Probleme. Arbeit suchen zum Beispiel, Wohnung suchen oder Menschen, die einfach Anträge zu stellen, zum Beispiel Kindergeldantrag, Kinderzuschlag, was weiß ich alles, begleiten beim Arztbesuch zum Beispiel und auch halt unterstützen und helfen, wie man kann.
0: Gibt es da Unterschiede, mit welchen Problemen Frauen und mit welchen Problemen Männern zu Ihnen kommen?
7: Meisten Frauen und Männer haben fast gleiche Probleme halt. Weil viele alleinerziehende Mutter gibt auch und die müssen auch den Weg gehen und den halt bei uns Frage zu stellen oder Erklärung zu bekommen. Das ist tatsächlich gleich.
0: Okay. So, Sie sind jetzt seit 25 Jahren in Deutschland. Können Sie jetzt schon auf eine lange Zeit zurückblicken? Haben sich da die Chancen für Menschen mit Einwanderungsgeschichte verbessert oder verschlechtert?
7: Oh ja, wenn ich ehrlich bin, hat sich verbessert, weil damals, wo ich kam, also 2001, es gab gar keine Sprachkurse zum Beispiel. keine Migrationsberatung, wo man sich beraten lassen. Ja, hat sich viel verbessert.
0: Und was würden Sie sich von Politik, Arbeitgebenden und Gesellschaft weiterhin wünschen, damit sich vielleicht noch mehr verbessert und die Integration in den Arbeitsmarkt noch besser gelingt?
7: Meiner Meinung nach, die müssen die Zugänge nach Jobs, Arbeitnehmer, Arbeitsangebote einfacher zu machen. Man findet richtig viele Schwierigkeiten, einen Job zu machen. Oder die können einfach, meiner Meinung nach, einen Arbeitsbegleiter zum Beispiel in der Firmen zum Beispiel, 3-4 Menschen begleitet diesen Prozess im Arbeit und da hat diese Leute Unterstützung und können auch gut Einstieg halt im Arbeit.
0: Ich glaube, man könnte jetzt noch viel mehr Fragen stellen, aber die Zeit sitzt uns im Nacken und danke für Ihre Zeit.
7: Gerne, gerne.
0: Wir bedanken uns nochmal herzlich bei Ihnen für die angeregten Gespräche und den offenen Austausch am heutigen Abend. Die Beiträge unserer Gäste haben gezeigt, wie wichtig es ist, miteinander ins Gespräch zu kommen, Herausforderungen offen anzusprechen und gemeinsam nach Lösungen zu suchen. Wir hoffen auch, dass die heutige Diskussion noch viele weitere Gespräche anstößt und vielleicht auch noch den ein oder anderen konkreten Vorschlag hervorbringt, wie wir internationale Talente
8: noch besser in Ausbildung, Arbeit und Gesellschaft. Ja, hallo, ich bin die Melanie aus Saalfeld, es ist jetzt genau 12 Uhr.
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4: Samstag. Der Festplatz am Weidich verwandelt sich wieder zu einem großen Trödelmarkt, der ab 9 Uhr zum Bummeln einlädt. Am Saalfelder Stadtwald an den Feengrotten fällt ab 9 Uhr der Startschuss zu den Junioren Feenbike Enduros 2026. Oder Sie machen einen Ausflug nach Suhl. In der Villa Sauer werden ab 14 Uhr die ersten Südthüringer Literaturtage eröffnet. Freuen Sie sich dann auf Lesungen und Diskussionen zum Thema »Was uns trägt« mit Thüringer Autoren, Musik und Bücherständen. Auch Bad Blankenburg hat einiges zu bieten. Unternehmen Sie doch eine Wanderung auf den Greifenstein und planen dabei eine Flugshow mit ein. Denn ab 14 Uhr lassen die Falkner dort ihre Könige der Lüfte wieder Kreise ziehen. Nach dem Abstieg könnte man noch in die Stadthalle über den Flohmarkt schlendern. Das ist ab 16 Uhr möglich. Und wenn Sie Glück haben, gibt es auch noch an der Abendkasse des Bösnecker Schützenhauses Karten für das Konzert von Dieter Bühr, Maschine von den Pudis. Er präsentiert Lieder mit klassischen Saiten und Streichquartett. Sonntag. Zum verkaufsoffenen Sonntag heißen Sie die Händler der Saalfelder Innenstadt ab 11 Uhr willkommen. Oder Sie entscheiden sich für ein Kloßseminar auf der Leuchtenburg. Anmelden dafür kann man sich unter 0364 2471 3333. Übrigens, im Preis mit inbegriffen dafür ist der Eintritt, eine Führung und ein 3-Gänge-Menü. Auch das Memorial Museum in Oberweißbach am Markt 10, nämlich das Geburtshaus Friedrich Fröbels, hat geöffnet von 13 bis 16 Uhr. Auch eine Sonderführung durch die fürstlichen Wohnräume und die Gemäldegalerie der Rudolstädter Heidecksburg könnte eine Option sein. Dazu müssen Sie sich aber auch bitte vorab anmelden unter 03672 429022. Unabhängig von Wetterkapriolen könnte man auch das Schaubergwerk Morassina und den Heilstollen St. Barbara besuchen. Ein nachmittäglicher Spaziergang könnte auch am Saalfelder Hohen Schwarm enden. Im Hoch- und Spätmittelalter waren Burgen nicht nur Orte der Verteidigung, sondern lebendige Mittelpunkte von Macht, Kunst und Gesellschaft. Und noch ein kleiner Tipp für Montag. Von 17 bis 19 Uhr liest Sieglinde Mörtel in der Zweigbibliothek in Gorndorf aus ihrem Buch Tratsch von Frier und Itze. In diesem Sinn, ein gutes, unterhaltsames Wochenende wünscht Ihnen wie immer Karin Berger, Radio SRB.

0: Ihr öffnet TikTok, scrollt durch euren Feed und plötzlich geht es nicht mehr um Trends, sondern um unsere Zukunft. Genau hier setzen wir an. Willkommen zu Im Feed der Politik. Wir sind 4 Schüler aus der 12. Klasse vom Erasmus-Reinhold-Gymnasium. Ich bin Anton.
1: Ich bin Michelle.
2: Ich bin Lina.
3: Und ich bin Travis.
0: Für unsere Seminarfacharbeit gehen wir einer Frage nach, die uns alle betrifft. Wie stark werden wir Jugendlichen eigentlich durch TikTok in unserer politischen Meinung beeinflusst? Wir wollen nicht nur die Antwort finden, sondern vor allem aufklären und zeigen, was hinter den Kulissen der App passiert. Bleibt dran, wir hören uns im Feed.

0: Stell dir vor, du öffnest TikTok, willst eigentlich nur abschalten, swipest durch ein paar der aktuellen World Cup Videos oder den Sommer-Glow-Up-Trend, der gerade überall auf deiner For You-Page ist. Und plötzlich geht es um Politik, um Wahlen, um Klima, um Migration.
1: Genau das ist unser Thema heute. Hallo, zur ersten Folge unseres Podcasts im Feed der Politik. Mein Name ist Michelle.
0: Und ich bin Travis. In dieser Folge untersuchen wir, wie präsent politische Inhalte auf TikTok wirklich sind und durch welche verborgenen Mechanismen Jugendliche dort politisch beeinflusst werden können.
1: Warum wir genau damit starten? Weil TikTok längst nicht mehr nur für Tänze da ist. Es ist zu einem riesigen digitalen Schulhof geworden, auf dem jeden Tag richtig Meinung gemacht wird.
0: Um zu verstehen, wie groß dieser Schulhof wirklich ist, haben wir erstmal geschaut, wer von uns überhaupt auf der App unterwegs ist. Dafür haben wir knapp 250 Jugendliche befragt.
1: Das krasse Ergebnis: über 72% der Befragten nutzen die Plattform täglich. Und fast die Hälfte davon ist genau im wahlfähigen Alter, nämlich zwischen 16 und 18 Jahren. Das bedeutet, hier wird genau die Zielgruppe erreicht, die gerade anfängt, sich politisch zu orientieren.
0: Und genau das macht die App so extrem mächtig und auch umstritten. Man muss sich nur mal die aktuellen Nachrichten ansehen. Anfang des Jahres stand in der USA ein komplettes Verbot der App im Raum, wenn der Mutterkonzern ByteDance nicht verkauft. Seit diesem Jahr gelten deshalb sogar komplett neue strenge Datenschutzregeln in der App, weil die Politik echt Angst vor Beeinflussung durch ausländische Konzerne hat.
1: Aber wie genau funktioniert diese Beeinflussung eigentlich? Wenn ich die App öffne, sage ich ja nicht, bitte zeig mir heute Politik.
0: Richtig, das Stichwort heißt hier Algorithmus. Ein Algorithmus ist im Grunde nichts anderes als eine mathematische Rechenregel, ein unsichtbares Programm im Hintergrund der App. Dieser Algorithmus beobachtet jeder deiner Bewegung und entscheidet in Millisekunden, welches Video dir als nächstes gezeigt wird. Das nennt man Content-First-Prinzip. Du musst bei TikTok niemanden folgen. Der Algorithmus der For You-Page entscheidet ganz allein für dich.
1: Aber nach welchen Regeln rechnet dieses Programm? Geht es dann nur darum, was ich like oder wem ich folge?
0: Nein. Das ist der große Irrtum. Die wichtigste Währung für den TikTok-Algorithmus ist die Watchtime, also die reine Verweildauer. Wenn du bei einem kontroversen politischen Video auch nur eine halbe Sekunde länger hängen bleibst als bei einem Comedy-Clip, speichert TikTok das direkt als dein Interesse ab.
1: Das heißt, die App merkt sich meine unbewussten Reaktionen. Aber wie oft sehen Jugendliche dann wirklich politische Inhalte?
0: Unsere Umfrage zeigt das ganz klar. Über die Hälfte der Jugendlichen, genau 52,9%, sieht oft politische Inhalte. Fast 11% sogar sehr oft.
1: Und hier entsteht die größte Gefahr. Wenn man immer wieder ähnliche Inhalte schaut, gerät man in eine sogenannte Echokammer oder Filterblase. Stell dir vor, du schaust ein Video, das sehr stark gegen die aktuelle Klimapolitik schießt. Der Algorithmus merkt sich das und zeigt dir danach fast nur noch Videos, die genau dieselbe Meinung vertreten. Andere Meinungen werden ausgeblendet. Du siehst nur noch eine politische Richtung und glaubst irgendwann, die ganze Welt denkt so.
0: Dazu kommt noch ein Mechanismus, der sich Heating nennt, zu Deutsch Erhitzen. Das bedeutet, dass politische Videos nicht immer zufällig viral gehen. Mitarbeiter von TikTok können Videos manuell erhitzen, also die Reichweite künstlich pushen. So können sie ganz gezielt bestimmte Themen oder Meinungen in unseren Feed spülen, ohne dass wir das überhaupt merken.
1: Zusammengefasst, TikTok ist jeden Tag in unserem Alltag präsent. Politik poppt unaufgefordert auf und der Algorithmus lernt unsere Schwächen, um uns in unseren Filterblasen zu halten.
0: Ist das alles nur ein Zufall? Nein, es ist ein perfekt programmiertes mathematisches System.
1: Die entscheidende Frage ist also, verändert TikTok durch dieses System wirklich unsere politischen Meinungen oder informiert es nur? Genau das werde ich in der nächsten Folge genau unter die Lupe nehmen.
0: Und ich bin als zweiter Sprecher natürlich wieder an deiner Seite. Wir schauen uns dann an, wie Jugendliche auf politische Videos reagieren und fragen provokant, hat dich TikTok vielleicht auch schon politisch verändert? Bleib

Und jetzt Kevins Filmtipp im SRB. Willkommen zum aktuellen Filmtipp für Mitte September. Heute habe ich zwei spannende Empfehlungen für alle Filmfans und für diejenigen, die es vielleicht noch werden wollen. Beginnen möchte ich mit Adrian Brody, der nach längerer Pause wieder in einer Hauptrolle glänzt. Im rund 3 Stunden langen neuen Meisterwerk von Brady Corbett zeigt Brody seine ganze darstellerische Bandbreite. Der Film Der Brutalist hat bereits großartige Kritiken erhalten. Und das nicht ohne Grund. Natürlich gehen die Meinungen auseinander, aber für mich und viele andere ist dieser Film etwas Besonderes. Ohne zu viel über den Inhalt zu verraten, wer anspruchsvolle Erwachsene-Filme schätzt, sollte Der Brutalist unbedingt auf die persönliche Watchliste setzen. Oder ihn direkt anschauen. Von mir gibt es die volle Punktzahl 10 von 10 Punkten. Und ich bin mir sicher, damit bin ich nicht allein. In weiteren Rollen sind übrigens auch Felicity Jones und Guy Pearce zu sehen. Zum Schluss noch ein Bonustipp, der nicht unterschätzt werden sollte. Allerdings ist er nichts für schwache Nerven und ab 18 Jahren freigegeben. Der Film heißt The Painted Bird, ein Antikriegsfilm in eindrucksvollen Schwarz-Weiß-Bildern. Kaum ein anderer Film zeigt so schonungslos und intensiv, was Krieg wirklich bedeutet. Für mich war es ein Augenöffner. Wer sich mit diesem Thema auseinandersetzen möchte, dem kann ich den Film definitiv empfehlen, aber Vorsicht, das ist keine leichte Unterhaltung. Wer sich dem nicht gewachsen fühlt, sollte lieber verzichten. Ich gebe The Painted Bird 8 von 10 Punkten, ein schwer verdaulicher, aber wichtiger Film. Das waren die heutigen Filmtipps. Vielleicht hören wir uns nächste Woche wieder, wenn Interesse besteht. Bis dahin wünsche eine gute Zeit. Ich bin Kevin Pache und das ist Radio SRB. Tschüss und auf Wiederhören.

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1: 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Wir möchten ganz gern wieder darauf hinweisen, auf unsere sehr, sehr schöne Veranstaltung Waldernte Dank am 27. 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Da fängt um 10 Uhr der schöne, angenehme Gottesdienst an, begleitet von Jagdhornbläsern mit einem sehr schönen Programm wieder durch den Kindergarten in Rottenbach. 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
2: Heute Morgen ist der André Panse bei mir. Guten Morgen erstmal.
3: Ja, guten Morgen. Ich habe mal den Weg hierher gefunden, um ein bisschen über die Rosenbrauerei zu erzählen, die wir natürlich auf die Füße stellen.
2: Der ging es ja mal nicht so gut, der Rosenbrauerei. Da war ein Konkurs, es sah nicht rosig aus, aber dann kam der Investor und das bist du.
3: Ja, sah nicht rosig aus, aber wo sieht es heute rosig aus? Ich glaube, bei sehr wenigen Brauereien. Und deswegen haben wir uns überlegt, wir gehen mal ein paar andere Wege. Wir kommen ja aus ganz anderen Bereichen. Die Rosenbrauerei, die hat ja viel auch mit Energie zu tun und der Aufgabe stellen wir uns.
2: Energie heißt, du hast ja als Computerspezialist und als Solarspezialist schon mal richtig gezeigt, dass du es kannst und jetzt willst du es in der Nahrungsmittelbranche zeigen, oder?
3: Ja, wir wollen nicht gleich übertreiben. Der Nahrungsmittelbranche, klar, gehört Bier und Limonaden. Der geht neue Wege und das machen wir auch gerade mit Spezialmarken neu. Odin Honigbier, auch mit einer Gingermarke. Mittlerweile ist er schon in Skandinavien angekommen. Odin Kirsch wird kommen, kommt dieses Jahr noch. Und wir werden natürlich auch im alkoholfreien Bereich mit Odin weiter punkten und für die Kleinen und die, die kein Alkohol mögen, in der Richtung weiter Produkte an den Markt bringen.
2: Warum tut man sich das an in einer Branche, die deutschlandweit ja immer weiter rückläufig ist und du sagst jetzt, ich gehe jetzt in die Rosenbrauerei nach Pößneck und ich will da mal es richtig krachen lassen?
3: Ja, mit dem Krachen, das werden wir sehen, ob es kracht. Wir machen es auf jeden Fall so, wie Costalani gesagt hat, nur wer gegen den Strom schwimmt, der holt den Erfolg. Für uns ist Erfolg eine traditionelle Bierkultur, dazu derzeit entsprechende Getränke, alkoholfreie Getränke, alkoholfreies Bier. Deswegen kann man trotzdem auch noch ein gutes Bier trinken. Das gehört einfach dazu.
2: Du hast die Bierkultur erwähnt. Da ist ja die Rosenbrauerei so richtig stark. Das bessere Wasser macht das bessere Bier. Dann kam zum Beispiel Black Tiger. Das waren die ersten, die so ein Cola-Bier auf den Markt gebracht haben in der Region. Ihr wart ja da drüben immer, wie soll ich sagen, Innovateure.
3: Ja, das war natürlich vor meiner Zeit, aber ich habe nun auch meine Ideen. Ich komme nun auch aus dem großen Spektrum. Wir haben Solarkraftwerke gebaut weltweit. Jetzt fokussieren wir uns natürlich auch auf andere Bereiche wie Wasserstoff und sonstiges. Aber die Brauerei von übermorgen wird wasserstoffbetrieben sein. Und da müssen wir hin, weil mit den Energiekosten, wie wir sie jetzt haben, werden wir es nicht mehr bewerkstelligen können die nächsten Jahre.
2: Du hattest auch bei der Innovation das Odin erwähnt. Jetzt gibt es ja viele Fans hier auch im Sendegebiet von Radio ASB für das Rosenbräu. Aber das Odin kommt ja jetzt erst so nach und nach.
3: Odin, uns allen bekannt als der große Wikinger Gott aus Valhalla. Das ist aber eine Geschichte, die nicht so extrem zu uns passt. Zu uns passt mehr die Fantasy. Wie die Wikinger haben wir natürlich auch mit unserem Odin-Bier neue Sphären erobert, sind in die Welt rausgezogen und wir wollen natürlich auch das vermitteln, das Sagenhafte und das Schöne. Kinder sagen vielleicht auch ein bisschen Märchenhafte mit einer leichten Honigmarke und es wird gern getrunken.
2: Und André Panse lädt jetzt alle ein, auch mal eine Brauerei zu besuchen.
3: Ja, auf jeden Fall. Wir haben ja das Brauereifest am 25., 26. und 27. Höhepunkt wird natürlich der 26. sein mit zahlreichen Bands, auch mit Kinderprogrammen und natürlich allen möglichen Verköstigungen. Natürlich gibt es auch unser Odin dort, für alle, die schon ganz interessiert sind. Und auch in unserem Museum und im Schalander wird es die Möglichkeit geben, etwas zur Biergeschichte zu erfahren und natürlich auch viele Sachen sich anzuschauen oder zu was war denn dieses Gerät da. Man wird dort Pumpen sehen, man wird dort Bottiche sehen, man wird dort eine Filtrierung aus dem 18. Jahrhundert sehen und vieles, vieles mehr. Wir freuen uns auf euch, bringt viele mit und lasst die Pößnecker Brauerei wieder in aller Munde sein.
2: Dann ganz lieben Dank für das Gespräch. Prost und liebe Grüße an alle, die da mittun in der Rosenbrauerei in Pößneck. Tschüss, André.
3: Vielen Dank. Ihr seid natürlich alle eingeladen. Tschüss, auf Wiederhören.

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1: Wie vielfältig Deutschlands Natur ist, zeigt die Heinz-Sielmann-Stiftung jedes Jahr in Zusammenarbeit mit dem Deutschen Wanderverband. Gemeinsam wählen sie Naturwunder aus und die Menschen in Deutschland dürfen darüber abstimmen, welches als Naturwunder des Jahres ausgezeichnet werden soll. In diesem Jahr sind die Saalfelder Feengrotten nominiert. Ins Guinness-Buch der Rekorde haben die Schaugrotten es schon geschafft. Geschäftsführerin Yvonne Wagner erklärt, was die Auszeichnung Naturwunder des Jahres für die Feengrotten und für Saalfeld bedeuten würde.
2: Wir wären unglaublich stolz, denn wir könnten somit noch mehr Menschen begeistern oder sie anlocken, sich dieses Schauspiel anzuschauen. Und es wäre natürlich auch touristisch ein absoluter Gewinn für uns, deutschlandweit die Feengrotten und die Stadt Saalfeld noch viel bekannter zu machen. Ich bin überzeugt davon, dass es uns auch wirtschaftlich ganz schön nach vorne bringen würde, mit den Besucherzahlen, mit den Umsätzen, aber natürlich auch die Stadt Saalfeld, denn auch dort haben wir viele Angebote, die könnten wir interessant miteinander vernetzen, die Einzelhändler haben was davon, ganz, ganz viele Dienstleistungsunternehmen. Es wäre ein super Aufschwung für die gesamte Region. Und ich bin überzeugt, aus den Erfahrungswerten, die andere Naturwunderkandidaten damit gemacht haben, dass es bei uns ähnlich funktionieren würde. Also gerade in Anbetracht der Herausforderung unserer heutigen Zeit würden wir das als eine Art Gütesiegel verstehen, dass sich dieser Besuch eben wirklich lohnt und wer hier ist, der wird verzaubert und erfährt durch uns, was es noch alles in der Region gibt. Also eine Win-Win-Situation für alle.
1: Bei der Entstehung der Feengrotten waren Menschen zwar nicht ganz unbeteiligt, ein Naturwunder ist aber von selbst entstanden.
2: Also die Saalfelder Feengrotten sind ein einzigartiges Naturwunder. Sie entstanden aus einem mittelalterlichen Alaunschieferbergwerk und als dieses um 1850 geschlossen wurde, weil der Abbauprozess sich nicht mehr gelohnt hat, da hatte die Natur Zeit, eine Faszination an Tropfsteinen, an Farben und seltenen mineralischen Verbindungen entstehen zu lassen.
1: Außer den Feengrotten sind noch 8 weitere Naturwunder nominiert. Zum Beispiel die Moorlandschaft Alperstädter Ried, auch hier in Thüringen, oder die Teufelsmauer in Sachsen-Anhalt. Wie stehen denn die Chancen für die Grotten?
2: Naja, wir haben ganz viele Fans, ganz viele Freunde, die uns schon unterstützen, das teilen und ja, es stößt allgemein auf ganz große Resonanz. Also ich glaube schon daran, dass wir sehr, sehr gute Chancen haben. Das hängt natürlich auch davon ab, wie viele Menschen für uns stimmen. Und wenn ich einen Wunsch hätte an dieser Stelle, dann stimmen Sie doch für uns.
1: Abgestimmt werden für das Naturwunder 2025 kann auf der Internetseite der Heinz-Sielmann-Stiftung noch bis zum 27. September. Für Sie am Mikrofon war Emma Harnisch und Sie hören Radio SRB.

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1: Haben Sie einen Hasen oder ein Kaninchen zu Hause? Wenn ja, ist heute der richtige Tag, um Ihrem vierbeinigen Freund eine Kuscheleinheit mehr zu geben oder vielleicht auch einen Snack mehr. Denn heute ist Welttag des Hasen. Es ist nicht bekannt, wer den Tag ins Leben gerufen hat oder wann. Tatsache ist aber, dass dieser Tag immer am 4. Samstag im September ist. Ursprünglich waren die kleinen Vierbeiner nur in Nordamerika, Europa und Asien beheimatet. Aber dank der Menschen, der die Hasen überall mit hinnahm, gibt es mittlerweile auf jedem Kontinent die flauschigen Tiere. Außer in der Antarktis. In Deutschland gibt es drei primäre Hasenarten. Den Feldhasen, den Schneehasen und das Wildkaninchen. Allerdings hat es der Hase in den letzten Jahren nicht so einfach gehabt. Es muss sich dringend was in der Agrarpolitik ändern. Ansonsten wird der kleine Hase sich nicht in seinen Lebensraum halten können und das wäre doch sehr schade. Übrigens gibt es durchaus Unterschiede zwischen Hase und Kaninchen, auch wenn sie alle zur selben Art zählen. Kaninchen haben für gewöhnlich längere Ohren und kräftigere Hinterbeine als ihre Kollegen. Außerdem werden Kaninchen nackt und blind geboren, während Hasen Fell haben und offene Augen. Zudem flüchten Hasen sehr schnell aus ihren Nestern nach der Geburt. Allgemein sind Hasen eher Einzelgänger, während Kaninchen sehr gern gesellig leben. Dies war ein Beitrag von Janine Vogt. 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
1: Ob ich auch eine Frau hätte. Auch das habe ich bejaht. Und die heißt auch,
2: weißt du, was ist dir gemerkt, was ich dir verraten habe? Weißt du das noch?
3: Willst du mit hin oder?
2: Weißt du das noch? Konstanze.
4: Du bist so was, meine Frau heißt genauso.
0: Ein neues Kapitel beginnt heute für viele Kinder in Saalfeld. Mit dem neuen Kindergarten Sonnenland ist eine der modernsten und nachhaltigsten Kitas Thüringen offiziell eröffnet worden. Zur Einweihung waren zahlreiche Gäste gekommen, darunter auch Ministerpräsident Mario Vogt. Also wir sind ja heute bei der Eröffnung vom Sonnenland und ich wollte mal fragen, was hat es jetzt für eine Bedeutung, dass dieser neue Kindergarten hier in Thüringen aufmacht?
5: Das ist ein großartiger Tag. Vor allen Dingen zeigt es, Kinderlachen ist Zukunftsmusik. Und dass wir hier in Saalfeld jetzt einen neuen Kindergarten haben, das ist ein tolles Zeichen auch. Wir setzen darauf, dass junge Menschen in Saalfeld, in Ostthüringen eine Zukunft haben. Und wir haben hier wahnsinnig engagierte Erzieherinnen und Erzieher. Tolles Konzept. Und es ist der modernste Kindergarten Thüringens. Können wir stolz drauf sein. 7 Millionen hat die AWO investiert. Und das freut mich, dass sie so mutig sind.
0: Und wo sehen Sie gewisse Herausforderungen in der zukünftigen Kinderbetreuung?
5: Thüringen ist ein Land, was eine sehr gute Kinderbetreuung hat. Aber wir haben in den letzten Jahren zu wenig Kinder geboren. Deswegen dafür auch den Zukunft zu geben, dass wieder mehr Familien Lust auf Kinder haben, das unterstützen wir sehr, weil wir natürlich wollen, dass auch diese Zukunftsmusik klingt, wie es hier im Kindergarten der Fall ist.
0: Wären Sie jetzt nochmal, jetzt wieder 4, 5 Jahre alt, was würden Sie in diesem Kindergarten als erstes anstürmen?
5: Also was ich wahnsinnig toll finde, ist der Spielplatz hier. Da hätte ich so viel zu tun den ganzen Tag. Und in der Tat ist es so, dass meine Freunde fürs Leben mich alle im Kindergarten kennengelernt haben. Und das zeigt doch, wie prägend sowas ist. Und hier werden die Kinder in Saalfeld wirklich eine ganz wunderbare Gemeinschaft haben.

0: wie die ersten Tage im neuen Haus gelaufen sind und was den Umzug für Kinder und Erzieher bedeutet, darüber habe ich mit der Leiterin Susan Kaufmann gesprochen. Und Sie haben ja damals schon in einem Bericht erzählt, wie emotional das Ganze überhaupt war, von dem alten Kindergarten jetzt umzuziehen. Wie hat es sich angefühlt, auch heute oder das erste Mal, als Sie mit den Kindern hier waren, diese Türen zu betreten?
1: Es war schon sehr ungewohnt auf der einen Seite, aber doch voller Stolz auch. Also ja, wir haben das schon lange vorbereitet und geplant. Und dass wir dann jetzt endlich hier sein durften, ja, das war schon besonders. Und auch wie die Kinder reagiert haben und sich gefreut haben, als sie hier die Tür aufgemacht haben und total neugierig auch waren. Und ja, das war schon ein besonderer Moment auch.
0: Was hat jetzt das neue Gebäude verglichen zum anderen Gebäude jetzt neu?
1: Das ist eine gute Frage. Es ist ein neues Gebäude. Im alten Haus hatten wir 6 Gruppenbereiche. Wir haben uns jetzt ein bisschen verkleinert, was die Gesamtkapazität angeht, auf 4 große Welten. Ja, und das Besondere hier, wie man sieht, wo wir jetzt auch die Eröffnungsfeier durchgeführt haben, ist die Aula, der Empfangsbereich. Das ist so das Highlight des Hauses, wo wir wirklich auch viel gemeinsam mit den Kindern auch Events planen, Highlights planen und das auch wirklich als Bühne nutzen, auch hier gemeinsam auch mal ein Theater durchzuführen und Elternabende, Teamsitzungen, dass man wirklich diese Aula auch groß nutzen kann.
0: Und ich habe schon von der Elternschaft mitbekommen, die Gruppennamen haben sich jetzt geändert. Gibt es da eine bestimmte Intention dahinter, dass es jetzt wieder Farben?
1: Ja, wir sind ein integrativer Kindergarten und wir haben lange überlegt, auch aufgrund der Integration der Sprachbarrieren. Also wir haben auch viele Familien mit Migrationshintergrund bei uns im Haus. Wie kann man ihnen das auch erleichtern? Ne? Im alten Haus war es doch etwas komplizierter, auch mit den festen Namen, wo wir gesagt haben, die farbliche Orientierung, die es den Kindern erleichtert, zu sagen, ich gehöre zur blauen Welt und bin Teil davon. Und genau, das ist einfach der Hintergrund.
0: Unter anderem habe ich auch mit Andreas Krause, dem Geschäftsführer der AWO, gesprochen und mal so gefragt, welche Rolle Nachhaltigkeit im Kindergarten spielen soll. Die Eröffnung vom Kindergarten hat sich ein bisschen verzögert. Wie ist es denn dazu gekommen?
2: Die Verzögerung ist dadurch gekommen, dass es nochmal zusätzliche Anforderungen gab an den Kindergarten, weil ja gerade mit nachhaltigen Produkten gebaut worden sind. Und so mussten wir unter anderem ca. 305 Produkte, die im Kindergarten gebaut worden sind, nochmal extern zertifizieren lassen. Und dann gab es noch die ein oder anderen Wünsche der Kinder, die wir dann in der Planung nochmal nachjustieren mussten und... Aber ich denke, es ist schön geworden insgesamt, das Kunstwerk als Kindergarten.
0: Warum war es Ihnen denn so wichtig, dass hier auf jeden Fall Nachhaltigkeit ganz groß geschrieben wird?
2: Also Nachhaltigkeit deswegen, weil wir sind ja alle verantwortlich für die Welt, die wir unseren Kindern überlassen. Und da muss man ganz einfach anfangen im Kindergarten. Und dort ist es uns auch wichtig, dass wir vor allen Dingen, was jetzt so die ganze Thematiken Energie sind, dass wir viel aus erneuerbaren Energien hier ziehen, also über grünen Strom mit Wärmepumpen. Und dann ist es für uns wichtig, das kann ja keiner mehr leugnen, dass wir Extremtemperaturen im Sommer haben. Und deswegen war es uns auch wichtig gewesen, dass man halt mit nachhaltigen Produkten, die Wärme draußen lassen und im Winter auch speichern, dass wir dort tätig sind. Auch gerade was so Kunststoffe sind bei Bodenbelägen, haben ja auch Ausdünstung und dort haben wir genau geschaut, dass wir wirklich Produkte gefunden haben, die noch aus Naturkautschuk oder Ähnlichem produziert worden sind. Und dann wird auch dieser Kindergarten vermutlich mal seine Zeit gehabt haben in 40 oder 50 Jahren. Dann ist es ja wichtig, sind diese Produkte, die wir heute eingebaut haben, recycelbar oder sind sie Sondermüll und sie sind recycelbar und wiederverwendbar.
0: Ja, ein Kind im Kindergarten?
3: Ja, tatsächlich. Bruno ist jetzt in die grüne Welt gewechselt und ist jetzt ein Kindergartenkind im neuen Kindergarten. Mein Sohn ist jetzt 4 geworden und grüne Welt ist jetzt quasi die neue Bezeichnung. Früher waren es die Spatzen. Er war bei den Spatzen und jetzt ist bewusst auf Farben gewechselt.
0: Spüren Sie denn jetzt irgendwelche Umstellungen jetzt schon mal mit dem neuen Kindergarten und auch vielleicht jetzt mit den Kindern an sich?
3: Dadurch, dass die Gruppen alle ein bisschen gemixt worden sind, natürlich jetzt auch viele neue Kinder in seiner Gruppe. Von den Erziehern sind auch ein paar gewechselt. Das heißt, es ist jetzt eine kleine Mischung. Aber ich muss sagen, bisher hat das eigentlich ganz gut verkraftet. Und der neue tolle Spielplatz und die ganze Gestaltung des Kindergartens machen das, glaube ich, ganz gut wett. Also er ist, denke ich, gut beschäftigt hier.
4: Heute Morgen schon zusammengesessen mit dem Ministerpräsidenten, die Bürgermeisterinnen und Bürgermeister. Und da hat das Thema natürlich auch eine große Rolle gespielt. Und die politischen Handlungserfordernisse wurden dann auch diskutiert. Und es ist allen bewusst, in welcher Situation man ist und dass man heute hier im Kontrast dazu dieses schöne Ereignis hat. Das ist einfach wunderbar. Es gab dort in der Runde auch den Aufruf, was die Geburten betrifft. Nur leider war das Altersthema bei den Bürgermeistern schon so, dass ich mir hoffe, dass heute hier der Appell nach mehr Kindern mehr fruchtet.
0: Mit dem neuen Kindergarten Sonnenland ist in Saalfeld ein modernes Zuhause für die jüngsten Einwohner entstanden. Nach langer Planung und Bauzeit können Kinder, Eltern und Erzieher die neuen Räume nun mit Leben füllen. Und vielleicht erfüllt sich damit auch der Wunsch von Marco Wolfram. Ob sich dieser Wunsch erfüllt, wird die Zukunft zeigen. Platz dafür ist auf jeden Fall im neuen Sonnenland. Das war ein Beitrag von Pauline Schreppel und Sie hören SRB.

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4: Samstag. Der Festplatz am Weidich verwandelt sich wieder zu einem großen Trödelmarkt, der ab 9 Uhr zum Bummeln einlädt. Am Saalfelder Stadtwald an den Feengrotten fällt ab 9 Uhr der Startschuss zu den Junioren Feenbike Enduros 2026. Oder Sie machen einen Ausflug nach Suhl. In der Villa Sauer werden ab 14 Uhr die ersten Südthüringer Literaturtage eröffnet. Freuen Sie sich dann auf Lesungen und Diskussionen zum Thema »Was uns trägt« mit Thüringer Autoren, Musik und Bücherständen. Auch Bad Blankenburg hat einiges zu bieten. Unternehmen Sie doch eine Wanderung auf den Greifenstein und planen dabei eine Flugshow mit ein. Denn ab 14 Uhr lassen die Falkner dort ihre Könige der Lüfte wieder Kreise ziehen. Nach dem Abstieg könnte man noch in die Stadthalle über den Flohmarkt schlendern. Das ist ab 16 Uhr möglich. Und wenn Sie Glück haben, gibt es auch noch an der Abendkasse des Pößnecker Schützenhauses Karten für das Konzert von Dieter Bühr, Maschine von den Pudis. Er präsentiert Lieder mit klassischen Saiten und Streichquartett. Sonntag. Zum verkaufsoffenen Sonntag heißen Sie die Händler der Saalfelder Innenstadt ab 11 Uhr willkommen. Oder Sie entscheiden sich für ein Kloßseminar auf der Leuchtenburg. Anmelden dafür kann man sich unter 0364 2471 3333. Übrigens, im Preis mit inbegriffen dafür ist der Eintritt, eine Führung und ein 3-Gänge-Menü. Auch das Memorial Museum in Oberweißbach am Markt 10, nämlich das Geburtshaus Friedrich Fröbels, hat geöffnet von 13 bis 16 Uhr. Auch eine Sonderführung durch die fürstlichen Wohnräume und die Gemäldegalerie der Rudolstädter Heidecksburg könnte eine Option sein. Dazu müssen Sie sich aber auch bitte vorab anmelden unter 03672 429022. Unabhängig von Wetterkapriolen könnte man auch das Schaubergwerk Morassina und den Heilstollen St. Barbara besuchen. Ein nachmittäglicher Spaziergang könnte auch am Saalfelder Hohen Schwarm enden. Im Hoch- und Spätmittelalter waren Burgen nicht nur Orte der Verteidigung, sondern lebendige Mittelpunkte von Macht, Kunst und Gesellschaft. Und noch ein kleiner Tipp für Montag. Von 17 bis 19 Uhr liest Sieglinde Mörtel in der Zweigbibliothek in Gorndorf aus ihrem Buch Tratsch von Frier und Itze. In diesem Sinn, ein gutes, unterhaltsames Wochenende wünscht Ihnen wie immer Karin Berger, Radio SRB.

0: Ihr öffnet TikTok, scrollt durch euren Feed und plötzlich geht es nicht mehr um Trends, sondern um unsere Zukunft. Genau hier setzen wir an. Willkommen zu Im Feed der Politik. Wir sind 4 Schüler aus der 12. Klasse vom Erasmus-Reinhold-Gymnasium. Ich bin Anton.
1: Ich bin Michelle.
2: Ich bin Lina.
3: Und ich bin Travis.
0: Für unsere Seminarfacharbeit gehen wir einer Frage nach, die uns alle betrifft. Wie stark werden wir Jugendlichen eigentlich durch TikTok in unserer politischen Meinung beeinflusst? Wir wollen nicht nur die Antwort finden, sondern vor allem aufklären und zeigen, was hinter den Kulissen der App passiert. Bleibt dran, wir hören uns im Feed.

0: Stell dir vor, du öffnest TikTok, willst eigentlich nur abschalten, swipest durch ein paar der aktuellen World Cup Videos oder den Sommer-Glow-Up-Trend, der gerade überall auf deiner For You-Page ist. Und plötzlich geht es um Politik, um Wahlen, um Klima, um Migration.
1: Genau das ist unser Thema heute. Hallo, zur ersten Folge unseres Podcasts im Feed der Politik. Mein Name ist Michelle.
0: Und ich bin Travis. In dieser Folge untersuchen wir, wie präsent politische Inhalte auf TikTok wirklich sind und durch welche verborgenen Mechanismen Jugendliche dort politisch beeinflusst werden können.
1: Warum wir genau damit starten? Weil TikTok längst nicht mehr nur für Tänze da ist. Es ist zu einem riesigen digitalen Schulhof geworden, auf dem jeden Tag richtig Meinung gemacht wird.
0: Um zu verstehen, wie groß dieser Schulhof wirklich ist, haben wir erstmal geschaut, wer von uns überhaupt auf der App unterwegs ist. Dafür haben wir knapp 250 Jugendliche befragt.
1: Das krasse Ergebnis: über 72% der Befragten nutzen die Plattform täglich. Und fast die Hälfte davon ist genau im wahlfähigen Alter, nämlich zwischen 16 und 18 Jahren. Das bedeutet, hier wird genau die Zielgruppe erreicht, die gerade anfängt, sich politisch zu orientieren.
0: Und genau das macht die App so extrem mächtig und auch umstritten. Man muss sich nur mal die aktuellen Nachrichten ansehen. Anfang des Jahres stand in der USA ein komplettes Verbot der App im Raum, wenn der Mutterkonzern ByteDance nicht verkauft. Seit diesem Jahr gelten deshalb sogar komplett neue strenge Datenschutzregeln in der App, weil die Politik echt Angst vor Beeinflussung durch ausländische Konzerne hat.
1: Aber wie genau funktioniert diese Beeinflussung eigentlich? Wenn ich die App öffne, sage ich ja nicht, bitte zeig mir heute Politik.
0: Richtig, das Stichwort heißt hier Algorithmus. Ein Algorithmus ist im Grunde nichts anderes als eine mathematische Rechenregel. Ein unsichtbares Programm im Hintergrund der App. Dieser Algorithmus beobachtet jeder deiner Bewegung und entscheidet in Millisekunden, welches Video dir als nächstes gezeigt wird. Das nennt man Content-First-Prinzip. Du musst bei TikTok niemanden folgen. Der Algorithmus der For You-Page entscheidet ganz allein für dich.
1: Aber nach welchen Regeln rechnet dieses Programm? Geht es dann nur darum, was ich like oder wem ich folge?
0: Nein. Das ist der große Irrtum. Die wichtigste Währung für den TikTok-Algorithmus ist die Watchtime, also die reine Verweildauer. Wenn du bei einem kontroversen politischen Video auch nur eine halbe Sekunde länger hängen bleibst als bei einem Comedy-Clip, speichert TikTok das direkt als dein Interesse ab.
1: Das heißt, die App merkt sich meine unbewussten Reaktionen. Aber wie oft sehen Jugendliche dann wirklich politische Inhalte?
0: Unsere Umfrage zeigt das ganz klar. Über die Hälfte der Jugendlichen, genau 52,9%, sieht oft politische Inhalte. Fast 11% sogar sehr oft.
1: Und hier entsteht die größte Gefahr. Wenn man immer wieder ähnliche Inhalte schaut, gerät man in eine sogenannte Echokammer oder Filterblase. Stell dir vor, du schaust ein Video, das sehr stark gegen die aktuelle Klimapolitik schießt. Der Algorithmus merkt sich das und zeigt dir danach fast nur noch Videos, die genau dieselbe Meinung vertreten. Andere Meinungen werden ausgeblendet. Du siehst nur noch eine politische Richtung und glaubst irgendwann, die ganze Welt denkt so.
0: Dazu kommt noch ein Mechanismus, der sich Heating nennt, zu Deutsch Erhitzen. Das bedeutet, dass politische Videos nicht immer zufällig viral gehen. Mitarbeiter von TikTok können Videos manuell erhitzen, also die Reichweite künstlich pushen. So können sie ganz gezielt bestimmte Themen oder Meinungen in unseren Feed spülen, ohne dass wir das überhaupt merken.
1: Zusammengefasst, TikTok ist jeden Tag in unserem Alltag präsent. Politik poppt unaufgefordert auf und der Algorithmus lernt unsere Schwächen, um uns in unseren Filterblasen zu halten.
0: Ist das alles nur ein Zufall? Nein. Ist ein perfekt programmiertes mathematisches System.
1: Die entscheidende Frage ist also, verändert TikTok durch dieses System wirklich unsere politischen Meinungen oder informiert es nur? Genau das werde ich in der nächsten Folge genau unter die Lupe nehmen.
0: Und ich bin als zweiter Sprecher natürlich wieder an deiner Seite. Wir schauen uns dann an, wie Jugendliche auf politische Videos reagieren und fragen provokant, hat dich TikTok vielleicht auch schon politisch verändert?

Und jetzt Kevins Filmtipp im SRB. Willkommen zum aktuellen Filmtipp für Mitte September. Heute habe ich zwei spannende Empfehlungen für alle Filmfans und für diejenigen, die es vielleicht noch werden wollen. Beginnen möchte ich mit Adrian Brody, der nach längerer Pause wieder in einer Hauptrolle glänzt. Im rund 3 Stunden langen neuen Meisterwerk von Brady Corbett zeigt Brody seine ganze darstellerische Bandbreite. Der Film Der Brutalist hat bereits großartige Kritiken erhalten. Und das nicht ohne Grund. Natürlich gehen die Meinungen auseinander, aber für mich und viele andere ist dieser Film etwas Besonderes. Ohne zu viel über den Inhalt zu verraten, wer anspruchsvolle Erwachsene-Filme schätzt, sollte Der Brutalist unbedingt auf die persönliche Watchliste setzen. Oder ihn direkt anschauen. Von mir gibt es die volle Punktzahl 10 von 10 Punkten. Und ich bin mir sicher, damit bin ich nicht allein. In weiteren Rollen sind übrigens auch Felicity Jones und Guy Pearce zu sehen. Zum Schluss noch ein Bonustipp, der nicht unterschätzt werden sollte. Allerdings ist er nichts für schwache Nerven und ab 18 Jahren freigegeben. Der Film heißt The Painted Bird, ein Antikriegsfilm in eindrucksvollen Schwarz-Weiß-Bildern. Kaum ein anderer Film zeigt so schonungslos und intensiv, was Krieg wirklich bedeutet. Für mich war es ein Augenöffner. Wer sich mit diesem Thema auseinandersetzen möchte, dem kann ich den Film definitiv empfehlen. Aber Vorsicht, das ist keine leichte Unterhaltung. Wer sich dem nicht gewachsen fühlt, sollte lieber verzichten. Ich gebe The Painted Bird 8 von 10 Punkten, ein schwer verdaulicher, aber wichtiger Film. Das waren die heutigen Filmtipps. Vielleicht hören wir uns nächste Woche wieder, wenn Interesse besteht. Bis dahin wünsche eine gute Zeit. Ich bin Kevin Pache und das ist Radio SRB. Tschüss und auf Wiederhören.

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2: Hier ist Matthias Schwimmer aus dem Forst am Saalfeld Rudelstadt. Wir möchten ganz gern wieder darauf hinweisen, auf unsere sehr, sehr schöne Veranstaltung Waldernte Dank am 27. September 2026 ab 10 Uhr direkt an der Klosterruine. Da fängt um 10 Uhr der schöne, angenehme Gottesdienst an, begleitet von Jagdhornbläsern mit einem sehr schönen Programm wieder durch den Kindergarten in Rottenbach. Und anschließend kann man natürlich noch in diesem Ensemble sich die Ausstellung anschauen, im Kräutergarten Lust wandeln und einfach einen schönen Vormittag Ende September in Paulinzeller verleben. Vielen Dank.

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2: Heute Morgen ist der André Panse bei mir. Guten Morgen erstmal.
3: Ja, guten Morgen. Ich habe mal den Weg hierher gefunden, um ein bisschen über die Rosenbrauerei zu erzählen, die wir natürlich auf die Füße stellen.
2: Da ging es ja mal nicht so gut, der Rosenbrauerei. Da war ein Konkurs, es sah nicht rosig aus, aber dann kam der Investor und das bist du.
3: Ja, sah nicht rosig aus, aber wo sieht's heute rosig aus? Ich glaube, bei sehr wenigen Brauereien. Und deswegen haben wir uns überlegt, wir gehen mal ein paar andere Wege. Wir kommen ja aus ganz anderen Bereichen. Die Rosenbrauerei, die hat ja viel auch mit Energie zu tun und der Aufgabe stellen wir uns.
2: Energie heißt, du hast ja als Computerspezialist und als Solarspezialist schon mal richtig gezeigt, dass du es kannst und jetzt willst du es in der Nahrungsmittelbranche zeigen, oder?
3: Ja, wir wollen nicht gleich übertreiben, der Nahrungsmittelbranche, klar, gehört Bier und Limonaden. Der geht neue Wege und das machen wir auch gerade mit Spezialmarken neu. Odin Honigbier, auch mit einer Gingermarke. Mittlerweile ist er schon in Skandinavien angekommen. Odin Kirsch wird kommen, kommt dieses Jahr noch. Und wir werden natürlich auch im alkoholfreien Bereich mit Odin weiterpunkten und für die Kleinen und die, die keinen Alkohol mögen, in der Richtung weiter Produkte an den Markt bringen.
2: Warum tut man sich das an in einer Branche, die deutschlandweit ja immer weiter rückläufig ist und du sagst jetzt, ich gehe jetzt in die Rosenbrauerei nach Pößneck und ich will da mal es richtig krachen lassen?
3: Ja, mit dem Krachen, das werden wir sehen, ob es kracht. Wir machen es auf jeden Fall so, wie Costalani gesagt hat, nur wer gegen den Strom schwimmt, der holt den Erfolg. Für uns ist Erfolg eine traditionelle Bierkultur, dazu derzeit entsprechende Getränke, alkoholfreie Getränke, alkoholfreies Bier. Deswegen kann man trotzdem auch noch ein gutes Bier trinken, das gehört einfach dazu.
2: Du hast die Bierkultur erwähnt, da ist ja die Rosenbrauerei so richtig stark, das bessere Wasser macht das bessere Bier. Dann kam zum Beispiel Black Tiger, das waren die ersten, die so ein Cola-Bier auf den Markt gebracht haben in der Region. Ihr wart ja da drüben immer, wie soll ich sagen, Innovateure.
3: Ja, das war natürlich vor meiner Zeit, aber ich habe nun auch meine Ideen. Ich komme nun auch aus dem großen Spektrum. Wir haben Solarkraftwerke gebaut weltweit. Jetzt fokussieren wir uns natürlich auch auf andere Bereiche wie Wasserstoff und sonstiges. Aber die Brauerei von übermorgen wird wasserstoffbetrieben sein. Und da müssen wir hin, weil mit den Energiekosten, wie wir sie jetzt haben, werden wir es nicht mehr bewerkstelligen können die nächsten Jahre.
2: Du hattest auch bei der Innovation das Odin erwähnt. Jetzt gibt es ja viele Fans hier auch im Sendegebiet von Radio ASB für das Rosenbräu, aber das Odin kommt ja jetzt erst so nach und nach.
3: Odin, uns allen bekannt als der große Wikinger-Gott aus Valhalla. Das ist aber eine Geschichte, die nicht so extrem zu uns passt. Zu uns passt mehr die Fantasy. Wie die Wikinger haben wir natürlich auch mit unserem Odin-Bier neue Sphären erobert, sind in die Welt rausgezogen und wir wollen natürlich auch das vermitteln, das Sagenhafte und das Schöne. Kinder sagen vielleicht auch ein bisschen Märchenhafte mit einer leichten Honigmarke und es wird gern getrunken.
2: Und André Panse lädt jetzt alle ein, auch mal eine Brauerei zu besuchen.
3: Ja, auf jeden Fall. Wir haben ja das Brauereifest am 25., 26. und 27. Höhepunkt wird natürlich der 26. sein mit zahlreichen Bands, auch mit Kinderprogrammen und natürlich allen möglichen Verköstigungen. Natürlich gibt es auch unser Odin dort, für alle, die schon ganz interessiert sind. Und auch in unserem Museum und im Schalander wird es die Möglichkeit geben, etwas zur Biergeschichte zu erfahren und natürlich auch viele Sachen sich anzuschauen oder zu was war denn dieses Gerät da. Man wird dort Pumpen sehen, man wird dort Bottiche sehen, man wird dort eine Filtrierung aus dem 18. Jahrhundert sehen und vieles, vieles mehr. Wir freuen uns auf euch, bringt viele mit und lasst die Pößnecker Brauerei wieder in aller Munde sein.
2: Dann ganz lieben Dank für das Gespräch. Prost und liebe Grüße an alle, die da mittun in der Rosenbrauerei in Pößneck. Tschüss, André.
3: Vielen Dank. Ihr seid natürlich alle eingeladen. Tschüss, auf Wiederhören.

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1: Wie vielfältig Deutschlands Natur ist, zeigt die Heinz-Sielmann-Stiftung jedes Jahr in Zusammenarbeit mit dem Deutschen Wanderverband. Gemeinsam wählen sie Naturwunder aus und die Menschen in Deutschland dürfen darüber abstimmen, welches als Naturwunder des Jahres ausgezeichnet werden soll. In diesem Jahr sind die Saalfelder Feengrotten nominiert. Ins Guinness-Buch der Rekorde haben die Schaugrotten es schon geschafft. Geschäftsführerin Yvonne Wagner erklärt, was die Auszeichnung Naturwunder des Jahres für die Feengrotten und für Saalfeld bedeuten würde.
2: Wir wären unglaublich stolz, denn wir könnten somit noch mehr Menschen begeistern oder sie anlocken, sich dieses Schauspiel anzuschauen. Und es wäre natürlich auch touristisch ein absoluter Gewinn für uns, deutschlandweit die Feengrotten und die Stadt Saalfeld noch viel bekannter zu machen. Ich bin überzeugt davon, dass es uns auch wirtschaftlich ganz schön nach vorne bringen würde, mit den Besucherzahlen, mit den Umsätzen, aber natürlich auch die Stadt Saalfeld, denn auch dort haben wir viele Angebote, die könnten wir interessant miteinander vernetzen, die Einzelhändler haben was davon, ganz, ganz viele Dienstleistungsunternehmen. Es wäre ein super Aufschwung für die gesamte Region. Und ich bin überzeugt, aus den Erfahrungswerten, die andere Naturwunderkandidaten damit gemacht haben, dass es bei uns ähnlich funktionieren würde. Also gerade in Anbetracht der Herausforderung unserer heutigen Zeit würden wir das als eine Art Gütesiegel verstehen, dass sich dieser Besuch eben wirklich lohnt und wer hier ist, der wird verzaubert und erfährt durch uns, was es noch alles in der Region gibt. Also eine Win-Win-Situation für alle.
1: Bei der Entstehung der Feengrotten waren Menschen zwar nicht ganz unbeteiligt, ein Naturwunder ist aber von selbst entstanden.
2: Also die Saalfelder Feengrotten sind ein einzigartiges Naturwunder. Sie entstanden aus einem mittelalterlichen Alaunschieferbergwerk. Und als dieses um 1850 geschlossen wurde, weil der Abbauprozess sich nicht mehr gelohnt hat, da hatte die Natur Zeit, eine Faszination an Tropfsteinen, an Farben und seltenen mineralischen Verbindungen entstehen zu lassen.
1: Außer den Feengrotten sind noch 8 weitere Naturwunder nominiert. Zum Beispiel die Moorlandschaft Alperstädter Ried, auch hier in Thüringen, oder die Teufelsmauer in Sachsen-Anhalt. Wie stehen denn die Chancen für die Grotten?
2: Naja, wir haben ganz viele Fans, ganz viele Freunde, die uns schon unterstützen, das teilen und ja, es stößt allgemein auf ganz große Resonanz. Also ich glaube schon daran, dass wir sehr, sehr gute Chancen haben. Das hängt natürlich auch davon ab, wie viele Menschen für uns stimmen. Und wenn ich einen Wunsch hätte an dieser Stelle, dann stimmen Sie doch für uns.
1: Abgestimmt werden für das Naturwunder 2025 kann auf der Internetseite der Heinz-Sielmann-Stiftung noch bis zum 27. September. Für Sie am Mikrofon war Emma Harnisch und Sie hören Radio SRB.

0: hören Radioreise mit Alexander Tauscher. Ich grüße Sie. Diesmal geht es auf eine Tour von Mansfeld über die Lutherstadt Eisleben in den Südharz, also Urlaub in Sachsen-Anhalt. Auf dem Programm steht zum Beispiel das schmucke Stolberg mit seinen restaurierten Fachwerkhäusern. Wir fahren mit der Mansfelder Bergwerksbahn und erleben auch das Seengebiet dieser Region. Ich freue mich unter anderem auf diese Gäste.
1: Mein Name ist Claudia Hacker. Ich begrüße Sie ganz herzlich hier in Stolberg im schönen Südharz, im Geburtsort von Thomas Münzer.
2: Frank Sievering, ich bin der Ortsbürgermeister dieser wunderschönen Stadt und bin auch sehr stolz, dass ich hier leben darf in Stolberg.
3: Ich bin die Gesine Kulo und ich arbeite in dem Museum Alte Münze in Stolberg im schönen Südharz.
4: Hallo, ich bin der Toni Modesti, bei der Mansfelder Bergwerksbahn Gästebetreuer.
5: Uwe Rajowski, ich bin der Pressesprecher des Landkreises Mansfeld-Südharz.
6: Hallo, ich bin Volker Schmidt, Leiter von Schloss Mansfeld und ich predige im Radio.
0: Das tue ich auch in puncto Urlaub. Bahnfreund Steffen Katte aus Aschersleben ist übrigens auch eine Etappe lang mit an Bord. Also viel Spaß im schönen Sachsen-Anhalt. Gleich geht's los. 1, 2, 3.

0: Das ist die Radioreise, die Sie zu neuen Horizonten bringt und damit Reiselust wecken soll. Im Studio Alexander Tauscher, herzlich willkommen hier bei uns in dieser Show. Wir reisen heute kreuz und quer durch Sachsen-Anhalt. Uns verbinden nämlich Orte mit tiefer Geschichte. Erste Etappe ist die Thomas-Münzer-Stadt Stolberg im Harz, eine historische Europastadt, bekannt für ihre prächtigen Fachwerkhäuser. Stolberg ist einer der ältesten Orte im Südharz und erhielt bereits vor rund 800 Jahren das Stadtrecht. Heute wird Stolberg wegen seiner historischen Fassaden vor eben der Kulisse der Berge oft als Perle des Südharzes bezeichnet. Stolberg ist übrigens Teil einer riesigen Gemeinde namens Südharz, die eben bis an die Füße des Kyffhäuser reicht. Und ich begrüße als ersten Gast Claudia Hacker. Sie ist die Leiterin der Touristinformation in Stolberg.
1: Mein Harzerland, wie bist du schön, Holdio.
2: Die Geschichte Stolbergs beginnt eigentlich schon so um das Jahr 794. Jedenfalls ist es da erstmalig in den Annalen erwähnt. Und zwar gab es da zu der Zeit schon Bergbau hier in der Region. Es wurden mit Sicherheit Silber, Kupfer und Eisenerze abgebaut. Und überhaupt der Harz insgesamt und natürlich auch der Südharz haben den Ursprung im Bergbau. Es muss eine erste Besiedlung gegeben haben. Die Häuser, die man heute sieht, sind ungefähr die Zweit- oder Drittbebauung überhaupt. Und wir haben ca. 450 Fachwerkhäuser, man kann sagen, fast aus 6 Jahrhunderten.
3: Also natürlich nicht ganz so viel wie Quedlinburg oder Wernigerode, aber doch beschaulich und schön.
2: Ja. Also Quedlinburg und Wernigerode, die haben doppelt so viele Fachwerkhäuser in etwa. Aber in Stolberg finden Sie die meisten ältesten Fachwerkhäuser im Harzgebiet.
3: Vergleichbar die Historie mit dem Mansfelder Land, da begann es ja auch in der Zeit mit Bergbau und dementsprechend auch mit der Besiedlung.
2: Ja, der Bergbau ist einfach die Grundlage und war damals eben auch der Haupterwerb. Die Bergleute haben das Silber und die Erze gefördert. Man brauchte auch Kupfer und Eisenerz natürlich für alle Sachen. Und das war eigentlich die Grundlage, dass diese Region damals dann eigentlich sehr wohlhabend war und dass die Wirtschaft sich entwickelte, das Handwerk. Und wenn man überlegt, heute hat Stolberg knapp 1000 Einwohner, damals waren wir 2800 Einwohner.
3: Hoch über Stolberg thront ja das Schloss, also nicht nur die Altstadt ist sehr schön, auch das Schloss. Bis wie weit geht da die Geschichte zurück? Wer hat da residiert?
2: Also eine erste Burg wird schon 1210 erwähnt. Demzufolge auch ein erster Graf. Das Grafengeschlecht ist verwandt mit den Hohensteinern auf jeden Fall, aber auch mit ganz vielen anderen Regionen. Und es gab einen großen Umbau dann um 1500. Das liegt auch in etwa zusammen mit dem Geburtsjahr von Thomas Münzer, der hier in Stolberg geboren wurde. Und der Gräfin Juliana, die Urahnin des niederländischen Königshauses, wurde 1506 geboren. Ihr Vater war der Graf Botho, der zur Zeit der Aufstände und Thomas Münzers und der Zeit der Reformation hier residierte. Der zweite große Umbau, so wie man das Schloss heute sehen kann, der erfolgte dann von 1690 circa bis 1720.
3: Das letzte Mal, als ich hier gewesen bin, war 1986 mit meinen Eltern. Da gab es ein FDGB-Erholungsheim. Das war eine große Ehre für meine Mutter damals. VEB Wohnungsbaukombinat, 7. Oktober, FDGB mit Gemeinschaftsessenraum, Essenzeiten. Also DDR-Zeiten war es die ganze Zeit so genutzt gewesen.
2: Also es war in den 50er Jahren eine Forstschule. Dann wurde es FDGB-Ferienheim, vorrangig für kinderreiche Familien. Und das war es bis zur Wende. Dann wurde es verkauft über die Treuhand. Lag leider so circa knapp 10 Jahre im Dornröschenschlaf. Und dann wurde es durch die Deutsche Stiftung Denkmalschutz zum Leben wiedererweckt. Das Schloss ist für die Öffentlichkeit zugänglich und man kann es besichtigen, seit 2008 bereits. Es lohnt sich auf jeden Fall ein Besuch, um dieses tolle Schloss und auch den Schlossgarten, also die Südterrasse zum Beispiel, anzusehen.
3: Neben Thomas Münzer, über den wir gleich noch reden werden, hat Martin Luther hier eine wichtige Rolle gespielt in Stolberg. Er saß auch mal auf einer Bank, hat auf Stolberg geschaut. Das hat ihm sehr hier gefallen. Ja?
2: Der Martin Luther wurde von Graf Botho, der Vater von Juliana und residierender Graf zu Zeiten Thomas Münzers und des Bauernkrieges, wurde nach Stolberg geholt mit seinem Gefolge, um gegen die Aufständischen zu predigen in der St. Martini-Kirche. Das hat er auch getan. Es hat nichts genützt. Ein paar Tage später haben Aufständische hier in Stolberg das Schloss eingenommen, den Grafen kurzzeitig vertrieben, ihm die 24 Bauernartikel abgerungen. Und nach dieser Predigt in der St. Martini-Kirche ging Martin Luther mit seinem Schwager Reifenstein, ein gräflicher Beamter, spazieren auf dem heutigen Bandweg, in etwa der Höhe der heutigen Lutherbuche, deshalb ist sie auch so benannt, und verglich die Stadt so in ihrer Lage mit einem Vogel, der in den Tälern liegt, als wenn er die Flügel ausbreitet. Das Schloss ist der Kopf, der Markt ist der Rumpf, Die beiden Gassen vom Markt abgehend sind die Flügel und die lange Niedergasse ist der Schwanz. Der Grundriss hat sich bis heute nicht verändert, also man sieht Stolberg heute noch wie zu Luthers Zeiten.
1: Stolberg, mein Stolberg, lass dich grüßen, liebliche Stadt im tiefen Tal.
0: In der Tat, eine liebliche Stadt im Tal. Sauber, gut erhaltene Fachwerkhäuser, auch ausreichend Gastronomie, aber eben etwas für diejenigen, die es ruhiger mögen und abends nicht ganz so groß ausgehen wollen.
2: Also Stolberg stand schon unter Denkmalschutz seit den 70er Jahren, also auch zu DDR-Zeiten. Plus man hatte natürlich damals nicht so die Möglichkeit, irgendwelche Fördermittel in größerem Umfang zu bekommen. Nach der Wende waren wir in einem Denkmalschutzprogramm, man kann sagen, eigentlich bis jetzt. Und dadurch konnte wirklich sehr viel gemacht werden. Die privaten Hausbesitzer, aber auch die Stadt und die Gemeinde hatten die Möglichkeit, in Jahresscheiben jedes Jahr Häuser eben wieder zu sanieren. Ob die Fachwerkfassade, die Dächer, die Fenster oder auch die historischen Haustüren. Dafür gab es eben Fördermittel. Das hat uns ganz gut geholfen. Ein Teilgeld brauchte man natürlich auch selber. Aber diese Förderung hat wirklich, das sieht man in den 25, 30 Jahren, was gebracht.
1: Harzkind und darauf bin ich stolz.
4: Das ist der Niedergasso.
3: Herr Martin, Sie wohnen heute in einem ehemaligen Kuhstall.
4: Der Kuhstall war hinten auf dem Hof. Die Kühe gingen durch den Flur auf die Straße, wenn der Kuhhirte kam und hat die Herde zusammengesammelt und sind im Wald, dann sind Weiden gegangen, auf die Wiesen oder im Wald. Da gingen die Tiere auf und da gingen die Kühe alle raus, die Kühe hatten.
3: Mitten auf der Straße hier?
4: Ja, ja. Meine Frau hat noch die Kuhfladen von der Wand gemacht, wie wir das Haus gekauft haben. Die waren an der Wand drin, die Kuhfladen. Wenn die rausgingen, haben die eben ja, Hinterlassenschaften.
3: Das hier ist auch dargestellt an der Wand, ne? Hier kann man nachlesen.
4: Das Bild habe ich extra dran gemacht.
3: Wie lebt sich's denn hier so in dieser engen Gasse? Es ist natürlich auch sehr laut hier. Sie haben direkt die Straße davor.
4: Ja, das ist nicht so angenehm mehr jetzt durch das Pflastern. Aber sonst ist, wir leben gut. Wir haben zwar keine Einkaufsmöglichkeit richtig mehr und keine Sparkasse mehr, keine Schule mehr. Wir sind eine Stadt und wir haben vom Dorf regiert. Aber sonst sind wir zufrieden. Wir sind alte Leute und da sind wir auch zufrieden.
3: Die Wohnungen, diese Häuser sind ja auch voll saniert. Das heißt, es ist hier auch nicht kalt im Winter.
4: Nee, eigentlich nicht. Nee. 80% haben wir Gasanschlüsse mit Heizung und das geht alles prima. Sonst hatten wir früher mal einen Kachelofen hier. Da haben wir das ganze Haus damit geheizt.
3: Haben Sie auch schon DDR-Zeiten hier gelebt?
4: Ja, ja. Wir haben 70 haben wir das Haus gekauft.
3: Und das heißt, Sie mussten dann auch selbst instand halten?
4: Mit Vorgaben von der Denkmalspflege teilweise.
3: Das ist auch eine Menge Geld. Haben Sie da Unterstützung bekommen damals?
4: Manchmal ja, manchmal nein. Der DDR war mal froh, dass wir das Haus damals überhaupt kriegten. Und da haben wir uns schnell zugeschlagen.
3: Wohnen hier überall Mieter oder Eigentümer? Oder ist das teilweise auch Gewerbeimmobilien?
4: Nee, jetzt sind ja hier viele Häuser leer. Sie kommt auch nur zum Wochenende.
3: Das heißt, Sie wünschen sich vielleicht noch mehr Nachbarn hier?
4: Hauptsache, es wird erhalten.
3: Der andere große Sohn ist Thomas Münzer, hier in Stolberg geboren. Welche Zeit hat er hier verbracht?
2: Er ist um 1489 geboren. Das genaue Geburtsjahr weiß man nicht. Er hätte aber mindestens 17 Jahre alt sein müssen, um sich in Leipzig zum Studium einzuschreiben. Er hat wahrscheinlich nur die ersten 6-7 Jahre hier in Stolberg verbracht. Die Familie ist dann nach Quedlinburg verzogen. Aber in Schriften und Briefen nennt er sich selber Thomas Münzer, gebürtig zu Stolberg. Also Stolberg ist sein Geburtsort. Und er ist auch noch mal zurückgekehrt. Er hat 1522 hier in der St. Martini-Kirche gepredigt. Ob er noch öfter hier war, ist nicht nachweisbar. Aber er war auf jeden Fall hier in der Region tätig und sehr einflussreich in der damaligen Zeit.
3: Ihm zum Gedenken gibt es ein Denkmal hier.
2: Die Thomas-Münzer-Ehrungen haben inzwischen ja auch eine lange Geschichte, auch in der DDR-Zeit. Unter anderem kann man die Münzer-Rezession sehr gut im Museum Alte Münze verfolgen. Eine besondere Münzer-Ehrung war natürlich 1989 und im September wurde das Denkmal auf dem Markt vor dem historischen Rathaus eingeweiht, ihm zu ehren. Es war das letzte große Auftragswerk der DDR-Regierung. Der Künstler Messerschmidt hat es geschaffen und es gab danach mal eine Bürgerumfrage. Soll es stehen bleiben? Soll es den Ort wechseln? Soll es ganz weg? Und Gott sei Dank und zum Glück haben sich die Stolberger dazu entschieden, dass es natürlich genau an dem Ort stehen bleibt. Und es ist bis heute ein sehr schönes und beliebtes und tolles Denkmal, was dort steht.
3: Was auch noch steht, seit 1986, aber lang, lang davor, ist das Josefskreuz. War damals mal eine schöne Wanderung mit meinen Eltern. Ich weiß gar nicht, ob es damals eine Gaststätte gab. Die gab es eh nicht sehr viel, aber es war ein schöner Ausflugspunkt, Josefskreuz, Auerberg.
2: Das Josefskreuz ist ein ganz beliebtes Ausflugsziel. Es wurde 1896 gebaut. Es ist schon das zweite Josefskreuz. Das erste war aus Holz, aus Eichenbalken und wurde nach Entwürfen von Schinkel gebaut. Und beim Wiederaufbau 1896 hat man sich an die Entwürfe von Schinkel gehalten. Und die kleine Gaststätte oben auf dem Berg gibt es bis heute.
3: Man sieht auch den Brocken, wenn man oben ist. Kann man von hier aus bis zum Brocken wandern? Ist es zu weit? Würden Sie andere Touren empfehlen von Stolberg aus?
2: Also natürlich kann man auch von hier aus bis zum Brocken wandern. Man muss sich nur ein bisschen Zeit nehmen.
3: Was ist so etwas näher, was trotzdem ein schönes Gipfelerlebnis wäre? Außer der Auerberg?
2: Richtung Neustadt, Ihlfeld, der Kiffhäuser zum Beispiel. Mit dem Kiffhäuser-Denkmal und dem Burg Kiffhausen lohnt sich dann auch weiter nach Bad Frankenhausen zum Panoramagemälde. So, dass man also auch auf dem Wegen der Geschichte wandelt.
0: Auf diesen historischen Wegen wandeln wir weiter durch Stolberg im Südharz. Hier in der Radioreise aus Sachsen-Anhalt. Stolberg liegt in einer Bilderbuchlandschaft eingebettet, umgeben von Buchen und Mischwäldern. Eines der Wahrzeichen dieses Luftkurortes im Südharz ist das prachtvolle Rathaus aus der Mitte des 15. Jahrhunderts. Das Gebäude auf 3 Etagen, das auch als Kaufhaus und als Schule genutzt wurde, hat bis heute keine Innentreppe. Diese kuriose Architektur besteht darin, dass man nur über eine Außentreppe hoch und hinabsteigen kann. Ja, dieses Problem hat man im benachbarten Museum Alte Münze nicht, das sich ebenfalls in einem historischen Gebäude befindet. Gesine Kulo von der Touristinformation, sie betreut Besucher in diesem Museum.
5: 3 Münzen im Brunnen sind 3 Wünsche ans Geschick.
6: Wir haben für unsere Besucher eine historische Münzwerkstatt. Die ist im europäischen Raum sogar einmalig in ihrer Vollständigkeit. Also wir können hier den Münzprägevorgang im 18. Jahrhundert nachvollziehen, von Anfang bis Ende. Und dann haben wir natürlich auch noch eine Ausstellung zum Bergbau und zum Münzwesen im Harzraum. Und auch Thomas Münzer als Sohn der Stadt, denn Thomas Münzer, der Reformator und Theologe, ist in Stolberg geboren, bekommt Raum, eingebettet in die Reformation und den Bauernkrieg bei uns in der 2. Etage. Überall auf allen Etagen haben wir auch für die ganze Familie Angebote, denn wir haben verschiedene museumspädagogische Stationen, wo man zeichnen kann, wo man was ausprobieren kann, wo man auch mal rechnen darf und die Geldgeschichte erleben darf bei uns im Haus. Und wir haben nebenan in unserem Gebäude in der Niedergasse 17, das ist unser Eingangsgebäude, noch zusätzlich die Fachwerkausstellung, denn wir sind in Stolberg, in einer Stadt, die von Fachwerk geprägt ist über Jahrhunderte hinweg. Und wir haben uns dort dem Fachwerk insbesondere gewidmet mit all seinen Facetten über die Jahrhunderte und die Besonderheiten, die das Fachwerk hier in Stolberg kennzeichnen.
3: Das ist ja für den Laien ein Fachwerk, aber es gibt Unterschiede eben zwischen jedem Fachwerkhaus, würden
6: das
3: Sie sagen?
6: Richtig, genau. Jede Epoche hat ja ihre eigenen Stilelemente und die kann man in Stolberg auch wiederfinden. Also ob man jetzt ein prägendes Renaissance-Fachwerk hat mit den speziellen Fächerrosetten und den Palmetten, das kann man alles wiederentdecken und unsere Ausstellung erklärt es eben auch den Gast ganz genau.
3: Ist es vergleichbar von der Architektur, natürlich viel kleiner als Quedlinburg, aber ist es vergleichbar mit den Fachwerkhäusern in Quedlinburg, in Wernigerode, oder ist es nochmal eine andere Zeitepoche hier?
6: Also wir liegen ja nicht umsonst auf der deutschen Fachwerkstraße. Wir sind die Regionalstrecke vom Harz bis in den Thüringer Wald. Und wir sind ja über die Jahrhunderte hinweg von Fachwerk geprägt. Man hat mit den Materialien gebaut, die man vor Ort hatte. Und das war halt vornehmlich auch Holz. Das hat man im gesamten Harzraum. Und diese Stile sind natürlich auch übergreifend in den Regionen. Was uns unterscheidet von den anderen Orten im Harz, die ja auch immer sehr gut besucht sind, das ist tatsächlich, dass wir hier so ein geschlossenes Fachwerkensemble haben. Ne? Also in den anderen Städten, die größer sind, sind die Fachwerkhäuser vereinzelt, auch gemischt mit neuer Bausubstanz. Und hier haben wir ein geschlossenes Fachwerkensemble, was Stolberg auch zu einem Flächendenkmal macht. Und das ist hier die Besonderheit bei uns.
3: Und eben auch schon seit DDR-Zeiten gut erhalten, relativ.
6: Zum Glück. Weil Stolberg ist ja auch in der DDR-Zeit ein wichtiger touristischer Ort gewesen und hat hier vom Tourismus gelebt. Und damit kommt natürlich auch eine gewisse Erhaltungspflicht. In FDGB-Zeiten damals, ne, konnte man ja jetzt auch nicht ein verfallenes Stadtbild darstellen. Also so war doch jeder bemüht, nach Kräften auch die Häuser zu erhalten.
3: Einmal im Fachwerk und einmal der Schwerpunkt Münze. Kann man auch selber Münzen prägen? Also gerade für Kinder, für Jugendliche ist es ja immer sehr interessant, selbst mal etwas in die Hand zu nehmen.
6: Ja, die alte Münze ist natürlich natürlich auch prägend für Stolberg, weil wir hier 600 Jahre lang Münzrecht hatten und man hat hier sein eigenes Geld produziert. Aber wir haben diese Möglichkeit, dass eben auch Kinder und Jugendliche sich dieses alte Handwerk erschließen können, dann eben auch mal einen Stempel in die Hand nehmen können, einen Hammer in die Hand nehmen können und ausprobieren können, was dann passiert. Ne? Wir sind da jetzt ganz neu aufgestellt. Also man muss ja spannend auch bleiben, ne? Für die Kinder und Familien, die ja nach Stolberg auch kommen.
3: Heute würde man sicher ein 50-Cent-Stück Kopeken. Was hat man früher für Münzen? Waren das schon Vorläufer der Währung oder waren das nur Wertmünzen?
6: Naja, es gab Taler zum Beispiel, es gab auch schon Pfennige. Das waren die damaligen Währungen. Sind eigene Motive, genauso wie wir hier in unserem großen Balancier auch Medaillen drucken, denn Taler, Pfennige, das sind ja alles Zahlungsmittel und das darf man natürlich nicht nachproduzieren.
3: Wir treffen Sie ja heute in dieser schönen historischen Tracht. Trifft man Sie immer hier oder nur zu bestimmten Tagen? Und was stellt diese Tracht dar?
6: In der historischen Tracht bin ich heute, weil wir kurzweil Münzers Markttage feiern. Und da passen wir uns in der alten Münze natürlich an. Also ich trage ein Zofenkostüm. Ein bisschen aus der Zeit gefallen. Ich bin ein bisschen jünger, also 50 Jahre jünger. Aber nichtsdestotrotz, wir machen das mit. Wir haben Mittelaltertage.
3: Also man muss sich auch mal älter machen im Leben.
6: Ja, ich spuk schon ein bisschen durch das Leben.
0: Geschichte erlebbar macht übrigens auch das eine oder andere Gasthaus. Dort, wo ich zum Beispiel übernachtete, da fiel mir die Erinnerung an den gemeinsamen Urlaub mit meinen Eltern vor Jahrzehnten zu DDR-Zeiten gar nicht mehr so schwer. Vom Rathaus in Stolberg führt eine Treppe zur Stadt- und Kulturkirche St. Martin, in der übrigens auch Luther predigte. Seit 3 Jahrhunderten erklingt hier im Kirchenschiff zu besonderen Anlässen und Konzerten die historische Barockorgel. Ein paar Treppen weiter hinauf liegt das Schloss. Und zu den ältesten Fachwerkhäusern Stolbergs gehört das 1470 erbaute kleine Bürgerhaus. Darin findet man noch Mobiliar und auch Hausrat aus dem 17. bis 19. Jahrhundert. Über Stolberg, über die Historie, sprach ich mit Frank Siebering. Er ist der Ortsbürgermeister.
7: Die größte Anzahl sind mit Sicherheit die Wandertouristen, aber es sind auch viele, die eben die Architektur, die Fachwerkstatt, die Museen besuchen, wie entsteht so ein Fachwerkhaus und so weiter und so fort, aber natürlich auch wandern. Klar haben wir jetzt ein bisschen das Problem, dass der Wald ja ziemlich ramponiert ist, weil wir hatten ja Ärger mit dem Burgenkäfer aufgrund des Klimawandels, der Temperaturunterschiede. Wir sind auf einem guten Weg, den Wald wieder herzurichten und wieder zu bewirtschaften, aber es wird eben noch viele Jahre dauern, ehe wieder geschlossener Wald hier in Stolberg entsteht.
3: DDR-Zeiten war es eher die schlechte Luft. Ich erinnere mich noch an diesen Winter 86. Es war Hochnebel die ganze Zeit. Damals gab es noch diese richtig schönen Russland-Hochs. Aber es hieß eben auch Hochnebel oder eben Sonne mit Dunst.
7: Ja, ja.
3: Das gibt es nicht mehr so.
7: Nein.
3: Aber jetzt haben wir eben dieses Problem Borkenkäfer, Trockenheit, auch ein neues Problem.
7: Ja, genau. Und auch ein Problem ist natürlich, dass hier viele Hänge, die ja früher bewirtschaftet waren, wo Ackerbau und Viehzucht betrieben wurde, was

0: den anderen Orten, die wir haben, dass bei uns noch einigermaßen die Gastronomie, Hotellerie funktioniert.
1: Also ausreichend Fachkräfte auch?
0: Ist da, ja. Fachkräfte sind da. Die haben alle zu kämpfen, wie alle eigentlich Gastronomie, dass man sagt, es sind nicht genügend Köche und so weiter da. Also wer als Koch arbeiten möchte, ist gern gesehen hier in Stolberg auf jeden Fall.
1: Heute treffen wir uns ja am Rande eines Festes. Sie gedenken heute dem Bauernaufstand.
0: 500 Jahre Thomas Münzer. Wir sind besonders stolz, dass Thomas Münzer ja nun Stolberger war und aus Stolberg stammte. Sicherlich im Sozialismus mehr verehrt worden ist, aber jetzt mittlerweile viele Historiker die Stellung von Thomas Münzer eben darstellen, dass er sicherlich den Freiheitsgedanken hatte und das wollte, aber eben nicht so im Sozialistischen mehr oder weniger verkörpert. In den alten Bundesländern war ja Martin Luther der bekanntere von beiden.
1: Das heißt, der hat es eher im Sinne von Klassenkampf gesehen, im Sinne von Arbeiterklasse, das war er ja nicht.
0: Nee, nicht wirklich. Aber klar, zu DDR-Zeiten hat man das halt in diese Richtung verehrt und es gab 5 oder 6 Mal mehr Münzer-Geschichten und Denkmäler als in den alten Bundesländern, obwohl die ja viel, viel größer waren als wir. Da war eben Martin Luther der Reformator.
1: Kann man sagen, dass hier auch der Ursprung des Münzprägens war? Die Haller in Tirol sagen nämlich, da ist der erste Dollar geprägt worden, Dolaris
0: so,
1: damals.
0: Ja, nein, so weit würde ich jetzt vielleicht nicht gehen. Diese Münzgeschichte war, wir waren ja eine Bergbaustadt und hier wurde auch sehr, sehr viel Silber abgebaut und das Silber war eigentlich der Grundstoff, wo man die Münzen hergestellt hat und das hat natürlich zu der damaligen Zeit Stolberg sehr reich gemacht.
1: Und gar nicht so weit ist eben der Kyffhäuser, auch das hat ja ein Symbol deutscher Geschichte, wenn Sie es kurz erklären, was man da erleben kann.
0: Also der Kyffhäuser, da ist ja zum Beispiel auch ein riesengroßes Panorama-Denkmal, wo man im Prinzip den Bauernkrieg damals von Herrn Tübke gemalt. Und es ist natürlich auch so ein bisschen geschichtlich, weil dort ist ja Kaiser Barbarossa, gibt es ja diese Geschichte. Also der Kyffhäuser war eigentlich schon damals für die deutsche Geschichte, würde ich jetzt den Bogen dahin spannen und würde sagen, dass da Prinzip die Einigung von Deutschland. Also man sagte, man gab ja die Vielstaaterei und das eben Barbarossa und diese versuchten, ein großes Land zu formen.
1: Ab und zu wird es missbraucht heute von der jüngeren Geschichte. Das haben Sie anhaften eben.
0: Ja, das ist klar. Da gibt es viele Orte, wo man sagt, ja, man sieht nicht die wirkliche Geschichte darunter, sondern man sagt eben, aus unserer nahen Vergangenheit wurden dann natürlich auch Aufmärsche und so weiter und so fort gemacht. Was natürlich nicht so schön ist. Wo auch viele vergessen, dass das eigentlich wirklich eine schlechte Zeit war.
1: Haben Sie noch einen Wunsch für Stolberg, was noch geschehen müsste touristisch, damit es auch Ihren Wünschen, Ansprüchen gerecht wird?
0: Auf jeden Fall habe ich da noch einen Wunsch. Also ich wünsche mir, wir haben ja hier die Thürergrotte, das ist wunderschön und ich empfehle dann jeden, der nach Stolberg kommt, auch die Thürergrotte zu besuchen. Das ist ein Erlebnisbad.
1: Und langfristig gesehen, was könnte Stolberg noch bekommen, damit es auch vielleicht für jüngere Leute attraktiv wird? Ich habe das Gefühl, man sieht doch eher die mittlere und ältere Generation, die sehr wichtig ist natürlich, aber nicht so viele Junge. Ja.
0: Also ich wünschte mir, ich war ja schon 2014 Ortsbürgermeister hier, da hat man mir ja die Grundschule geschlossen. Ich wünschte mir, dass man die Grundschule wieder öffnet, dass es hier verschiedene Einkaufsmöglichkeiten gibt, damit wieder Leben reinkommt in die Stadt. Wir bräuchten viel, viel junge Menschen.
2: Mit diesem Wunsch steht Stolberg sicher nicht allein da. Wir haben später einen relativ jungen Menschen, einen Hobby-Schmalspurbahner, mit dem wir durch das schöne Mansfelder Land fahren werden. Wie immer an dieser Stelle, auf Weiterhören.

0: Richtet auf eure Lauscher, denn hier spricht der Tauscher. Der Alexander grüßt sie alle miteinander und wünscht auf diese Weise eine schöne Radioreise. Heute aus der Mitte Deutschlands, aus Sachsen-Anhalt. Wir haben nach dem Südharz nun das Mansfelder Land erreicht. Aus dieser Landschaft ragt neben den Kegeln der einstigen Bergwerke ein Burgberg heraus, nämlich auf dem das Schloss Mansfeld steht. Der Burgberg erträgt die Ruinen einer bedeutenden Festung sowie auch die Ruinen dreier Schlösser eben hier im Mansfelder Land, in dieser Mansfelder Grafenlandschaft. Und all das erklärt uns nun Volker Schmidt. Er ist Leiter der Jugendbildungsstätte im Schloss Mansfeld. Er lebt im Schloss, aber er bezeichnet sich selbst ungern als Schlossherren.
1: Überm Tor ist meine Wohnung. Ich wohne auf dem Schlossgelände, da wo früher der Burghauptmann gewohnt hat.
0: Viele träumen ja von diesem im Schlossleben. Ist das so romantisch, wie man sich's vorstellt?
1: Das Schlimme an der Romantik ist, dass es normal wird. Ja, man gewöhnt sich dran und nimmt das Schöne nicht mehr so wahr.
0: Es sind ja auch sicher zwei verschiedene Leben. Einmal tagsüber, wo viele Besucher sind, und dann abends, wenn die Besucher hier weg sind und sie sind dann fast alleine im Areal.
1: Ah, das kommt selten vor, weil wir leben davon, dass wir unsere Räume vermieten. Und meistens sind abends auch die Gäste im Schloss und schlafen dann hier bis zum nächsten Morgen.
0: Steigen wir mal ein in die Geschichte des Schlosses. Sie reicht ja sehr weit zurück, die Grafen von Mansfeld. Was weiß man darüber? Was sollte man wissen hier als Besucher?
1: Da war ein Ritter, der beim Kaiser gedient hat. Und der Kaiser wollte ihn belohnen, weil er gut gedient hat. Und da sagt der Ritter, gib mir bitte so viel Land, wie ich mit einem Scheffel Gerste umsäen kann. Der Kaiser ahnt nichts Schlimmes, weil ein Scheffel nicht viel ist. Der Mann nimmt sein Säckchen mit Getreide, geht in unsere Gegend und dann eines Morgens bindet er den Sack hinten auf sein Pferd, macht ein kleines Loch rein und reitet den ganzen Tag einen großen Kreis. Langsam rieselt das Getreide aus dem Sack und er hat ein großes Stück Land umsät. Er geht zurück zum Kaiser und erzählt, wie er was gemacht hat. Während er redet, hebt einer der umstehenden Höflinge den Finger und ruft, Kaiser, pass auf, der will dich betrügen. Der Kaiser, ich bin ein Ritter und zu den ritterlichen Tugenden gehört es, Versprechen zu halten. Und darum antwortet er, gesagt ist gesagt, es sei des Manns Feld. Und daher der Name.
0: Mansfeld, inzwischen ja auch eine Region und die Gründung dieses Schlosses hier.
1: Oh, die Anfänge sind im Dunkeln. Da gab es irgendwann eine Burg, von der es heute nur noch Reste gibt. Das, was heute steht, ist eigentlich aus dem 16. Jahrhundert. Anfang des 16. Jahrhunderts ist mal alles abgebrannt, nur die Kirche ist stehen geblieben. Und danach wurden hier drei Schlösser gebaut und eine Festung ringsherum. Drei Schlösser, weil es lebten damals drei Grafen hier. Und dass hier drei Grafen lebten, hat mit dem Reichtum des Landes zu tun. Man hat Anfang des 13. Jahrhunderts hier begonnen, Erz abzubauen. Und das hat die Mansfelder Grafen reich gemacht. Kupfer und dann später auch Silber. Und dann im industriellen Zeitalter hat man noch über 20 andere Metalle aus dem Erz gewonnen.
0: Auch heute, wenn man gerade von Halle kommt, sieht man ja noch diese Halden, diese Berge. Und man hat einen Eindruck davon, was hier alles unter der Erde an Schätzen lagert.
1: Ja, ganz genau. Die Kegelhalden, das sind die Markenzeichen des Mansfelder Landes. Da ist der Abraum der Bergwerke abgeladen worden.
0: Das sieht heute zum Teil auch wieder romantischer aus. Zu DDR-Zeiten wirkte so etwas immer grau und wenig angsteinflößend. Aber jetzt hat das was, wenn es in dieser Landschaft auftaucht als so spitzer Kegel. Geht es Ihnen auch so?
1: Ja, ganz genau. Das empfinde ich auch so. Ich denke, das liegt daran, wenn diese grauen Riesen in grün oder bunte Felder eingebettet sind, dann wirkt das ganz anders, als wenn das alles grau in grau ist.
0: Und so war es ja früher mit dem Industrienebel drumherum.
1: Jawohl, das war früher eben leider so, dass die Umwelt verschmutzt war, dass auch die Felder und Wiesen und Wälder vom Grau des Staubes überzogen waren.
0: Und auch das Schloss DDR-Zeiten war es ein wenig zweckentfremdet worden, enteignet zunächst, ich glaube, nach dem Zweiten Weltkrieg.
1: Es wurde nach dem Zweiten Weltkrieg den Besitzern weggenommen, aber schon wenige Jahre später hat die evangelische Kirche es als Rüstzeitenheim zur kostenlosen Nutzung von der DDR erhalten. Und das war auch die Nutzung die ganze DDR-Zeit über.
0: Und wie wurde es da genutzt? Konnte die evangelische Kirche hier arbeiten, frei?
1: Die evangelische Kirche hat hier fast die ganzen DDR-Jahre gearbeitet. Es gab eine Unterbrechung 1953, die dann zur Folge hatte, dass die Nutzungsverhältnisse nicht mehr geklärt waren von 1953 bis 1999. Aber das hat die evangelische Kirche nicht daran gehindert, hier weiterhin Jugendarbeit und auch Erwachsenenarbeit zu machen. Es waren immer wieder Freizeiten hier. Ich selber war schon als junger Erwachsener hier und ich habe nicht geahnt, in welch schwierigen Verhältnissen die Immobilie sich befindet.
0: Erst nach der Wende musste sehr viel investiert werden dann?
1: Es musste nicht nur viel investiert werden, es musste erst mal ein Träger gefunden werden. Und da hat der Verein dann 1998 entschieden, wir beantragen, das in unser Eigentum zu übernehmen. Und das hat der Förderverein Schloss Mansfeld dann auch getan.
0: Inzwischen gibt es für das Schloss Mansfeld auch einen digitalen Rundgang. Eine App ermöglicht jedem das Gelände und die 800 Jahre alte Geschichte selbst zu erleben. Es gibt akustische Führungen für Erwachsene, für Kinder und auch in leichter Sprache, sowie auch Texte und Bilder.
2: Wir

0: weißen Hain.
1: Wenn das Café geöffnet ist, dann schließen wir auch unsere Kirche auf, die rekonstruiert wurde in dem Zustand des 16. Jahrhunderts. Es gibt ein weitläufiges Schlossgelände, in dem man spazieren gehen kann, eine große Wiese und einen wunderschönen Blick über die Stadt Mansfeld und in den Harz hinein.
2: Das heißt, man sieht die Ausläufer des Harzes und auch den richtigen Harz von hier aus bereits.
1: Also den richtigen Harz sieht man vom Schloss aus nur, wenn man ganz oben aus den Fenstern schaut. Aber man kann in die östlichen Ausläufer des Harzes hineinschauen.
2: Wir bewegen uns ja zeitlich auch im Umfeld 500 Jahre nach dem Bauernkrieg, nach diesen Aufständen. Die hatten in vielen Regionen Deutschlands gespielt, im Süden, Südwesten, teilweise auch in Sachsen-Anhalt. Und auch Sie sind mit involviert jetzt im Gedächtnis daran.
1: Wir sind sehr involviert, denn die Mansfelder Grafen waren ja beteiligt an der Festnahme, an dem Verhör und schließlich an der Hinrichtung von Thomas Müntzer. Insofern waren die am Bauernkrieg schon definitiv beteiligt. Wir haben ja auch noch eine unklare Geschichte. Im Nachbarort gab es ein Kloster, das eben 1525 aufgegeben wurde, obwohl es keine Berichte gibt, dass aufständische Bauern das geplündert hätten. Ist der Verdacht schon nahe, dass in dieser Zeit irgendwas mit dem Kloster passiert ist, das mit dem Bauernkrieg im Zusammenhang steht? Wir haben eine Erinnerung geschaffen an die drei Grafen. Das war ja damals für unsere Gegend auch etwas Außergewöhnliches, dass drei Grafen in einer Burg lebten. Und da hat ein Künstler aus Dresden, Alexander Klaus, ein Kunstwerk geschaffen. Das hat den Titel Drei Stühle. Und mit viel Fantasie kann man auch die drei Stühle erkennen. Das Faszinierende an diesem Kunstwerk sind Glasscheiben, die farbig sind und die auch die Farbe wechseln, wenn man seine Position zu der Scheibe verändert.
2: Dieses Jubiläum 500 Jahre Bauernkrieg hat viele doch sicher erst mal aufhorchen lassen, weil es vielen, auch mir, gar nicht mehr so im Bewusstsein ist, dieses Thema Bauernkrieg. Wir wissen die deutsche Revolution, wir haben das 20. Jahrhundert, wir haben andere Aufstände. Aber diese Aufstände waren ja auch von großer Bedeutung, nur ist es gar nicht so gelehrt worden, habe ich das Gefühl, in der Ausführlichkeit.
1: Ja, das stimmt. Ich glaube, wir sind da in Mansfeld und Umgebung. Also wenn ich Mansfeld sage, meine ich jetzt Eisleben mit. So ein bisschen in der Sondersituation, dass wir hier schon mehr auf die Zeit vor 500 Jahren schauen, mit dem Reformationsjubiläum 2017 und freuen uns darüber, dass das bei den Menschen immer noch auf Interesse stößt.
2: Und auch mit der Lehre aus der Geschichte, dass eben Aufstände auch blutig niedergeschlagen werden können, dass nicht jeder Aufstand dann eben zum Erfolg führte. Es gab ja die Repression danach, die Hinrichtungen, Verfolgungen, Verbrennungen, all das, Verbannungen.
1: Natürlich spielt das eine Rolle, aber ich würde in Zweifel ziehen, dass das nicht zum Erfolg führt. Ich denke, im Denken und Handeln der Menschen hat auch der Aufstand der Bauern eine Veränderung bewirkt, dass eben die Fürsten dann doch eingelenkt haben nach dem Krieg. Und auch Martin Luther hat ja dann nicht nur die Schrift Wider die räuberischen Rotten der Bauern geschrieben, sondern hat auch die Fürsten zur Mäßigung aufgerufen.
2: Kommen viele Schulklassen zu Ihnen, die das auch so ein wenig als Geschichtsunterricht begreifen?
1: Wenn, dann kommen die nicht direkt zu uns. Die wohnen vielleicht bei uns, aber die absolvieren diese Inhalte dann in den museumspädagogischen Angeboten der Luther-Museen in Eisleben oder in Mansfeld.
2: Dann danke ich Ihnen. Wir sind ja gewissermaßen auch Kollegen beim Hörfunk. Sie mit dem geistlichen hohen Wort.
1: Ja, da bin ich einfach so dazu gestolpert. Freunde von mir machen das schon eine Weile und die haben mich mal mitgenommen. Und ich habe das, denke ich, ganz gut gemacht und habe auch Freude dran zu predigen, gerade auch wenn man herausgefordert ist, sich so exakt an die Zeit zu halten. Und ich bin jetzt so 3 bis 4 Mal im Jahr da bei HBW zu hören.
2: Und können auch das sagen, was Sie wollen. Es ist wirklich Ihre Insel des Wortes, also Ihre Gedanken in halt kurzer Form können Sie da wiedergeben.
1: Also ja, man legt mir da keine Zügel an. Ich habe Samstag vor Muttertag vorher gefragt, ob es denn auch möglich ist, innerhalb der Andacht in Gebet zu sprechen. Und die Verantwortlichen, sie haben mir gesagt, ich soll es machen, wie ich möchte.
3: Finde ich gut. Ich mache das auch so ähnlich, aber natürlich so, wie es die Radioreisehörerinnen und Hörer möchten. Und da kommen heute auch alle auf ihre Kosten, die sich für einen gewissen Martin Luther interessieren. Auf dem weiteren Weg nach Eisleben in die Lutherstadt. Wir erreichen die Lutherstadt Eisleben. Der große Sohn der Stadt, der vor einem halben Jahrtausend Europa einen großen Schub nach vorne gab. Der Reformator, der in Wittenberg seine Thesen anschlug. Und hier in Eisleben wurde er geboren. Martin Luther. Maria Moos von den Luthermuseen in Eisleben und diese Damen aus dem Nachbarort, die Mansfeld Ladies.
4: Lutherstadt Eisleben.
0: Also wenn man hier in Eisleben ankommt, zieht es einen direkt zum Marktplatz, wo einen das große Lutherdenkmal begrüßt. Da ist das historische Rathaus auch ein Highlight. Und von dort aus sieht man eben die Andreaskirche und gegenüber der Andreaskirche auch das Sterbehaus, wo wir uns gerade befinden.
2: Das Sterbehaus, nicht das Originalsterbehaus, also nicht der Ort, an dem Luther seine letzte Minute verbrachte, sondern angelehnt daran.
0: Genau, das Sterbehaus wurde im 18. Jahrhundert zum Gedenkort, weil man eben hier den originalen Sterbeort vermutete. Das tatsächliche Sterbehaus hat sich am Markt 56 befunden. Außerdem haben wir auch noch Luthers Geburtshaus in der Nähe der Petrikirche, wo Luther auch getauft wurde. Luther war zeitlebens öfter hier in Eisleben, er hat aber nicht hier gelebt. Gelebt hat er in seiner Jugend in Mansfeld, dann ist er eben nach Wittenberg gegangen. Es gibt noch andere Wirkungsorte, natürlich die Wartburg. Eisleben ist eben der Ort, wo Luther sich trotz allem verwurzelt sah. Eisleben ist deswegen Lutherstadt, weil Martin Luther hier geboren und getauft wurde. Er kam hierher, um Erbstreitigkeiten unter den Grafen von Mansfeld zu schlichten. Und ihm ging es schon gesundheitlich schlecht und hat wahrscheinlich einen Herzinfarkt erlitten und ist dann hier in Eisleben gestorben.
2: Martin Luther, ja bekannt als der Reformator, eine Revolution innerhalb der Kirche. Er hat mit vielen Tabus gebrochen, hat aber vor allem auch viel aufgeklärt und hat damit Leuten auch Angst genommen, Ängste, die davor ja bewusst geschürt wurden von Seiten der Kirche, wie eben Fegefeuer. Und auch dem widmet sich hier ein Bereich in Ihrem Museum mit der Überschrift Himmel, Hölle, Fegefeuer.
0: Hier geht es eben um diese vorreformatorische Glaubenswelt, das Fegefeuer als Ort, an dem jeder Verstorbene ankommt und von dort aus dann erst in der Ewigkeit, entweder im Himmel oder in der Hölle, sein Dasein verbringt.
2: Was fasziniert Sie persönlich an Luther? Wir reden ja über eine Zeit, die schon Jahrhunderte zurückliegt. Es gab danach viele andere Umwälzungen. Wir hatten bürgerliche Revolutionen, sozialistische, die Wende, all das. Aus Ihrer Perspektive, auch aus der heutigen Zeit, was macht für Sie diese Faszination Luther aus?
0: Also für mich ist das Interessante an Luther, wie er weiß, die neuen Medien zu nutzen. Also der Buchdruck ist ja ganz frisch in der damaligen Zeit und ich finde, es ist immer ein ganz schöner Gedanke, Luther als ersten Influencer zu sehen.
3: Ja, die heutigen Influencer haben auch einen ziemlich großen Einfluss auf die Gesellschaft, aber eben ein paar Kategorien unter Luther, um es vorsichtig zu formulieren. Nur ein paar Kilometer von der Lutherstadt Eisleben entfernt stoßen wir auf die Industriegeschichte dieser Region. Und dazu haben wir uns am Bahnhof Bendorf-Kloster-Mansfeld ein paar historische Eisenbahnfahrscheine gekauft. Noch diese alten, richtig schönen gestanzten Eisenbahnkarten für eine historische Fahrt auf der Mansfelder Bergwerksbahn. Toni Modesti ist der Schaffner.
4: Na, ich bin richtig V1-Mitglied, auch seit mehreren Jahren jetzt und bin hauptsächlich jetzt eigentlich kein Eisenbahner vom Hauptberuf her, sondern ich bin im Hintergrund ein bisschen für die Technik mit zuständig, Reparatur von Waren, so eine Instandhaltung, solche Sachen und kümmere mich halt auch bei solchen Themenfahrten, Regiefahrten, egal was wir fahren, ein bisschen um die Vorjahrsbetreuung, Getränke verkaufen und auch ein bisschen was über die Geschichte erzählen.
2: Darüber reden wir gleich. Sie alle machen das ja ehrenamtlich. Ja. Das heißt, Sie haben einen ganz normalen 0815-Job und machen das in Ihrer Freizeit.
4: Richtig.
2: Was machen Sie hauptberuflich?
4: Ich bin hauptberuflich Ausbilder für Elektrotechnik.
2: Wenig, also hat es zu tun mit Technik, aber eben nicht ganz. Ne? Ja. Und seit wann schon hier bei der Bahn?
4: Aufgewachsen quasi am Gleis, seit mindestens 37 Jahren. Ich habe einen 9-jährigen Sohn und der hat quasi mit 6 Jahren, dadurch, dass ich wirklich an der Hälfte der Strecke wohne, schon mein ganzes Leben lang in Siersleben, 200 Meter weg von unserem Gleisdreieck, hat das angefangen, dass er mir gesagt hat, Papa, können wir da nicht mal mitfahren, du kennst doch da welche. Und dann ging das halt weiter, nächste Woche wieder, Papa, können wir da wieder mitfahren. Und das ging dann noch so 2-3 Wochen weiter, zwischendurch war mal der Oma noch mit dran und irgendwann kam dann nur noch an, Papa, ich habe jetzt eine Eisenbahn gehört, ich packe mir was zu essen und zu trinken, eigentlich mach's gut bis heute Abend. Ja, so hat das angefangen. Und dann habe ich irgendwann gesagt, ich war bis vor 3 Jahren noch aktiv Hobbyfußballer. Die Knien machen es auch bei mir nicht mehr so mit. Und dann habe ich halt irgendwann gesagt, pass auf, dann machen wir, ich war schon immer ein Vereinsmensch und dann machen wir aktiv jetzt hier bei der Eisenbahn mit, bei der Mansfelder Bergwerksbahn. Ich bin sehr heimatverbundener Mensch, also mich bekommt man ja auch nicht weg.
2: Wir fahren ja durch eine ehemalige Industrieregion, mitten in diesen schönen grünen Feldern, auch diese Kegel. Ja. Das hat ja alles Historie hier.
4: Und zwar Kupferbergbau, ja, ist unsere Hauptsituation in dem Sinne. Ursprünglich hat quasi quasi in der sogenannten Mansfelder Mulde, wo wir uns hier befinden, sagen wir mal auf der größten Ausdehnung einer Strecke, die Bergwerksbahn, 95 Kilometer mal Streckennetz gehabt, aber aufgebaut wie ein Spinnennetz, ja, nicht von Anfang bis Ende, und hat quasi die Bergleute zu Schächten und Hütten gefahren, genauso wie Baumaterialien, Fertigprodukte, Halbfertigprodukte und Erze. Und es gab noch ein zweites Revier, was sich halt vor Millionen von Jahren mal getrennt hat, wo auch noch Kupfer abgebaut wurde. Das ist ungefähr so 20 Kilometer Richtung Westen im Sangerhäuser-Raum, was früher mal eins war, aber durch Plattentektonik auseinandergetrieben wurde. Und dort wurde halt auch quasi selbst bis 1990 noch Kupfer abgebaut, wurde aber da in der Region schon immer mit Seilbahnen nach Sangerhausen transportiert, dort auf der Normalspur verladen und bei uns am heutigen Startbahnhof, Doppelbahnhof Bendorf-Kloster-Mansfeld, dort auch, also auf unsere Rollwaren umgewagen. Und wir haben die dann bis 1990 aus dem Sangerhäuser Raum zu Jahr noch nach Helbrad zur Hütte gefahren. Und bei uns hier in der Mansfelder Mulde wurde aber der letzte Schacht 1969 geschlossen. Das ist der damalige Otto-Brosowski-Schacht.
3: Die Dampflok hupt, wir erreichen Hettstedt-Kupferkammerhütte. Kein richtiger Bahnhof, eher ein Haltepunkt. Wir steigen kurz aus, um uns die Beine zu vertreten, und dann geht's zurück mit dem Hobby-Eisenbahner Toni. Im Mansfelder Land lässt sich Industriegeschichte mit Eisenbahnromantik verbinden. Ende des 19. Jahrhunderts fuhr erstmals zwischen der Kupferkammerhütte bei Hettstedt und dem Glückhilfschächten bei Welfelsholz auf zunächst 5 Kilometern die Mansfelder Bergwerksbahn. Sie war damals eine schnelle Verbindung zwischen den Schächten und Hütten. Neben Kupfer wurden auch Kohle, Hüttenkoks oder Baumaterialien transportiert. Fast 100 Kilometer war dieses Schienennetz in der größten Ausdehnung lang. Der Verein Mansfelder Bergwerksbahn betreibt heute auf etwa 11 Kilometern eine Schmalspurbahn und bietet damit noch eine kleine Zeitreise für die Besucherinnen und Besucher an. Der Hobby-Eisenbahner Toni Modesti ist bei uns mit an Bord und Bahnfreund Steffen Katte aus Aschersleben, der sitzt mit mir in der Holzklasse.
4: Hier gibt es zum Beispiel jetzt auch eine Station, wo wir gleich vorbeifahren, die heißt Paradies. Das war damals der große Holzsammelplatz. Und Paradies, der Name ist entstanden, weil man hat hier quasi für alle Schächte und Hütten das Holz zum Abstützen unter Tare bestellt. Und dann hatte natürlich der Bergmann auch Wünsche, wie lang das Holz sein sollte. Und dann hat man quasi auch teilweise, wenn die, sagen wir mal, genormte Mengen hatten oder Längen von einem Meter, sage ich jetzt mal, und da musste man aber mal 10 cm abschneiden. Das war damals für den Bergmann immer das sogenannte Fummelklötzchen. Das durfte er mit nach Hause nehmen und da hat sich die Frau gefreut und da durfte der Bergmann meistens nämlich mit der Frau auch einen Abend noch kuscheln. Und deswegen wurde diese Station mal Paradies getauft.
2: Wie viele Halden haben wir hier? Wir haben zwei, drei dieser spitzen Kegel,
4: habe ich gesehen. Ja, es gibt, also die genaue Anzahl kann ich Ihnen jetzt nicht sagen, aber es gibt diese großen Monumente, was unsere Spitzkegelhalden und Flachheiten sind, wo wirklich Millionen Tonnen unnützer Abraum, der quasi ja nicht mehr aus Bergbau stammt, also nicht verarbeitet wurde, liegt alles unter Denkmalschutz. Ein paar kleinere Halden sind zum Abbau freigegeben worden. Da wurde dann halt quasi so Straßenunterbelag. Aber wir haben auch, wenn wir jetzt hier mal rausgucken, so kleinere Halden. Diese sind aus dem 17. Jahrhundert. Hier wurde zum Beispiel Kupferschiefer aus ca. 40 cm Tiefe schon ausgekramt und in Familienbetrieben aus der Erde geholt, heimgefahren, das Heime verhüttet und verkauft. Und seit 1880 gibt es halt uns. Und wir fahren jetzt gerade hier noch auf den letzten 100 Metern, bevor die Brücke kommt, auf der Originaltrasse zwischen Hettstedt, Kupferkammerhütte und ehemaligen Glückhilfschächten bei Welbesholz. Dieses Stück Strecke ist wirklich von 1880 noch.
2: Das hält so lange, ja?
4: Ja.
2: Das ist auch durch keinen Krieg zerstört worden, das ist alles hier entstanden.
4: Das ist wirklich die erste Streckenverbindung, die je geschaffen wurde, auf der wir jetzt gerade noch die letzten 100 Meter fahren.
2: Und die Wagen sind so gut wie original oder etwas nachgebaut schon?
4: Nein, also es ist alles umgebaut worden auf Tourismusbetrieb. Hier, das sind unsere ehemaligen Sachsenwaren, die wurden quasi aus dem Erzgebirge hierher geholt. Also wenn Sie sagen, Sie wollen eine Betriebsfeier machen mit 150 Leuten, dann machen wir Ihnen das. Wenn Sie ein Festzelt haben wollen, abends danach noch mit einer Liveband, machen wir Ihnen das. Wir haben sogenannte Amateurlokfahrten, da haben wir fast ein Alleinstellungsmerkmal mittlerweile in ganz Deutschland noch, wo man das so einfach buchen kann. Also da gibt es Kupfer, heißt, da kann jemand buchen, einmal selber Dampflok fahren auf der halben Strecke. Silber heißt einmal hin und zurück. Und Rhenium, da kann man sogar zweimal hin und zurück fahren.
2: Es ist immer noch jemand dabei, hoffentlich, ja.
4: Ein Profi mit dabei auf der Lok, genau. Und dazu haben wir halt auch noch sehr viele Themenfahrten im Angebot, sehr viel für Kinder, gerade Nikolaus und Ostern. Alleine Nikolaus befördern wir ja 2.500 Leute am Wochenende. Oder auch gerne Themenfahrten, ich sage jetzt mal im Mansfelder Jargon, viel mit Fressen, Saufen, Tanz, Musik.
2: Steffen Katte aus Aschersleben, auch Bahnfreund, obwohl bei der Bahn arbeitend, heute zum ersten Mal dabei, Steffen.
5: Genau, zum ersten Mal bei der Mansfelder Bergwerksbahn.
2: Noch nicht dazugekommen, du bist ja aus der Region hier, wohnst in Aschersleben. Ist es nicht so die Agenda fürs Wochenende?
5: Die Landschaft ist im Harz schöner und da im Harz ja auch eine andere Schmalspurbahn fährt, besucht man eher dort die Eisenbahn.
2: Wenn du es vergleichst mit einer Harzer Schmalspurbahn und diese, optisch natürlich ein Unterschied, ja?
5: Sehr von der Landschaft. Wir sind ja hier eher in einer industriell geprägten Region ehemals und im Harz ist mehr so Natur, dadurch, dass dort viel Dampfbetrieb ist.
2: Wirken für dich diese Kegel auch ein wenig romantisch, so wie im Harzvorland?
5: Ja, romantisch weniger, anders.
6: im Harz, da ist es wunderschön. Man kann im Vorland auch sehr vieles sehen.
2: Und das ist ja angeschlossen in Bendorf an das normale Eisenbahnnetz. Also ja. Man kann ja umsteigen. Wo käme man dann raus, wenn man umsteigt?
4: In Bendorf gibt es einmal die Wipperliese, die ins idyllische Wippertal fährt. Das ist auch schon nur eine Touristenregion, damals zu DDR-Zeiten geschaffen gewesen. Und es gibt noch die Normalspur, wo heute der Regionalexpress 10 zwischen Magdeburg und Erfurt fährt.
2: Ist Nachwuchs gesichert? Meine Sohnemann könnte ja irgendwann auch mal einsteigen hier am Wochenende.
4: Wir sind aktuell ein sehr junges Team, so zwischen 30 und 40 Jahre. Ich sag mal, mit meinem Sohnemann gucke ich auch gerne mal ein paar Videos. Und dann habe ich letztens erst eins bei YouTube geguckt, mal irgendwo in Deutschland, und da kam dann im Abspann, wir mussten leider unseren Betrieb jetzt einstellen, weil unser letzter Lokführer ist letzte Woche leider verstorben. Ja, also das Problem haben wir zum Glück nicht. Aber wir haben aber auch Eisenbahnenthusiasten und Freunde, die kommen aus ganz Deutschland zu uns und helfen hier mit und arbeiten hier ehrenamtlich. Wir wollen das für unsere Heimat aufrechterhalten, dass man da noch ein Stück sieht.
3: Diese historische Bahn kann vom Komfort her mit keinem Intercity oder ICE mithalten, wobei die Toiletten da an Bord auch mitunter nicht funktionieren. Und hier in der alten Bahn gibt es sie, aber sie hat einen gewichtigen Vorteil zur heutigen Generation, nämlich etwas wirklich ganz, ganz Wichtiges hat sie den heutigen Zügen voraus und vor allem auch der Deutschen Bahn. Sie fährt pünktlich und zuverlässig. Vor den Toren der Lutherstadt Eisleben liegt das Kloster Helfta, das vor rund 500 Jahren im Bauernkrieg zerstört wurde. Erst 1999, also 10 Jahre nach dem Mauerfall, konnten hier wieder Zisterzienserinnen einziehen. Uwe Gajowski begleitet uns, er ist Pressesprecher des Landkreises Mansfeld-Südharz.
7: Also wir befinden uns auf dem Gelände von Kloster Helfta, ein Zisterzienserkloster, was jahrhundertelang nach der Säkularisation brach lag, aber nach der Wende mit 8 Nonnen wieder neu belebt wurde. Das ist ein geistliches Zentrum, ein kontemplatives Kloster, also sehr zurückgezogenes Leben. Nichtsdestotrotz mitten im Leben drin, aber die Anzahl der Nonnen ist nicht steigend und insofern sind wir froh, dass wir Kloster Helfta weiterhin auch so haben und es sich weiterentwickeln kann. Es ist sehr ruhig, also wenn man entschleunigen will, es gibt ein Gästehaus. Es ist ein idealer Ort, sich von der Welt mal für eine Zeit als Normalbürger zurückzuziehen und vielleicht mal über sein Leben und den Sinn und wie man weiter wo gehen will, nachzudenken und sich mal eine Auszeit zu nehmen.
2: Am Ende unserer Radioreise zwischen Halle und dem Mansfelder Raum haben wir nochmal einen Stopp gemacht an eurem schönen blauen See.
7: Das ist der süße See von Eisleben. Wir sind jetzt bei Seeburg, das blaue Auge des Mansfelder Landes. Für viele die Badewanne. Wenn man in Halle an der Saale wohnt, ist man in 20 Minuten, eine halbe Stunde hier und kann einen wunderschönen Tagesausflug machen. Wir sind hier im nördlichen Ausläufer des Weinanbaugebietes Saale-Unstrut. Hier sind jede Menge Weinberge, hier sind jede Menge Obstanbaugebiete, Pfirsiche, Aprikosen, Kirschen. Also es ist ein sehr mildes Klima hier und es ist ein wunderschöner See, zu dem sich jederzeit ein Ausflug lohnt.
2: Wunderschön. Und hier endet ja unsere Radioreise mitten in Mitte Deutschland. Mitte Deutschland ist die Wiege der Menschheit, egal ob wir aus Thüringen, aus Sachsen oder hier aus Sachsen-Anhalt darauf schauen.
7: Wir haben nicht nur mit Martin Luther Weltgeschichte geschrieben, auch mit Thomas Münzer. Hier ist Novalis von Hardenberg, Frühromantik beheimatet auf Schloss Oberwiederstedt. Otto der Erste, Kaiser des Heiligen Römischen Reiches Deutscher Nation, ist vor den Toren von Sangerhausen, der Kreisstadt, geboren. Ohne Otto den Ersten gäbe es Magdeburg nicht, weil er hat es gegründet. Also man stolpert hier förmlich über Weltgeschichte, egal wo man sich im Landkreis hinbewegt. Wir haben Kaiserpfalzen, die Kaiserpfalz Tille da, die Kaiserpfalz von Lutherstadt Eisleben. Also es lohnt sich in jedem Fall für den Naturtouristen, für den kulturell Interessierten einfach mal vorbeizuschauen.
3: Uwe Gajowski, auch schon fast ein Urgestein dieser wunderbaren Region. Die Geschichte des Bergbaus, die Geschichte des Bauernkrieges, Martin Luther und Thomas Münzer, das waren die Stichworte dieser Tour. Sachsen-Anhalt hat jedoch noch viel mehr zu bieten, als wir in dieser Radioreise bieten konnten. Von Stolberg geht es mit uns auf die Urlaubsverlängerung auf den Brocken zum Beispiel. Von da aus hätten wir eine ganze Sendung aus Wernigerode im Angebot. Gleich um die Ecke liegt Quedlinburg, haben wir auch für die Radioreise besucht. Im Süden des Bundeslandes hätten wir Erlebnisse rund um Naunburg zum Nachhören und ganz im Norden eine Sendung aus Dessau. Es gibt 2 Sendungen aus Magdeburg und eine aus Halle. Das ist nämlich unser großer Sachsen-Anhalt-Reisekatalog, der sich natürlich weiterfüllen wird, hoffentlich. www.radioreise.de mit den Podcasts und Blogs, also etwas fürs Auge und fürs Ohr. Radioreise.de und überall da, wo man zwischen Mansfeld und Stolberg und natürlich auch in Aschersleben gute Podcasts finden kann. Auch der Harz und die Börde gehören zum Radioreise-Universum. Dieses grüße ich ganz, ganz herzlich und sage, sage goodbye, au revoir, adios, ciao, das wiedersehen und shalom und in ganz Sachsen-Anhalt einfach tschüss.
8: Ich lade Sie ein, nach Stolberg zu kommen. Schauen Sie sich's an, das schöne Städtchen hier im Südharz. Mein Name ist Claudia Hacker von der Touristinformation. Besuchen Sie das Museum Alte Münze, das Josefskreuz und schauen Sie sich die tollen Fachwerkhäuser hier an.
9: Mein Name ist Frank Sievering. Ich wünsche mir, dass die Hörer der Radioreise auf jeden Fall mal die wunderschöne Stadt Stolberg besuchen.
2: Und damit verabschieden sich Gesine und Alex hier aus dem Museum Alte Münze in Stolberg mit einigen Weisheiten, die man hier an der Wand sehen kann. Zum Beispiel, Geld ist der beste Köder, um nach Menschen zu fischen.
10: Das hat der Thomas Fuller mal gesagt. Das war ein englischer Historiker. Und Martin Luther sagte, wenn wir einen Pfennig haben, so wollen wir gerne einen Gulden haben. Und wenn wir einen Gulden haben, hätten wir gern 100. Ist immer noch aktuell, oder?
2: Immer noch. Und auch diese Weisheit von Benjamin Franklin, heute in unseren Zeiten, da wir nicht so viele Rohstoffe haben, eine Investition in Wissen bringt immer noch die besten Zinsen.
10: Ja, du musst auf die Pfennige achten, die Pfunde achten, auf sich selbst. Von Andrew Carnegie.
1: Das war Volker Schmidt. Mein Motto steht bei uns im Haus an der Wand. Ihr sollt merken, dass ein lebendiger Gott unter euch ist.
0: Marie Moos. Ich verabschiede mich bei allen Hörern der Radioreise.
7: Uwe Gajowski und ein herzliches Glück auf von mir an alle Hörer. Wir sind hier im Bergbaugebiet und haben 825 Jahre Kupfer und Silber aus der Erde geholt. Und diese Tradition schauen Sie in Ihr Smartphone. Jedes vierte Smartphone auf dieser Welt enthält Kupfer aus Mansfeld-Südharz.
11: Toni Modesti, unser Zug ist jetzt hier am Ende. Ich darf mich herzlich bei Ihnen bedanken, bei der Mansfelder Bergwerksbahn dabei gewesen zu sein. Und ich wünsche Ihnen noch einen angenehmen Aufenthalt. Bleiben Sie schön gesund, kommen Sie hoffentlich bald wieder und empfehlen Sie uns gerne weiter.
3: Und das gilt auch für diese Sendung hier. Bleiben Sie schön reisefreudig, meine Damen und Herren, denn es gibt noch mindestens 1000 Orte in dieser Welt zu entdecken. In diesem Sinn, wie immer, bis bald.

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4: Samstag. Der Festplatz am Weidich verwandelt sich wieder zu einem großen Trödelmarkt, der ab 9 Uhr zum Bummeln einlädt. Am Saalfelder Stadtwald an den Feengrotten fällt ab 9 Uhr der Startschuss zu den Junioren Feenbike Enduros 2026. Oder Sie machen einen Ausflug nach Suhl. In der Villa Sauer werden ab 14 Uhr die ersten Südthüringer Literaturtage eröffnet. Freuen Sie sich dann auf Lesungen und Diskussionen zum Thema »Was uns trägt« mit Thüringer Autoren, Musik und Bücherständen. Auch Bad Blankenburg hat einiges zu bieten. Unternehmen Sie doch eine Wanderung auf den Greifenstein und planen dabei eine Flugshow mit ein. Denn ab 14 Uhr lassen die Falkner dort ihre Könige der Lüfte wieder Kreise ziehen. Nach dem Abstieg könnte man noch in die Stadthalle über den Flohmarkt schlendern. Das ist ab 16 Uhr möglich. Und wenn Sie Glück haben, gibt es auch noch an der Abendkasse des Bösnecker Schützenhauses Karten für das Konzert von Dieter Bühr, Maschine von den Pudis. Er präsentiert Lieder mit klassischen Saiten und Streichquartett. Sonntag. Zum verkaufsoffenen Sonntag heißen Sie die Händler der Saalfelder Innenstadt ab 11 Uhr willkommen. Oder Sie entscheiden sich für ein Kloßseminar auf der Leuchtenburg. Anmelden dafür kann man sich unter 0364 2471 3333. Übrigens, im Preis mit inbegriffen dafür ist der Eintritt, eine Führung und ein 3-Gänge-Menü. Auch das Memorial Museum in Oberweißbach am Markt 10, nämlich das Geburtshaus Friedrich Fröbels, hat geöffnet von 13 bis 16 Uhr. Auch eine Sonderführung durch die fürstlichen Wohnräume und die Gemäldegalerie der Rudolstädter Heidecksburg könnte eine Option sein. Dazu müssen Sie sich aber auch bitte vorab anmelden unter 03672 429022. Unabhängig von Wetterkapriolen könnte man auch das Schaubergwerk Morassina und den Heilstollen St. Barbara besuchen. Ein nachmittäglicher Spaziergang könnte auch am Saalfelder Hohen Schwarm enden. Im Hoch- und Spätmittelalter waren Burgen nicht nur Orte der Verteidigung, sondern lebendige Mittelpunkte von Macht, Kunst und Gesellschaft. Und noch ein kleiner Tipp für Montag. Von 17 bis 19 Uhr liest Sieglinde Mörtel in der Zweigbibliothek in Gorndorf aus ihrem Buch Tratsch von Frier und Itze. In diesem Sinn, ein gutes, unterhaltsames Wochenende wünscht Ihnen wie immer Karin Berger, Radio SRB.

0: Ihr öffnet TikTok, scrollt durch euren Feed und plötzlich geht es nicht mehr um Trends, sondern um unsere Zukunft. Genau hier setzen wir an. Willkommen zu Im Feed der Politik. Wir sind 4 Schüler aus der 12. Klasse vom Erasmus-Reinhold-Gymnasium. Ich bin Anton.
1: Ich bin Michelle.
2: Ich bin Lina.
3: Und ich bin Travis.
0: Für unsere Seminarfacharbeit gehen wir einer Frage nach, die uns alle betrifft. Wie stark werden wir Jugendlichen eigentlich durch TikTok in unserer politischen Meinung beeinflusst? Wir wollen nicht nur die Antwort finden, sondern vor allem aufklären und zeigen, was hinter den Kulissen der App passiert. Bleibt dran, wir hören uns im Feed.

0: Stell dir vor, du öffnest TikTok, willst eigentlich nur abschalten, swipest durch ein paar der aktuellen World Cup Videos oder den Sommer-Glow-Up-Trend, der gerade überall auf deiner For You-Page ist. Und plötzlich geht es um Politik, um Wahlen, um Klima, um Migration.
1: Genau das ist unser Thema heute. Hallo, zur ersten Folge unseres Podcasts im Feed der Politik. Mein Name ist Michelle.
0: Und ich bin Travis. In dieser Folge untersuchen wir, wie präsent politische Inhalte auf TikTok wirklich sind und durch welche verborgenen Mechanismen Jugendliche dort politisch beeinflusst werden können.
1: Warum wir genau damit starten? Weil TikTok längst nicht mehr nur für Tänze da ist. Es ist zu einem riesigen digitalen Schulhof geworden, auf dem jeden Tag richtig Meinung gemacht wird.
0: Um zu verstehen, wie groß dieser Schulhof wirklich ist, haben wir erstmal geschaut, wer von uns überhaupt auf der App unterwegs ist. Dafür haben wir knapp 250 Jugendliche befragt.
1: Das krasse Ergebnis: über 72% der Befragten nutzen die Plattform täglich. Und fast die Hälfte davon ist genau im wahlfähigen Alter, nämlich zwischen 16 und 18 Jahren. Das bedeutet, hier wird genau die Zielgruppe erreicht, die gerade anfängt, sich politisch zu orientieren.
0: Und genau das macht die App so extrem mächtig und auch umstritten. Man muss sich nur mal die aktuellen Nachrichten ansehen. Anfang des Jahres stand in der USA ein komplettes Verbot der App im Raum, wenn der Mutterkonzern ByteDance nicht verkauft. Seit diesem Jahr gelten deshalb sogar komplett neue strenge Datenschutzregeln in der App, weil die Politik echt Angst vor Beeinflussung durch ausländische Konzerne hat.
1: Aber wie genau funktioniert diese Beeinflussung eigentlich? Wenn ich die App öffne, sage ich ja nicht, bitte zeig mir heute Politik.
0: Richtig, das Stichwort heißt hier Algorithmus. Ein Algorithmus ist im Grunde nichts anderes als eine mathematische Rechenregel, ein unsichtbares Programm im Hintergrund der App. Dieser Algorithmus beobachtet jeder deiner Bewegung und entscheidet in Millisekunden, welches Video dir als nächstes gezeigt wird. Das nennt man Content-First-Prinzip. Du musst bei TikTok niemanden folgen. Der Algorithmus der For You-Page entscheidet ganz allein für dich.
1: Aber nach welchen Regeln rechnet dieses Programm? Geht es dann nur darum, was ich like oder wem ich folge?
0: Nein. Das ist der große Irrtum. Die wichtigste Währung für den TikTok-Algorithmus ist die Watchtime, also die reine Verweildauer. Wenn du bei einem kontroversen politischen Video auch nur eine halbe Sekunde länger hängen bleibst als bei einem Comedy-Clip, speichert TikTok das direkt als dein Interesse ab.
1: Das heißt, die App merkt sich meine unbewussten Reaktionen. Aber wie oft sehen Jugendliche dann wirklich politische Inhalte?
0: Unsere Umfrage zeigt das ganz klar. Über die Hälfte der Jugendlichen, genau 52,9%, sieht oft politische Inhalte. Fast 11% sogar sehr oft.
1: Und hier entsteht die größte Gefahr. Wenn man immer wieder ähnliche Inhalte schaut, gerät man in eine sogenannte Echokammer oder Filterblase. Stell dir vor, du schaust ein Video, das sehr stark gegen die aktuelle Klimapolitik schießt. Der Algorithmus merkt sich das und zeigt dir danach fast nur noch Videos, die genau dieselbe Meinung vertreten. Andere Meinungen werden ausgeblendet. Du siehst nur noch eine politische Richtung und glaubst irgendwann, die ganze Welt denkt so.
0: Dazu kommt noch ein Mechanismus, der sich Heating nennt, zu Deutsch Erhitzen. Das bedeutet, dass politische Videos nicht immer zufällig viral gehen. Mitarbeiter von TikTok können Videos manuell erhitzen, also die Reichweite künstlich pushen. So können sie ganz gezielt bestimmte Themen oder Meinungen in unseren Feed spülen, ohne dass wir das überhaupt merken.
1: Zusammengefasst, TikTok ist jeden Tag in unserem Alltag präsent. Politik poppt unaufgefordert auf und der Algorithmus lernt unsere Schwächen, um uns in unseren Filterblasen zu halten.
0: Ist das alles nur ein Zufall? Nein. Es ist ein perfekt programmiertes mathematisches System.
1: Die entscheidende Frage ist also, verändert TikTok durch dieses System wirklich unsere politischen Meinungen oder informiert es nur? Genau das werde ich in der nächsten Folge genau unter die Lupe nehmen.
0: Und ich bin als zweiter Sprecher natürlich wieder an deiner Seite. Wir schauen uns dann an, wie Jugendliche auf politische Videos reagieren und fragen provokant, hat dich TikTok vielleicht auch schon politisch verändert? Vielleicht

Und jetzt Kevins Filmtipp im SRB. Willkommen zum aktuellen Filmtipp für Mitte September. Heute habe ich zwei spannende Empfehlungen für alle Filmfans und für diejenigen, die es vielleicht noch werden wollen. Beginnen möchte ich mit Adrien Brody, der nach längerer Pause wieder in einer Hauptrolle glänzt. Im rund 3 Stunden langen neuen Meisterwerk von Brady Corbett zeigt Brody seine ganze darstellerische Bandbreite. Der Film Der Brutalist hat bereits großartige Kritiken erhalten. Und das nicht ohne Grund. Natürlich gehen die Meinungen auseinander, aber für mich und viele andere ist dieser Film etwas Besonderes. Ohne zu viel über den Inhalt zu verraten, wer anspruchsvolle erwachsene Filme schätzt, sollte Der Brutalist unbedingt auf die persönliche Watchliste setzen. Oder ihn direkt anschauen. Von mir gibt es die volle Punktzahl 10 von 10 Punkten. Und ich bin mir sicher, damit bin ich nicht allein. In weiteren Rollen sind übrigens auch Felicity Jones und Guy Pearce zu sehen. Zum Schluss noch ein Bonustipp, der nicht unterschätzt werden sollte. Allerdings ist er nichts für schwache Nerven und ab 18 Jahren freigegeben. Der Film heißt The Painted Bird, ein Antikriegsfilm in eindrucksvollen Schwarz-Weiß-Bildern. Kaum ein anderer Film zeigt so schonungslos und intensiv, was Krieg wirklich bedeutet. Für mich war es ein Augenöffner. Wer sich mit diesem Thema auseinandersetzen möchte, dem kann ich den Film definitiv empfehlen. Aber Vorsicht, das ist keine leichte Unterhaltung. Wer sich dem nicht gewachsen fühlt, sollte lieber verzichten. Ich gebe The Painted Bird 8 von 10 Punkten, ein schwer verdaulicher, aber waren die heutigen Filmtipps. Vielleicht hören wir uns nächste Woche wieder, wenn Interesse besteht. Bis dahin wünsche eine gute Zeit. Ich bin Kevin Pache und das ist Radio SRB. Tschüss und auf Wiederhören.

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2: Heute Morgen ist der André Panse bei mir. Guten Morgen erstmal.
3: Ja, guten Morgen. Ich habe mal den Weg hierher gefunden, um ein bisschen über die Rosenbrauerei zu erzählen, die wir natürlich auf die Füße stellen.
2: Der ging es ja mal nicht so gut, der Rosenbrauerei. Da war ein Konkurs, es sah nicht rosig aus, aber dann kam der Investor und das bist du.
3: Ja, sah nicht rosig aus, aber wo sieht es heute rosig aus? Ich glaube, bei sehr wenigen Brauereien. Und deswegen haben wir uns überlegt, wir gehen mal ein paar andere Wege. Wir kommen ja aus ganz anderen Bereichen. Die Rosenbrauerei, die hat ja viel auch mit Energie zu tun und der Aufgabe stellen wir uns.
2: Energie heißt, du hast ja als Computerspezialist und als Solarspezialist schon mal richtig gezeigt, dass du es kannst und jetzt willst du es in der Nahrungsmittelbranche zeigen, oder?
3: Ja, wir wollen nicht gleich übertreiben, der Nahrungsmittelbranche, klar, gehört Bier und Limonaden. Der geht neue Wege und das machen wir auch gerade mit Spezialmarken neu. Odin Honigbier, auch mit einer Gingermarke. Mittlerweile ist er schon in Skandinavien angekommen. Odin Kirsch wird kommen, kommt dieses Jahr noch. Und wir werden natürlich auch im alkoholfreien Bereich mit Odin weiter punkten und für die Kleinen und die, die kein Alkohol mögen, in der Richtung weiter Produkte an den Markt bringen.
2: Warum tut man sich das an in einer Branche, die deutschlandweit ja immer weiter rückläufig ist und du sagst jetzt, ich gehe jetzt in die Rosenbrauerei nach Pößneck und ich will da mal es richtig krachen lassen?
3: Ja, mit dem Krachen, das werden wir sehen, ob es kracht. Wir machen es auf jeden Fall so, wie Costalani gesagt hat. Nur wer gegen den Strom schwimmt, der holt den Erfolg. Für uns ist Erfolg eine traditionelle Bierkultur, dazu der Zeit entsprechende Getränke, alkoholfreies Bier. Deswegen kann man trotzdem auch noch ein gutes Bier trinken. Das gehört einfach dazu.
2: Du hast die Bierkultur erwähnt. Da ist ja die Rosenbrauerei so richtig stark. Das bessere Wasser macht das bessere Bier. Dann kam zum Beispiel Black Tiger. Das waren die ersten, die so ein Cola-Bier auf den Markt gebracht haben in der Region. Ihr wart ja da drüben immer, wie soll ich sagen, Innovateure.
3: Ja, das war natürlich vor meiner Zeit, aber ich habe nun auch meine Ideen. Ich komme nun auch aus dem großen Spektrum. Wir haben Solarkraftwerke gebaut weltweit. Jetzt fokussieren wir uns natürlich auch auf andere Bereiche wie Wasserstoff und sonstiges. Aber die Brauerei von übermorgen wird wasserstoffbetrieben sein. Und da müssen wir hin, weil mit den Energiekosten, wie wir sie jetzt haben, werden wir es nicht mehr bewerkstelligen können die nächsten Jahre.
2: Du hattest auch bei der Innovation das Odin erwähnt. Jetzt gibt es ja viele Fans hier auch im Sendegebiet von Radio ASB für das Rosenbräu, aber das Odin kommt ja jetzt erst so nach und nach.
3: Odin uns allen bekannt als der große Wikinger-Gott aus Valhalla. Das ist aber eine Geschichte, die nicht so extrem zu uns passt. Zu uns passt mehr die Fantasy. Wie die Wikinger haben wir natürlich auch mit unserem Odin-Bier neue Sphären erobert, sind in die Welt rausgezogen und wir wollen natürlich auch das vermitteln, das Sagenhafte und das Schöne. Kinder sagen vielleicht auch ein bisschen Märchenhafte mit einer leichten Honigmarke und es wird gern getrunken.
2: Und André Panse lädt jetzt alle ein, auch mal eine Brauerei zu besuchen.
3: Ja, auf jeden Fall. Wir haben ja das Brauereifest am 25., 26. und 27. Höhepunkt wird natürlich der 26. sein mit zahlreichen Bands, auch mit Kinderprogrammen und natürlich allen möglichen Verköstigungen. Natürlich gibt es auch unser Odin dort, für alle, die schon ganz interessiert sind. Und auch in unserem Museum und im Schalander wird es die Möglichkeit geben, etwas zur Biergeschichte zu erfahren und natürlich auch viele Sachen sich anzuschauen oder zu was war denn dieses Gerät da. Man wird dort Pumpen sehen, man wird dort Bottiche sehen, man wird dort eine Filtrierung aus dem 18. Jahrhundert sehen und vieles, vieles mehr. Wir freuen uns auf euch, bringt viele mit und lasst die Pößnecker Brauerei wieder in aller Munde sein.
2: Dann ganz lieben Dank für das Gespräch. Prost und liebe Grüße an alle, die da mittun in der Rosenbrauerei in Pößneck. Tschüss, André.
3: Vielen Dank. Ihr seid natürlich alle eingeladen. Tschüss, auf Wiederhören.
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1: Wie vielfältig Deutschlands Natur ist, zeigt die Heinz-Sielmann-Stiftung jedes Jahr in Zusammenarbeit mit dem Deutschen Wanderverband. Gemeinsam wählen sie Naturwunder aus und die Menschen in Deutschland dürfen darüber abstimmen, welches als Naturwunder des Jahres ausgezeichnet werden soll. In diesem Jahr sind die Saalfelder Feengrotten nominiert. Ins Guinness-Buch der Rekorde haben die Schaugrotten es schon geschafft. Geschäftsführerin Yvonne Wagner erklärt, was die Auszeichnung Naturwunder des Jahres für die Feengrotten und für Saalfeld bedeuten würde.
2: Wir wären unglaublich stolz, denn wir könnten somit noch mehr Menschen begeistern oder sie anlocken, sich dieses Schauspiel anzuschauen. Und es wäre natürlich auch touristisch ein absoluter Gewinn für uns, deutschlandweit die Feengrotten und die Stadt Saalfeld noch viel bekannter zu machen. Ich bin überzeugt davon, dass es uns auch wirtschaftlich ganz schön nach vorne bringen würde, mit den Besucherzahlen, mit den Umsätzen, aber natürlich auch die Stadt Saalfeld, denn auch dort haben wir viele Angebote, die könnten wir interessant miteinander vernetzen, die Einzelhändler haben was davon, ganz, ganz viele Dienstleistungsunternehmen. Es wäre ein super Aufschwung für die gesamte Region. Und ich bin überzeugt, aus den Erfahrungswerten, die andere Naturwunderkandidaten damit gemacht haben, dass es bei uns ähnlich funktionieren würde. Also gerade in Anbetracht der Herausforderung unserer heutigen Zeit würden wir das als eine Art Gütesiegel verstehen, dass sich dieser Besuch eben wirklich lohnt und wer hier ist, der wird verzaubert und erfährt durch uns, was es noch alles in der Region gibt. Also eine Win-Win-Situation für alle.
1: Bei der Entstehung der Feengrotten waren Menschen zwar nicht ganz unbeteiligt, ein Naturwunder ist aber von selbst entstanden.
2: Also die Saalfelder Feengrotten sind ein einzigartiges Naturwunder. Sie entstanden aus einem mittelalterlichen Alaunschieferbergwerk und als dieses um 1850 geschlossen wurde, weil der Abbauprozess sich nicht mehr gelohnt hat, da hatte die Natur Zeit, eine Faszination an Tropfsteinen, an Farben und seltenen mineralischen Verbindungen entstehen zu lassen.
1: Außer den Feengrotten sind noch 8 weitere Naturwunder nominiert. Zum Beispiel die Moorlandschaft Alperstädter Ried, auch hier in Thüringen, oder die Teufelsmauer in Sachsen-Anhalt. Wie stehen denn die Chancen für die Grotten?
2: Naja, wir haben ganz viele Fans, ganz viele Freunde, die uns schon unterstützen, das teilen und ja, es stößt allgemein auf ganz große Resonanz. Also ich glaube schon daran, dass wir sehr, sehr gute Chancen haben. Das hängt natürlich auch davon ab, wie viele Menschen für uns stimmen. Und wenn ich einen Wunsch hätte an dieser Stelle, dann stimmen Sie doch für uns.
1: Abgestimmt werden für das Naturwunder 2025 kann auf der Internetseite der Heinz-Sielmann-Stiftung noch bis zum 27. September. Für Sie am Mikrofon war Emma Harnisch. 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